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1: Mit Alexander Kanja. Hallo zusammen und das sind die wichtigsten Meldungen des Tages. Überall in Deutschland ist an ein ganz besonderes Ereignis erinnert worden. An den Bau der Mauer vor 65 Jahren. Früher war Deutschland nämlich in zwei Teile getrennt. In die Bundesrepublik Deutschland und in die Deutsche Demokratische Republik. Die Teilung des heute vereinten Deutschlands begann in Berlin. Dort wurde plötzlich eine Mauer gebaut, damit Menschen aus dem einen Teil nicht mehr in den anderen gehen konnten. Viele Familien, Freunde und Nachbarn wurden dadurch voneinander getrennt. Damit dieser Tag nicht in Vergessenheit gerät, wird jedes Jahr daran erinnert, wie wichtig Freiheit ist und dass sich so etwas nie mehr wiederholen soll. Die Sonnenfinsternis ist jetzt zwar vorbei, aber es regnet nach wie vor Sternschnuppen. Die Perseiden sind noch die ganze nächste Woche zu sehen. Dazu am besten raus aus der Stadt, auf einen dunklen Feldweg gehen, in den Nachthimmel gucken und geduldig sein. Eine, die gestern Sternschnuppen gesehen hat, ist die 10-jährige Emily.
2: Gestern Abend sind wir mit dem Auto nach Brandenburg gefahren, auf ein Feld. Da durfte ich mich dann auf die Motorhaube legen. Dann haben wir den Nachthimmel beobachtet und schon kurz danach kam eine Sternschnuppe. Das war ganz besonders für mich. Ich habe mich richtig gefreut, weil es war meine erste Sternschnuppe und insgesamt haben wir an dem Abend noch 6 Sternschnuppen gesehen.
1: Am häufigsten sieht man Sternschnuppen, wenn man nach Osten schaut. Stellen wir uns einen schönen Sommerabend an einem Teich vor. Da sind die Froschmännchen ganz schön laut am Quaken. Es kann sich sehr unterschiedlich anhören, zum Beispiel so. Oder so. Die Froschmännchen tun das, um die Weibchen zu beeindrucken und für sich zu gewinnen. Das Weibchen wählt in der Regel das Männchen mit dem schönsten, lautesten und längsten Quaken. Forscher haben jetzt herausgefunden, dass Weibchen aber überfordert sind, wenn sie zu viele Frösche gleichzeitig hören. Sie nimmt dann irgendeinen Frosch oder auch gar keinen. So kann sich diese Froschart anders entwickeln, als man das erwarten würde. Im Zoo Heidelberg freut man sich über seltenen Nachwuchs. Hier haben die roten Pandas ein Baby bekommen. Von denen gibt es in freier Wildbahn nur noch ein paar tausend Exemplare. Das Jungtier ist ein Männchen und erfreut sich bester Gesundheit. Einen Namen hat er auch schon bekommen, er heißt Zuko. Noch verbringt er die meiste Zeit in der Wurfkiste, geschützt vor den Blicken der Zoobesucher. In den kommenden Monaten wird Zuko dann sein Gehege erkunden und erste Kletterversuche unternehmen. Soweit die Meldungen und die Radio-Teddy-Nachrichten zum Nachhören jederzeit in der Radio-Teddy-App und überall, wo es Podcasts gibt.
3: Es bleibt dabei, keine Wolke da oben am Himmel in den nächsten Stunden bei Temperaturen zwischen 11 und 15 Grad. Also perfekt, um zu Hause nochmal richtig durchzulüften, denn der Freitag wird heiß. Bei ganz viel Sonne gibt es Temperaturen zwischen 29 und 37 Grad und am Samstag wird sogar noch heißer.
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0: 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Sandra hier vom Radio Teddy Vormittag. Hier geht's jetzt wieder um Elternthemen.
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0: Auf unseren Radio Teddy Social Media Kanälen ist das eine ziemlich ausgeglichene Geschichte. Dort habe ich euch nämlich gefragt, kennt ihr das, liebe Eltern, dass ihr beim Einkaufen nicht Nein sagen könnt? Wenn die Kinder uns mit ihren großen Kulleraugen angucken und doch noch etwas außer der Reihe haben wollen und vielleicht danach so richtig anfangen zu bocken, wenn wir es doch schaffen, Nein zu sagen. Ich frage jetzt mal nach bei Radio Teddy Familienexpertin und Psychologin Henriette Grünert. Henriette, wie kann ich denn so einen ausgewachsenen Bockanfall beim Einkaufen verhindern?
2: Vielleicht kann das Kind auch was in die Tasche stecken, dass es nicht so das Gefühl hat, es darbt den ganzen Weg in diesen Supermarkt und bekommt nichts. Ja, vielleicht und dann darf es irgendwie was aus der eigenen Tasche schon nehmen, was schon von vorher mit dabei war. Natürlich hindert uns das Kind nicht daran, auch zu bocken, ne? Weil wenn es dann in der Situation ist, kannst du natürlich sagen, ja, pff, nö, habe ich jetzt vergessen, ist mir auch egal, ich will das jetzt. Dann müssen wir das aushalten. Dann müssen wir sagen, ich verstehe deinen Ärger, ich wäre wahrscheinlich genauso ärgerlich, wir haben es zwar vorher besprochen, aber ich kann auch verstehen, dass du das jetzt richtig Mist findest, aber da müssen wir jetzt beide durch.
0: Falscher Weg wäre, dann doch den Schokoriegel zu kaufen.
2: Ja, deutlich.
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1: Mit Nils, hallo. Und mit dieser neuen Frage hier.
2: Ich heiße Carla und ich bin 6 Jahre alt. Wie macht der Fächer eigentlich die Luft?
1: Indem wir den Fächer hin und her wedeln, wird die Luft umhergewirbelt. Es entsteht ein leichter Wind und der kühlt. Das ist ähnlich wie an heißen Tagen, wenn ein leichtes Lüftchen weht. Dann ist Hitze auch viel besser auszuhalten, als wenn es vollkommen windstill ist. Ein Fächer wirkt besonders gut, wenn wir schwitzen. Denn der Luftstrom, den der Fächer durch die Bewegung erzeugt, sorgt dafür, dass der Schweiß auf der Haut schneller verdunstet. Wobei Wärmeenergie aus der Haut entzogen wird. Und das sorgt für den angenehmen Kühleffekt. Der Fächer kühlt die Umgebungsluft also nicht direkt, sondern nur denjenigen oder diejenige, die gefächert wird. Schon immer haben sich Menschen durch das Wedeln mit der Hand oder mit großen Blättern bei Hitze abgekühlt. Die ersten richtigen Fächer wurden schon vor über 3000 Jahren in Ägypten und China gemacht. Sie waren oft aus Papier, Stoff oder Palmblättern und wurden von Hand geschwenkt. Heute gibt es viele verschiedene Arten von Fächern und sie helfen uns immer noch, wenn es heiß ist.
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1: Es geht heute um Asthma bei Kindern. Und es ist tatsächlich so, Asthma bronchiale ist die häufigste chronische Erkrankung im Kindesalter hier in Deutschland. Häufig ausgelöst durch Allergien, Luftverschmutzungen und tatsächlich ziemlich oft auch durch rauchende Eltern. Viele Kinder müssen dann mit Medikamenten leben, wie zum Beispiel mit einem Asthma-Spray. Aber wie so häufig kann man auch diese Krankheit durch eine gesunde Lebensweise zum Positiven beeinflussen. Ich habe Kinderarzt Jens-Uwe Köhler mal gefragt, ob zusätzliches Training das Asthma weiter lindern kann.
2: In der Tat, wir haben in früheren Jahren tatsächlich gesagt, dass Kinder mit Asthma sich körperlich schonen sollten. Das sehen wir heute völlig anders. Wir empfehlen den Kindern sogar körperliche Belastung. Also Sport sollten die Kinder machen.
1: Meine Anschlussfrage dazu passt. Was ist denn bezüglich des Schulsports zu beachten?
2: Auch hier gilt, die Art der Belastung des Kindes ist sehr abhängig von der Ursache des Hustens oder des Asthmas. Kinder mit einem Belastungsasthma würde ich wahrscheinlich anders beurteilen als Kinder, die ein pollenausgelöstes Asthma haben. Während das pollenausgelöste Asthma zum Beispiel problematisch im Mai ist, kann das Asthma, das durch Belastung ausgelöst wird, natürlich im gesamten Jahr auftreten. Dann muss man schauen, wie gut ein Patient, wenn er Medikamente bekommt, eingestellt ist. Und dann kann sogar ein belastungsasthmatisches Kind ganz normal am Schulsport teilnehmen.
1: Also im Zweifelsfall geht man zum Kinderarzt und holt eine Sportbefreiung.
2: Genau so ist es.
1: Danke an Kinderarzt Jens-Uwe Köhler. Noch mehr Elterntipps gibt's jeden Tag von 10 bis 2 in unserer Elternsendung. 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
4: Mit Alexander Kanja. Hallo zusammen und das sind die wichtigsten Meldungen des Tages. Überall in Deutschland ist an ein ganz besonderes Ereignis erinnert worden, an den Bau der Mauer vor 65 Jahren. Früher war Deutschland nämlich in zwei Teile getrennt, in die Bundesrepublik Deutschland und in die Deutsche Demokratische Republik. Die Teilung des heute vereinten Deutschlands begann in Berlin. Dort wurde plötzlich eine Mauer gebaut, damit Menschen aus dem einen Teil nicht mehr in den anderen gehen konnten. Viele Familien, Freunde und Nachbarn wurden dadurch voneinander getrennt. Damit dieser Tag nicht in Vergessenheit gerät, wird jedes Jahr daran erinnert, wie wichtig Freiheit ist und dass sich so etwas nie mehr wiederholen soll. Die Sonnenfinsternis ist jetzt zwar vorbei, aber es regnet nach wie vor Sternschnuppen. Die Perseiden sind noch die ganze nächste Woche zu sehen. Dazu am besten raus aus der Stadt, auf einen dunklen Feldweg gehen, in den Nachthimmel gucken und geduldig sein. Eine, die gestern Sternschnuppen gesehen hat, ist die 10-jährige Emily.
5: Gestern Abend sind wir mit dem Auto nach Brandenburg gefahren, auf ein Feld. Da durfte ich mich dann auf die Motorhaube legen. Dann haben wir den Nachthimmel beobachtet und schon kurz danach kam eine Sternschnuppe. Das war ganz besonders für mich. Ich habe mich richtig gefreut, weil es war meine erste Sternschnuppe und insgesamt haben wir an dem Abend noch 6 Sternschnuppen gesehen.
4: Am häufigsten sieht man Sternschnuppen, wenn man nach Osten schaut. Stellen wir uns einen schönen Sommerabend an einem Teich vor. Da sind die Froschmännchen ganz schön laut am Quaken. Es kann sich sehr unterschiedlich anhören, zum Beispiel so. Oder so. Die Froschmännchen tun das, um die Weibchen zu beeindrucken und für sich zu gewinnen. Das Weibchen wählt in der Regel das Männchen mit dem schönsten, lautesten und längsten Quaken. Forscher haben jetzt herausgefunden, dass Weibchen aber überfordert sind, wenn sie zu viele Frösche gleichzeitig hören. Sie nimmt dann irgendeinen Frosch oder auch gar keinen. So kann sich diese Froschart anders entwickeln, als man das erwarten würde. Im Zoo Heidelberg freut man sich über seltenen Nachwuchs. Hier haben die roten Pandas ein Baby bekommen. Von denen gibt es in freier Wildbahn nur noch ein paar tausend Exemplare. Das Jungtier ist ein Männchen und erfreut sich bester Gesundheit. Einen Namen hat er auch schon bekommen. Er heißt Zuko. Noch verbringt er die meiste Zeit in der Wurfkiste, geschützt vor den Blicken der Zoobesucher. In den kommenden Monaten wird Zuko dann sein Gehege erkunden und erste Kletterversuche unternehmen. Soweit die Meldungen und die Radio Teddy Nachrichten zum Nachhören jederzeit in der Radio Teddy App und überall, wo es Podcasts gibt.
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7: Es bleibt dabei, keine Wolke da oben am Himmel in den nächsten Stunden bei Temperaturen zwischen 11 und 15 Grad. Also perfekt, um zu Hause nochmal richtig durchzulüften, denn der Freitag wird heiß. Bei ganz viel Sonne gibt es Temperaturen zwischen 29 und 37 Grad und am Samstag wird sogar noch heißer.
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1: Heute geht's um die Selbstständigkeit unserer Kinder in der Schule. Wir wünschen uns natürlich, dass die Kids schnell Selbstverantwortung für ihre Pflichten im Schulalltag übernehmen. Aber am Ende des Tages ist es oft so, dass wir Eltern dann doch wieder da sitzen und die Arbeitsblätter ordentlich abheften oder mal schauen, ob die Stifte angespitzt sind. Und das ist dann so ein richtiger Teufelskreis. Ich habe Grundschullehrerin Viola Patricia Herrmann gefragt, wie wir am besten da rauskommen und ob es eine Möglichkeit wäre, einfach dem Lehrer oder der Lehrerin mitzuteilen, dass wir gerade versuchen, selbstständiger zu werden und deshalb manche Dinge vielleicht noch nicht so auf Anhieb klappen, wie wir uns das vorstellen.
2: Das dem Lehrer vorher zu sagen, wenn es einem schwerfällt, auch das loszulassen, dass man sagt, wir haben das jetzt bis hierhin so gemacht, ich möchte das nicht mehr aus den und den Gründen, das ist auf jeden Fall ein guter Ansatz. Ansonsten ist das definitiv kein Muss. Also wenn ich das Gefühl habe, nee, mir reicht das jetzt und ich mache es nicht mehr, weil das Kind durchaus in der Lage ist, es selber zu tun und es spätestens jetzt lernen muss, bin ich auch überhaupt nicht verpflichtet, den Lehrern irgendwas dazu mitzuteilen, sondern der Lehrer wird ja automatisch die Rückmeldung geben und dem Kind sagen, oh, wie sieht denn dein Heft da aus? Und im Zweifelsfall ist das weitaus motivierender, als wenn die Eltern immer darüber nörgeln. Denn wenn der Lehrer das sagt und dann hört das vielleicht noch der Sitznachbar, dann ist das schon ein Stück weit unangenehmer und birgt die Chance, dass das Kind anfängt, die Sachen selber zu sortieren.
1: Das sagt Grundschullehrerin Viola Patricia Herrmann. Noch mehr Elterntipps und Interviews jeden Tag von 10 bis 2 in unserer Elternsendung und auf Radio Teddy Plus.

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1: Mit Nils, hallo. Egal ob am Meer, am Fluss oder am Badesee, überall gibt's Wellen. Und Tristan fragt, wie eigentlich Wellen entstehen. Wellen entstehen durch Wind. Kann jeder selber ausprobieren. Einfach mal in der Badewanne übers Wasser pusten, schwupps, da entstehen Wellen. In einem Glas oder in einer Schüssel mit Wasser geht's natürlich auch. Denn bewegte Luft, also Wind, hat Kraft. Und diese Kraft bewegt das Wasser. Aber nur an der Oberfläche. Wenn wir die Wellen auf einem See oder auf dem Meer sehen, dann sieht es ja so aus, als würde das Wasser in Wellenform in eine bestimmte Richtung fließen. Das stimmt aber nicht. Denn der Wind treibt nicht ganze Wassermassen in eine bestimmte Richtung. Er bewegt nur die einzelnen mini-kleinen Wasserteilchen an der Oberfläche. Die stoßen an die nächsten Wasserteilchen und so weiter. In dem Moment wirkt dann noch die Schwerkraft mit und ein paar Luftwirbel hinter der Welle. Und so schlagen die Wasserteilchen im Prinzip so eine Art Rolle vorwärts im Wasser. Aber sie fließen nicht weg. Sie schunkeln immer nur kreisförmig hoch und runter. Je doller der Wind, desto doller schunkeln auch die Wasserteilchen, desto höher also die Wellen. Die Teilchen selber bleiben aber fast nur auf derselben Stelle. Die Ausnahme? Der Tsunami. Der ist eine besondere Art der Welle. Ausgelöst durch ein Unterwassererdbeben oder einen Unterwasservulkanausbruch. Dann bewegt sich nämlich das gesamte Wasser mit all seinen Teilchen gemeinsam in einer großen Welle vorwärts und türmt sich am Strand dann so richtig hoch auf.
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1: Hey Flossenfreunde, hier ist Dizzy Disco, der Disco-Delfin aus der Lagune Nummer 3. Seid ihr für den Tag bereit?
2: Ja!
1: Sag mal, schlaft ihr noch? Ich habe ja gar nichts gehört. Flossen hoch, wer ist dabei?
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0: Hallo, ich bin Jochen.
1: Hey, Jochen ist auch wieder dabei. Und habt ihr schon Larry gesehen? Ruft mal Krokodil.
2: Hi.
3: Krokodil.
2: Kroko was?
3: Krokodil.
4: Das ist mein Lieblingsspiel.
1: Einsiedlerkrebs, wie geht's? Du weißt doch, welche blubberbunten Knöpfe man dreht. Also lass uns allen Flossenfreunden zeigen, wie eine echte Aquaparty geht.
3: Yeah.

0: Liebe Eltern, Sandra hier vom Radio Teddy Vormittag. Und jeden Tag zwischen 10 und 2 spreche ich mit euch über die Familie.
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0: Ja, okay, alles klar. Ich hab's gemerkt, ich hab voll euren Nerv getroffen mit der heutigen Radio Teddy Familienfrage. Eure Kinder scheinen auch sehr oft dazwischen zu reden. Unsere Radio Teddy Social Media Abstimmung, die besagt, dass über 90% von euch Eltern das auch kennen. Ich frage jetzt nach bei Radio Teddy Familienexpertin und Psychologin Henriette Grünert. Wieso ist das im Kopf unserer Kinder so drin, dass man einfach drauf losplappert?
2: Die sind halt noch ganz nah dran am Gefühl, ne? Die haben noch nicht so doll dieses Gefühl für Regeln und was darf man und was darf man nicht und was gehört sich und was gehört sich nicht. Ne? Die sind noch so frei von der Leber weg. Und das ist einerseits schön, gleichzeitig gibt es natürlich Situationen, wo das auch wahnsinnig anstrengend ist. Ne? Gerade wenn man sich unterhält und ab einem bestimmten Alter können sie das ja auch verstehen. Ne? Sie verstehen das rational. Wenn sich da jemand unterhält, ist es vielleicht nicht so schön, wenn ich dazwischen quatsche. Das heißt, da muss man auch immer wieder dran erinnern. Wie wäre denn das, du spielst mit deinen Freunden? Und ich würde immer reinkommen ins Zimmer und sagen, so, aber ich habe jetzt noch was ganz Wichtiges. Wie wäre denn das für dich? Ja, das würde mich tierisch nerven. Siehst du, so geht's Mama auch. Ne? Und ansonsten kann man vielleicht auch irgendwie ein Zeichen etablieren, dass man sagt, also, ne, wenn es wirklich nicht geht, macht Mama ein Stoppzeichen. Vielleicht kannst du dich dann ganz kurz ablenken. Vielleicht nimmst du dir schnell irgendwie einen Stift und einen Zettel und mal schnell auf, was du sagen willst, dass es nicht vergisst, weil es ist ja auch wahrscheinlich das Gefühl von, oh Gott, wenn ich es jetzt nicht loswerde, dann vergesse ich es und dann ist es nie wieder da.
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4: Mit Alexander Kanja. Hallo zusammen und das sind die wichtigsten Meldungen des Tages. Überall in Deutschland ist an ein ganz besonderes Ereignis erinnert worden, an den Bau der Mauer vor 65 Jahren. Früher war Deutschland nämlich in zwei Teile getrennt, in die Bundesrepublik Deutschland und in die Deutsche Demokratische Republik. Die Teilung des heute vereinten Deutschlands begann in Berlin. Dort wurde plötzlich eine Mauer gebaut, damit Menschen aus dem einen Teil nicht mehr in den anderen gehen konnten. Viele Familien, Freunde und Nachbarn wurden dadurch voneinander getrennt. Damit dieser Tag nicht in Vergessenheit gerät, wird jedes Jahr daran erinnert, wie wichtig Freiheit ist und dass sich so etwas nie mehr wiederholen soll. Die Sonnenfinsternis ist jetzt zwar vorbei, aber es regnet nach wie vor Sternschnuppen. Die Perseiden sind noch die ganze nächste Woche zu sehen. Dazu am besten raus aus der Stadt, auf einen dunklen Feldweg gehen, in den Nachthimmel gucken und geduldig sein. Eine, die gestern Sternschnuppen gesehen hat, ist die 10-jährige Emily.
5: Gestern Abend sind wir mit dem Auto nach Brandenburg gefahren, auf ein Feld. Da durfte ich mich dann auf die Motorhaube legen. Dann haben wir den Nachthimmel beobachtet und schon kurz danach kam eine Sternschnuppe. Das war ganz besonders für mich. Ich habe mich richtig gefreut, weil es war meine erste Sternschnuppe und insgesamt haben wir an dem Abend noch 6 Sternschnuppen gesehen.
4: Am häufigsten sieht man Sternschnuppen, wenn man nach Osten schaut. Stellen wir uns einen schönen Sommerabend an einem Teich vor. Da sind die Froschmännchen ganz schön laut am Quaken. Das kann sich sehr unterschiedlich anhören, zum Beispiel so. Oder so. Die Froschmännchen tun das, um die Weibchen zu beeindrucken und für sich zu gewinnen. Das Weibchen wählt in der Regel das Männchen mit dem schönsten, lautesten und längsten Quaken. Forscher haben jetzt herausgefunden, dass Weibchen aber überfordert sind, wenn sie zu viele Frösche gleichzeitig hören. Sie nimmt dann irgendeinen Frosch oder auch gar keinen. So kann sich diese Froschart anders entwickeln, als man das erwarten würde. Im Zoo Heidelberg freut man sich über seltenen Nachwuchs. Hier haben die roten Pandas ein Baby bekommen. Von denen gibt es in freier Wildbahn nur noch ein paar tausend Exemplare. Das Jungtier ist ein Männchen und erfreut sich bester Gesundheit. Einen Namen hat er auch schon bekommen. Er heißt Zuko. Noch verbringt er die meiste Zeit in der Wurfkiste, geschützt vor den Blicken der Zoobesucher. In den kommenden Monaten wird Zuko dann sein Gehege erkunden und erste Kletterversuche unternehmen. Soweit die Meldungen und die Radio Teddy Nachrichten zum Nachhören jederzeit in der Radio Teddy App und überall, wo es Podcasts gibt.
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7: Es bleibt dabei, keine Wolke da oben am Himmel in den nächsten Stunden bei Temperaturen zwischen 11 und 15 Grad. Also perfekt, um zu Hause nochmal richtig durchzulüften, denn der Freitag wird heiß. Bei ganz viel Sonne gibt es Temperaturen zwischen 29 und 37 Grad und am Samstag wird sogar noch heißer.
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1: Fasching, Karneval ist ja gerade ein ganz großes Thema in den Schulen und Kitas in all den Radio-Teddy-Regionen. Heute und im Laufe dieser Woche gibt's viele Schul- und Kita-Feste, wo im Kostüm gefeiert werden kann. Und laut unserer Radio-Teddy-Social-Media-Abstimmung kennen das rund 50% von euch, liebe Eltern, dass euer Kind sich kurz vor knapp nochmal für ein anderes Kostüm entscheidet, auch wenn vorher schon alles klar war. Ich kenne das auch. Mein Sohn wollte als Pirat gehen und fing dann am Wochenende an, dass er doch sein altes Kostüm von vor 2 Jahren gerne nochmal anziehen würde und viel lieber als Dino gehen würde, obwohl wir eigentlich schon festgelegt hatten oder er festgelegt hatte, er wird als Pirat gehen. Radio Teddy Familienexpertin Henriette Grünert. Wie können wir in so einer Situation denn unseren Kindern das alte Kostüm, das wir eigentlich ausgesucht hatten gemeinsam, den Kindern nochmal so richtig, richtig schmackhaft machen, sodass es das schönste Kostüm auf der ganzen Welt ist?
2: Tatsächlich bieten sich immer so Sachen an, wie auch in Rollenspiele zu gehen. Ne? Zu sagen, wen braucht denn der Pirat zum Beispiel als Gegenspieler? Ne? Und dann sind Mama und Papa mal für den Tag oder für den Nachmittag oder für eine Stunde vielleicht der Gegenspieler. Ne? Dass man das auch lebendig macht. Das ist nicht nur so ein ich verkleide mich und gehe da zu einem Fasching, sondern ich kann das auch zu Hause benutzen. Ne? Das ist lebendig, die Verkleidung. Und es wird wirklich ein Spiel draus. Sowas kann ich mir gut vorstellen.
1: Vielen Dank an Radio Teddy Familienexpertin Henriette Grünert.
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1: Mit Nils, hallo. Wir haben über radioteddy.de eine schöne Frage bekommen. Merle möchte gern wissen, wer knipst die Sonne an? Die richtige Antwort ist niemand. Die Sonne kann man nicht an- oder ausknipsen wie einen Lichtschalter. Sie ist einfach immer da. Wir sehen sie nur nicht immer. Und das liegt daran, wie die Sonne und die Erde im Weltraum zueinander stehen. Ihr wisst wahrscheinlich, dass sich die Erde um sich selbst dreht. Einmal rum in 24 Stunden. Die Sonne bleibt dabei aber immer an derselben Stelle stehen. Was nun passiert, könnt ihr sogar selbst ausprobieren. Macht einfach mal eine Lampe an, dann stellt ihr euch in die Mitte des Zimmers und dreht euch langsam im Kreis. Wenn ihr die Lampe seht, dann ist es hell, also Tag. Steht ihr mit dem Rücken zur Lampe, ist es dunkel, es ist also Nacht. Und genauso läuft das auch mit der Sonne und der Erde. Manchmal fällt das Licht der Sonne auf unsere Halbkugel, dann ist es Tag und dann dreht sie sich wieder weg und es ist Nacht. Und wenn wir es jetzt mal ganz genau nehmen, dann geht die Sonne auch nicht unter. Wir drehen uns nur von ihr weg. Aber ganz egal, ein richtiger Sonnenuntergang kann ja was sehr Schönes sein.
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1: Heute geht's um das Thema Hausarbeit. Da hat ja eigentlich keiner Lust drauf. Aber Kinder, die schon früh in die Hausarbeit mit einbezogen werden, entwickeln auch schon früh das Gefühl, etwas für die Gemeinschaft zu tun. Psychologin Henriette Grünert weiß, ab wann Kinder bei der Hausarbeit ein bisschen helfen können.
2: Das geht relativ früh los. Mit 1,5, 2 können die doch das erste Mal, wenn die Lust haben. Dann gibt's ja jetzt so, kann man sich so einen Lernturm bauen mit 2 so Stühlchen und dann können die quasi am Küchendings mithelfen. Besen in die Hand nehmen, mal was abwaschen, was in die Spülmaschine reinräumen, was rausräumen. Also da sind die relativ schnell eigentlich dazu bereit und selbstständig und haben auch Lust, weil das ist halt was sie sehen, wie wir es machen.
1: Das heißt, ich lasse mein Kind nicht im Haushalt mithelfen, damit ich was davon habe am Anfang, sondern vor allem, dass das Kind erstmal Spaß daran hat.
2: Genau.
1: Und vielleicht habe ich dann später auch was davon.
2: Ganz genau.
1: Wenn man jetzt davon ausgeht, dass die Kleinen ja eigentlich sehr neugierig sind, was sind denn für dich die Hauptgründe, dass der Spaß auf einmal flöten geht, Henriette?
2: Ich glaube, was wir ihnen ein bisschen abtrainieren, ist so den Spaß, weil wir dann denken, na toll, sieht die Spülmaschine wieder aus wie rumpelig, na dann mache ich es lieber selber. Mhm. Oder na gut, du hast dein Zimmer aufgeräumt, aber im Grunde es ist genauso dreckig wie vorher. Na gut, dann mache ich es lieber selber. Oder ja, du hast zwar gefegt, aber die Ecken sind ja noch ganz dreckig, na dann mache ich es lieber selber. Dass wir so eher dann den Spaß nehmen und dieses Erfolgserlebnis vielleicht nehmen, indem wir eben nörgeln und sagen, nee, das ist aber nicht so, wie ich es von dir erwartet habe.
1: Also Kommentare verkneifen und einfach mal machen lassen. Danke an Psychologin Henriette Grünert. 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
2: Mit Alexander Kanja. Hallo zusammen und das sind die wichtigsten Meldungen des Tages. Überall in Deutschland ist an ein ganz besonderes Ereignis erinnert worden. An den Bau der Mauer vor 65 Jahren. Früher war Deutschland nämlich in zwei Teile getrennt. In die Bundesrepublik Deutschland und in die Deutsche Demokratische Republik. Die Teilung des heute vereinten Deutschlands begann in Berlin. Dort wurde plötzlich eine Mauer gebaut, damit Menschen aus dem einen Teil nicht mehr in den anderen gehen konnten. Viele Familien, Freunde und Nachbarn wurden dadurch voneinander getrennt. Damit dieser Tag nicht in Vergessenheit gerät, wird jedes Jahr daran erinnert, wie wichtig Freiheit ist und dass sich so etwas nie mehr wiederholen soll. Die Sonnenfinsternis ist jetzt zwar vorbei, aber es regnet nach wie vor Sternschnuppen. Die Perseiden sind noch die ganze nächste Woche zu sehen. Dazu am besten raus aus der Stadt, auf einen dunklen Feldweg gehen, in den Nachthimmel gucken und geduldig sein. Eine, die gestern Sternschnuppen gesehen hat, ist die 10-jährige Emily.
3: Gestern Abend sind wir mit dem Auto nach Brandenburg gefahren, auf ein Feld. Da durfte ich mich dann auf die Motorhaube legen. Dann haben wir den Nachthimmel beobachtet und schon kurz danach kam eine Sternschnuppe. Das war ganz besonders für mich. Ich habe mich richtig gefreut, weil es war meine erste Sternschnuppe und insgesamt haben wir an dem Abend noch 6 Sternschnuppen gesehen.
2: Am häufigsten sieht man Sternschnuppen, wenn man nach Osten schaut. Stellen wir uns einen schönen Sommerabend an einem Teich vor. Da sind die Froschmännchen ganz schön laut am Quaken. Das kann sich sehr unterschiedlich anhören, zum Beispiel so. Oder so. Die Froschmännchen tun das, um die Weibchen zu beeindrucken und für sich zu gewinnen. Das Weibchen wählt in der Regel das Männchen mit dem schönsten, lautesten und längsten Quaken. Forscher haben jetzt herausgefunden, dass Weibchen aber überfordert sind, wenn sie zu viele Frösche gleichzeitig hören. Sie nimmt dann irgendeinen Frosch oder auch gar keinen. So kann sich diese Froschart anders entwickeln, als man das erwarten würde. Im Zoo Heidelberg freut man sich über seltenen Nachwuchs. Hier haben die roten Pandas ein Baby bekommen. Von denen gibt es in freier Wildbahn nur noch ein paar tausend Exemplare. Das Jungtier ist ein Männchen und erfreut sich bester Gesundheit. Einen Namen hat er auch schon bekommen, er heißt Zuko. Noch verbringt er die meiste Zeit in der Wurfkiste, geschützt vor den Blicken der Zoobesucher. In den kommenden Monaten wird Zuko dann sein Gehege erkunden und erste Kletterversuche unternehmen. Soweit die Meldungen und die Radio Teddy Nachrichten zum Nachhören jederzeit in der Radio Teddy App und überall, wo es Podcasts gibt.
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5: Es bleibt dabei, keine Wolke da oben am Himmel in den nächsten Stunden bei Temperaturen zwischen 11 und 15 Grad. Also perfekt, um zu Hause nochmal richtig durchzulüften, denn der Freitag wird heiß. Bei ganz viel Sonne gibt es Temperaturen zwischen 29 und 37 Grad und am Samstag wird sogar noch heißer.
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1: Mit Nils, hallo. Und mit dieser Frage hier.
2: Hallo, ich bin Delphine, ich bin 11 Jahre alt und ich würde gerne wissen, warum Flugzeuge fliegen können.
1: Ja, eigentlich müsste so ein tonnenschwerer Flieger ja vom Himmel fallen. Aber nur eigentlich. Dass der Flieger oben bleibt, liegt einfach an den Tragflächen. Die sorgen nämlich für den Auftrieb. Das ist die Kraft, die der Flieger braucht, um zu fliegen. Diese Tragflächen sehen ja ein bisschen aus wie langgestreckte Tropfen. Das heißt, sie sind ein bisschen nach oben gewölbt. Wenn der Flieger jetzt startet, dann umströmt die Luft diese Tragflächen. Die einen Luftteilchen müssen oben über die große Rundung rüber, die anderen Luftteilchen flitzen unten durch. Und durch diese Bewegung entsteht auf der Oberseite der Tragflächen ein Unterdruck und auf der Unterseite ein Überdruck. Und dadurch wird die Tragfläche genau dazwischen eben angehoben. Das ist das ganze Geheimnis. Wichtig ist nur, dass der Auftrieb größer ist als die Gewichtskraft des Fliegers. Denn klar, viele Teile des Fliegers sind natürlich schwer und werden von der Erde angezogen. Also, nur wenn der Auftrieb größer ist, dann steigt das Flugzeug. Ist der Auftrieb kleiner, dann sinkt es. So einfach ist das.
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1: Ich habe nämlich so einige Tagebücher ausgeliehen von den berühmtesten und bekanntesten Prinzessinnen, die es so gibt, und werde daraus vorlesen. Und du, Christina, rätst, welche Prinzessin da gemeint ist. So, welche Prinzessin suche ich? Liebes Tagebuch, heute war es einfach unglaublich. Ich war auf der Party des Jahres. Hätte mir jemand gestern erzählt, dass ich auf diese Party gehe und dann noch mit dem Prinzen tanze, den hätte ich für verrückt erklärt. Ich sah so schön aus in meinem himmelblauen Kleid und dazu noch diese Schuhe, wenn ich den einen davon bloß nicht verloren hätte.
2: Oh, der Anfang klang wie jedes Märchen, in dem eine Prinzessin mitspielt. Aber dann hast du über die Sorge der Prinzessin gesprochen, den Schuh zu verlieren, und da hat sofort Klick gemacht. Dann ist das Cinderella.
1: Und das ist?
3: Hat sie endlich einmal Ruhe, dann beginnt gleich das Getue. Cinderella, Cinderella, Tag und Nacht nur ja, Cinderella. Ja. Mach das Frühstück, bring die Kohlen und die Wäsche musst du holen.
1: Ja! Ja! Es war Cinderella.
2: Oh, ich mag diese Geschichte sehr. Ich mag es, wie sie mit den Tieren spricht und wie die dann alle anfangen zu singen. Aha.
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1: Guten Morgen, ihr Lieben. Isa hier für euch am Freitag um Punkt 6 Uhr. So, und jetzt sind wir auch alle wirklich wach. Warum der Hahn uns überhaupt aufweckt, das erfahren wir alle gemeinsam im Radio Teddy nachgefragt in einer halben Stunde. Und jetzt die wichtigsten Meldungen des Tages mit Nils. Guten Morgen.
2: Guten Morgen. Der Sommer dreht in diesen Tagen nochmal richtig auf. Am Wochenende steigen die Temperaturen vielerorts nochmal weit über 30 Grad. Wichtig, viel trinken, Mittagshitze meiden und Sonnencreme nicht vergessen. Was wir für unsere tierischen Freunde machen können, haben wir Antje Schreiber vom Zentralverband der Heimtierbranche gefragt. So sollten wir mit Hunden am besten morgens und abends Gassi gehen, wenn der Asphalt nicht so heiß ist. Und bei Katzen?
3: Katzen sind eigentlich immer ganz gut darin, für sich zu sorgen. Die suchen dann in der Regel von selbst ein schattiges, kühles Plätzchen. Aber gerade bei denen, die auch draußen leben, da sollte man dann auch wirklich dafür sorgen, dass sie rein können und dass sie irgendwo geschützte Orte finden.
2: Mehr zum Wetter heute und am Wochenende gibt's gleich nach den Nachrichten von Isa. Lesen macht Spaß und ist wichtig und auch das Vorlesen. Und ums Vorlesen geht's auch in diesem Jahr wieder beim bundesweiten Vorlesetag am 20. November, organisiert von der Stiftung Lesen. Und für den kann man sich bereits anmelden. Das Motto in diesem Jahr lautet: Ich lese vor. Du auch? Jeder, der eine gute Geschichte kennt und sie anderen vorlesen möchte, kann mitmachen. Und Vorlesen ist wichtig, sagt der Geschäftsführer der Stiftung Lesen, Jörg Maas.
4: Gerade dann, wenn die Kinder auch in die Schule kommen, dann brauchen auch die Kinder auch nochmal eine Unterstützung oder auch Hilfe von den Eltern. Nicht nur beim Lesen lernen, sondern auch bei sozusagen der gemeinsamen Zeit, die man miteinander verbringt, mit spannenden Geschichten. Und das ist wirklich inspirierend, sowohl für die Kinder als aber auch für die Eltern.
2: Mitmachen ist ganz einfach. Alle Infos gibt's unter vorlesetag.de. Bei der Leichtathletik-Europameisterschaft in Birmingham hat es am Abend Gold-, Silber- und Bronzemedaillen für das deutsche Team gegeben. Leo Neugebauer hat den Titel im Zehnkampf gewonnen. Silber hat sein Teamkollege Niklas Kaul geholt. Ebenfalls Gold gab es für Gesa Felicitas Krause. Sie ist zum dritten Mal Europameisterin über 3000 Meter Hindernis geworden. Olivia Gürth holte Bronze. Und der deutsche Diskuswerfer Hendrik Janssen hat ebenfalls die Bronzemedaille gewonnen. Soweit die Meldungen. 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
2: Hier bei uns in Hamburg, Schleswig-Holstein und Niedersachsen auf der A7 Hannover Richtung Flensburg, in der Einfahrt Hamburg-Waltershof, Verkehrsbehinderungen wegen einer Baustelle. Gute Fahrt.
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1: Heute den ganzen Tag lang
8: Sonne.
1: Keine Wolke am Himmel bei bis zu 36 Grad. Morgen bleibt es genauso warm. Im Westen von Deutschland kommen schon ein paar Regenwolken dazu, die sich am Sonntag über ganz Deutschland ausbreiten und für eine kleine Abkühlung sorgen. Guten Morgen, Isa hier für euch am Start bei Radio Teddy am Freitag um 6.03 Uhr haben wir's. Wir machen uns jetzt erstmal gemeinsam ready für den Tag.
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1: Mit uns putzt heute früh Richard, 10 Jahre alt. Richard, wenn du dir jeden Zahnpasta-Geschmack der Welt aussuchen könntest, was würdest du heute früh benutzen?
9: Cola, weil ich Cola einfach mag.
1: Ja, das würde ich auf jeden Fall auch mitbenutzen. Sehr schön. Der Zahnputz-Hit heute früh, der geht genau 3 Minuten. Also so lange bitte auch putzen. Und hier kommt schon euer Radio Teddy Zahnputz-Hit Startsignal. Ein wunderschönes Instrument.

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Guten Morgen, Radio Teddy läuft am Freitag um 6.16 Uhr. Isa hier für euch am Start. Wofür ganz viele Vorleserinnen und Vorleser gesucht werden, das hört ihr gleich um 6.30 Uhr in den Radio Teddy Nachrichten. Vorher ein Chartsong, der schon 2015 an der Spitze der Charts war und jetzt 11 Jahre später einfach wieder Lush Life von Sarah Larsson hier zum Aufwachen am Freitagmorgen.

0: Guten Morgen, Freitag 6.25 Uhr, Radio Teddy läuft bei euch. Ob ihr, liebe Eltern, wirklich als Fahrlehrer für euch, liebe Kids, geeignet seid, das klären wir gleich um 6.40 Uhr. Vorher spannendes Angeberwissen am Morgen.
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2: Mit Nils, hallo. Laura wird morgens immer von einem Hahn geweckt, also von seinem Krähen. Und nun fragt sie, warum weckt uns der Hahn? Wenn der Hahn am Morgen stolz seinen Kamm anschwellen lässt und kraftvoll kräht, dann will er uns eigentlich nicht wecken, sondern er will sagen, hier ist mein Revier. Mit seinem Ruf sagt er allen anderen Tieren, dass er hier wohnt und sein Gebiet auch verteidigen kann. Das ist der eine Grund. Und ein zweiter? Es kommt bei Männchen vieler Hühnerrassen vor, dass sie im Frühjahr und bis in den Sommer hinein krähen, um zur Balz zu rufen. Das heißt, sie wollen sich interessant machen für die Hühner. Viele denken ja, dass der Hahn nur morgens kräht, aber das stimmt nicht. Er macht den ganzen Tag über Krach. Nur morgens fällt es uns besonders auf, weil es oft ringsherum noch ganz ruhig ist. Und tatsächlich haben sich die Menschen früher, bevor es Wecker gab, nach dem Hahn gerichtet. Hähne legen sich nämlich in der Regel früh schlafen und erwachen zeitig wieder. Ja, und dann krähen sie eben.
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0: 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Kräuter, Gemüse und Obst selber anbauen sieht schön aus und spart Geld. Zum Beispiel bei Basilikum oder bei Petersilie können Familien bis zu 40 Euro im Jahr sparen.

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1: Hallöchen, Isa hier für euch am Freitag um 6.30 Uhr. Liebe Grüße an alle Familien, die gerade schon im Auto unterwegs sind. Ja, liebe Familien, Auto fahren lernen, das könnte bald ganz, ganz anders aussehen. Fahrstunden mit Mama und Papa, das könnte bald in Deutschland erlaubt werden. Ja, Mama Christina aus der Radio Teddy Morgenshow, die hat mal ausprobiert, wie gut sich Eltern wirklich dafür eignen. Mehr dazu in 10 Minuten. Und jetzt die Radio Teddy Nachrichten mit Nils. Guten Morgen.
2: Guten Morgen. Der Sommer dreht in diesen Tagen nochmal richtig auf, mit Temperaturen weit über 30 Grad. Wichtig, viel trinken, Mittagshitze meiden und Sonnencreme nicht vergessen. Worauf man bei Haustieren in Sachen Hitze achten sollte, hört ihr in den Nachrichten in einer halben Stunde. Jeder, der eine gute Geschichte kennt und sie anderen vorlesen möchte, kann sich weiter für den bundesweiten Vorlesetag der Stiftung Lesen anmelden. Das Motto am 20. November lautet: Ich lese vor. Du auch? Mitmachen ist ganz einfach. Alle Infos gibt's unter vorlesetag.de. Bei der Leichtathletik-EM in Birmingham hat es am Abend 2 Goldmedaillen für das deutsche Team gegeben. Leo Neugebauer hat den Titel im Zehnkampf gewonnen. Ebenfalls Gold gab's für Gesa Felicitas Krause. Sie ist zum dritten Mal Europameisterin über 3000 Meter Hindernis geworden.
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1: Heute den ganzen Tag lang.
6: Sonne!
1: Keine Wolke am Himmel bei bis zu 36 Grad. Morgen bleibt's genauso warm. Im Westen von Deutschland kommen schon ein paar Regenwolken.

0: Morgen am Freitag, 6.33 Uhr haben wir's. Das heißt, wir machen uns jetzt erstmal ready für den Tag.
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0: Mit uns putzt heute früh Karl, 9 Jahre alt. Sag mal Karl, was für einen Zahnputzbecher benutzen du eigentlich heute?
2: Gelb, mit ganz vielen verschiedenen Aufklebern drauf. Zum Beispiel Sandmann-Aufkleber oder Teddybär-Aufkleber oder Schlitten-Aufkleber.
0: Ach, wie cool. Und hier kommt auch schon euer Radio Teddy Zahnputz-Hit. Der geht 3 Minuten lang, also so lange bitte auch putzen. Und hier kommt auch schon euer Startsignal für heute früh. Ein wunderschönes Instrument und danach wird geputzt.

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1: Guten Morgen, Radio Teddy läuft am Freitag um 6.40 Uhr. Isa hier für euch am Start. Liebe Grüße an alle Familien, die gerade schon im Auto unterwegs sind. Fahrstunden mit Mama und Papa könnten in Deutschland bald zur Realität werden. Ja, und unsere Christina aus der Radio Teddy Morgenshow hat im echten Fahrschulauto getestet, ob Eltern als Fahrlehrer wirklich geeignet sind. Fahrlehrer Isan der Fahrschule Dynamic ist an ihrer Seite. Besteht Christina auch den Check?
2: Oh Gott, die Autos hinter uns lieben uns. Oh, ich verursache gerade einen Stau. Ach du mein... Aber ich habe ja ein Fahrschulauto, also darf ich?
3: Naja, was wartest du?
2: Ob ein Auto von links kommt?
3: Aber welche Vorfahrtsregel haben wir denn hier?
2: Ach, rechts von links. Ach, wir sind doch in der 30er-Zone.
3: Die 30er-Zone ist nicht der Grund dafür. Hier ist kein Vorfahrtsregelndes Schild.
2: Das ist
3: der Grund. Es ist nicht so, dass wenn man in der 30er-Zone ist, automatisch auch rechts vor links herrscht. Ach. Das ist ein Trugschluss. Wir könnten ja auch auf eine Situation treffen, wo wir Vorfahrt haben.
2: Also ihr kennt nicht das Gefühl, dass ihr losfahrt und euch denkt, ach, zum Glück war da niemand.
3: Nein.
2: Ah, manchmal im Parkplatz steht, ah, mit zwei Rädern auf jeden Fall unten bleiben.
3: So, denkt dran, Fahrtrichtung ist gleichzeitig die Blickrichtung.
2: Ja.
3: Also umdrehen. So schnell.
2: Stehe schon gut.
3: Meinst du, wir stehen gut?
2: Nee, ich stehe zu sehr auf dem Fußgängerweg und blockiere Fahrräder, Kinderwagen, Rollschuhfahrer und so.
3: Und wir sind schief. Das kommt noch dazu.
2: Die Fahrt ist vorbei. Vielen Dank an Isan, deine professionelle Einschätzung.
3: Autofahren kannst du, die Regeln kannst du, aber das ist ja nicht alles. Die Schulterblicke, die Seitenblicke ordentlich zu machen.
2: Ja.
3: Dementsprechend empfehle ich immer Auffrischungsstunden. Ne? Oder einfach direkt in die Fahrschule zu kommen, um eventuellen Streit zu vermeiden.
2: Man kennt es ja schon bei den Hausaufgaben. Und sowas wie eine Hand am Lenkrad, das habe ich gemacht, habe ich mir angewöhnt, ist mir selbst nicht aufgefallen. In der Fahrstunde jetzt schon. Also Auffrischung, würde ich auch sagen, auf jeden Fall.
1: Und wie Christina im Fahrschulauto ins Schwitzen kommt, das seht ihr auch jetzt bei uns auf Social Media unter @radioteddy_offiziell. Jetzt gibt's hier erstmal ein bisschen Chartmusik zum Wachtanzen am Freitag, 6.42 Uhr. Die Die von Shakira und Burna Boy hier bei Radio Teddy.

0: 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Radio Teddy läuft am Freitag um 6.54 Uhr. Haben wir es gleich. Isa hier für euch am Start. Worauf wir in den kommenden Tagen in Sachen Hitze achten sollten, auch bei unseren Haustieren, das hört ihr gleich um 7 in den Radio Teddy Nachrichten.
1: Das ist richtig cool!
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0: Das ist in dieser Stunde ein Song, der viral auf Social Media geht. Dracula von der australischen Band Tame Impala zusammen mit Jennie.

0: Der Radio Teddy Superhit der Stunde, Tame Impala und Jenny mit Dracula. Guten Morgen am Freitag, 6.58 Uhr haben wir es gleich. Gleich habe ich hier drei Buchstaben am Start, die einfach einen Mega-Hit machen. Apete von Rose und Bruno Mars gibt's gleich. 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
0: Guten Morgen, liebe Familien. Isa hier für euch am Start am Freitag um 7.01 Uhr. Liebe Kids, wie ihr mit eurem Lieblingskuscheltier zusammen einen Weltrekord brechen könnt, das erzähle ich euch in 25 Minuten. Vorher gibt's hier die wichtigsten Meldungen des Tages mit Nils. Guten Morgen.
14: Guten Morgen. Der Sommer dreht in diesen Tagen nochmal richtig auf. Am Wochenende steigen die Temperaturen vielerorts nochmal weit über 30 Grad. Wichtig, viel trinken, Mittagshitze meiden und Sonnencreme nicht vergessen. Was wir für unsere tierischen Freunde machen können, haben wir Antje Schreiber vom Zentralverband der Heimtierbranche gefragt. So sollten wir mit Hunden am besten morgens und abends Gassi gehen, wenn der Asphalt nicht so heiß ist. Und bei Katzen?
15: Katzen sind eigentlich immer ganz gut darin, für sich zu sorgen. Die suchen dann in der Regel von selbst ein schattiges, kühles Plätzchen. Aber gerade bei denen, die auch draußen leben, da sollte man dann auch wirklich dafür sorgen, dass sie rein können und dass sie irgendwo geschützte Orte finden.
14: Mehr zum Wetter heute und am Wochenende gibt's gleich nach den Nachrichten von Isa. Lesen macht Spaß und ist wichtig und auch das Vorlesen. Und ums Vorlesen geht's auch in diesem Jahr wieder beim bundesweiten Vorlesetag am 20. November, organisiert von der Stiftung Lesen. Und für den kann man sich bereits anmelden. Das Motto in diesem Jahr lautet: Ich lese vor. Du auch? Jeder, der eine gute Geschichte kennt und sie anderen vorlesen möchte, kann mitmachen. Und Vorlesen ist wichtig, sagt der Geschäftsführer der Stiftung Lesen, Jörg Maas.
12: Gerade dann, wenn die Kinder auch in die Schule kommen, dann brauchen auch die Kinder auch nochmal eine Unterstützung oder auch Hilfe von den Eltern. Nicht nur beim Lesen lernen, sondern auch bei sozusagen der gemeinsamen Zeit, die man miteinander verbringt, mit spannenden Geschichten. Und das ist wirklich inspirierend, sowohl für die Kinder als aber auch für die Eltern.
14: Mitmachen ist ganz einfach. Alle Infos gibt's unter vorlesetag.de. Bei der Leichtathletik-Europameisterschaft in Birmingham hat es am Abend Gold-, Silber- und Bronzemedaillen für das deutsche Team gegeben. Leo Neugebauer hat den Titel im Zehnkampf gewonnen. Silber hat sein Teamkollege Niklas Kaul geholt. Ebenfalls Gold gab's für Gesa Felicitas Krause. Sie ist zum dritten Mal Europameisterin über 3000 Meter Hindernis geworden. Olivia Gürth holte Bronze. Und der deutsche Diskuswerfer Hendrik Janssen hat ebenfalls die Bronzemedaille gewonnen. Soweit die Meldungen. 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
14: Hier bei uns in Hamburg, Schleswig-Holstein und Niedersachsen auf der A7 Hannover Richtung Flensburg. In der Einfahrt Hamburg-Waltershof. Verkehrsbehinderungen wegen einer Baustelle. Gute Fahrt.
0: 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Heute den ganzen Tag lang. Keine Wolke am Himmel bei bis zu 36 Grad. Morgen bleibt es genauso warm. Im Westen von Deutschland kommen schon ein paar Regenwolken dazu, die sich am Sonntag über ganz Deutschland ausbreiten und für eine kleine Abkühlung sorgen. Guten Morgen am Freitag um 7.05 Uhr haben wir es gleich. Das heißt, wir machen uns jetzt gemeinsam für den Tag ready.
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0: Mit uns putzt heute früh Leonie, 7 Jahre alt. Leonie, wenn du heute mit irgendeiner Zahnbürste putzen könntest, was hätte die für eine Superpower?
16: Die würde so lau sein und man könnte darauf Radio hören.
0: Ach, perfekt. Eine Zahnbürste, auf der man Radio hören kann? Wow, die würde ich auf jeden Fall auch kaufen. Hier kommt auch schon euer Zahnputz-Hit. 3 Minuten geht er und so lange bitte auch putzen. Und hier kommt auch schon euer Zahnputz-Hit-Startsignal. Ein wunderschönes Instrument.

0: Und fertig. Eure Zähne sind sauber und ihr könnt in diesen tollen Tag starten.
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0: Guten Morgen, Radio Teddy läuft am Freitag um 7.11 Uhr. Schön, dass ihr mit am Start seid. Gleich habe ich hier drei Buchstaben, die einen krassen Mega-Hit machen. Rose und Bruno Mars, den Chartsong, hören wir gleich zusammen.
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0: Jeden Morgen mit einer Frage, die ihr beim Frühstücken ganz easy beantworten könnt und gewinnt gemeinsam Tickets für die ganze Familie für die Funbox. Das ist der größte Sprungpark der Welt mit Riesenrutsche, Ninja-Kletterwand und einem Hindernisparcours direkt am Bahnhof in Berlin. 0331 7 und 6 mal die 2, die Mitmachregeln auf radioteddy.de. Und mit mir spielt jetzt Saya, 9 Jahre alt, aus Homberg in Hessen.
2: Hi.
0: Saya, bei dir hat die Schule wieder angefangen, oder?
2: Ja.
0: Auf welches Fach freust du dich denn heute besonders?
2: Wir haben zweimal Sport.
0: Sport? Oh, was machst du da so gerne in Sport?
2: Völkerball spielen.
0: Oh, das verstehe ich. Das war früher auch mein Lieblingsspiel. Dann kommt auch hier schon deine Frage aus der Tierwelt heute. Wie heißt jemand, der Bienen hält und Honig macht?
2: Imker.
0: Ja, herzlichen Glückwunsch. Ihr gewinnt ein Ticket für die Familie für den Sprungpark Funbox.
2: Cool.
0: Supi, ich wünsche euch ganz viel Spaß dort und auch viel Spaß heute beim Sport in der Schule.
2: Danke.
0: Und macht auch ihr mit. Nächste Woche wieder um 7.10 Uhr im Radio Teddy Familienfrühstücksquiz. Und hier geht's wie versprochen weiter mit richtig cooler Chartmusik. Appetit von Rose und Bruno Mars hier bei Radio Teddy am Freitag um 7.13 Uhr.

0: Guten Morgen, Radio Teddy läuft am Freitag um 7.24 Uhr. Wieso wir heute bei dieser Hitze richtig viel trinken müssen, das klären wir gleich. Vorher...
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2: Mit Nils, hallo. Paul möchte gern wissen, warum er immer so viel trinken soll, wenn die Sonne scheint, auch wenn er gar keinen Durst hat. Dass wir viel trinken sollen, hat weniger direkt mit der Sonne zu tun als mit der Hitze. Wir müssen viel trinken, wenn es heiß ist, also auch in der Sonne natürlich, denn da ist es ja bekanntlich besonders heiß. Wir brauchen viel Flüssigkeit, damit unser körpereigenes Kühlsystem funktioniert, das Schwitzen. Bei Hitze fängt der Körper an, von innen etwas Wasser durch die Haut zu drücken. Dafür hat jeder von uns 2 bis 4 Millionen Schweißdrüsen unter der Haut, über den ganzen Körper verteilt. Der Schweiß auf unserer Haut kühlt uns dann. Und wenn wir viel schwitzen, brauchen wir dementsprechend mehr Flüssigkeit im Körper. Trinken wir bei Hitze nicht mehr als gewöhnlich, geht die Flüssigkeit für Schwitzen drauf. Für den Körper bleibt dann kaum noch was übrig. Das merken wir ziemlich schnell, denn meist bekommt man dann Kopfschmerzen. Der beste Durstlöscher von allen ist übrigens Wasser. Kalte Getränke erfrischen besonders gut, aber auch warmer Tee ist nicht schlecht. Denn wenn wir etwas Warmes trinken, dann muss der Körper das Getränk im Körper abkühlen. Dafür schmeißt er sein Kühlsystem an. Wir fangen also an, leicht zu schwitzen. Und genau das ist dann angenehm.
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0: Und jetzt der Radio Teddy Familienspartipp der Stunde. Die Wäsche wird auch bei niedriger Waschtemperatur sauber. Wird diese nämlich etwas runtergedreht, können Familien bei 2 Waschladungen die Woche jährlich 30 € sparen.

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1: Guten Morgen, Isa hier für euch am Start am Freitag um 7.30 Uhr. Liebe Grüße an alle Familien, die gerade schon im Auto unterwegs sind. Autofahren lernen, das könnte bald ganz anders aussehen in Deutschland. Ja, Fahrstunden mit Mama oder Papa, das könnte bald erlaubt werden. Mama Christina aus der Radio Teddy Morgenshow, die hat mal ausprobiert, wie gut sich Eltern eigentlich wirklich dafür eignen. Mehr dazu in 10 Minuten. Jetzt die Radio Teddy Nachrichten mit Nils. Guten Morgen.
2: Guten Morgen. Der Sommer dreht in diesen Tagen nochmal richtig auf, mit Temperaturen weit über 30 Grad. Wichtig, viel trinken, Mittagshitze meiden und Sonnencreme nicht vergessen. Worauf man bei Haustieren in Sachen Hitze achten sollte, hört ihr in den Nachrichten in einer halben Stunde. Jeder, der eine gute Geschichte kennt und sie anderen vorlesen möchte, kann sich weiter für den bundesweiten Vorlesetag der Stiftung Lesen anmelden. Das Motto am 20. November lautet: Ich lese vor. Du auch? Mitmachen ist ganz einfach. Alle Infos gibt's unter vorlesetag.de. Bei der Leichtathletik-EM in Birmingham hat es am Abend 2 Goldmedaillen für das deutsche Team gegeben. Leo Neugebauer hat den Titel im Zehnkampf gewonnen. Ebenfalls Gold gab's für Gesa Felicitas Krause. Sie ist zum 3. Mal Europameisterin über 3000 Meter Hindernis geworden.
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2: Hier bei uns in Hamburg, Schleswig-Holstein und Niedersachsen auf der A7 Hannover Richtung Flensburg. In der Einfahrt Hamburg-Waltershof. Verkehrsbehinderungen wegen einer Baustelle. Gute Fahrt.
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1: Heute den ganzen Tag lang.
4: Sonne.
1: Keine Wolke am Himmel bei bis zu 36 Grad. Morgen bleibt es genauso warm. Im Westen von Deutschland kommen schon ein paar Regenwolken dazu, die sich am Sonntag über ganz Deutschland ausbreiten und für eine kleine Abkühlung sorgen. Hallöchen, liebe Familien. Schön, dass ihr mit am Start seid am Freitagmorgen 7.32 Uhr. Wir machen uns jetzt gemeinsam ready für den Tag.
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1: Mit uns putzt Miller 7 Jahre alt. Miller, wie putzen du heute deine Zähne? Wie ist da deine Technik?
5: Ich fange an auf den Kauflächen. Dann gehe ich rüber auf die anderen Kauflächen. Dann gehe ich nach oben, putze da auch gleich. Und dann putze ich da so die Seiten.
1: Und jetzt kommt euer Radio Teddy Zahnputz-Hit. Der geht genau 3 Minuten und so lange wird auch geputzt. Euer Startsignal für heute ist ein wunderschönes Instrument. Ihr könnt ja mal überlegen, welches.

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3: Hey Flossenfreunde, hier ist Dizzy Disco, der Disco-Delfin aus der Lagune Nummer 3. Seid ihr für den Tag bereit?
4: Ja!
3: Sag mal, schlaft ihr noch? Ich hab ja gar nichts gehört. Flossen hoch, wer ist dabei?
4: Yeah.

0: ich bin Jochen.
1: Hey, Jochen ist auch wieder dabei. Und habt ihr schon Larry gesehen? Ruft mal Krokodil.
2: Hi.
1: Krokodil.
2: Koko was?
1: Krokodil.
3: Das ist mein Lieblingsspiel.
1: Einsiedlerkrebs, wie geht's? Du weißt doch, welche blubberbunten Knöpfe man dreht. Also lass uns allen Flossenfreunden zeigen, wie eine echte Aquaparty geht.
0: Yeah.

Guten Morgen, Isa hier für euch am Start bei Radio Teddy am Freitag gleich 7.39 Uhr. Gleich habe ich richtig coole Chartmusik am Start, mit der wir uns garantiert richtig wachtanzen. Jetzt checken wir erstmal, wie gut ihr, liebe Eltern, euch als Fahrlehrer eignet. Ja, Fahrstunden mit Mama und Papa könnten in Deutschland bald Realität werden. Und Mama Christina aus der Radio Teddy Morgenshow hat im echten Fahrschulauto getestet, ob Eltern echt Fahrlehrer sein können. Fahrlehrer Isan der Fahrschule Dynamic

0: ist auch an ihrer Seite. Besteht die liebe Christina den Check?
1: Oh, die Autos hinter uns lieben uns. Oh, ich verursache gerade einen Stau. Ach du mein... Aber ich habe ja ein Fahrschulauto, also darf ich?
2: Naja, was wartest du?
1: Ob ein Auto von links kommt?
2: Aber welche Vorfahrtsregel haben wir denn hier?
1: Ach, rechts von links. Ach, wir sind noch in der 30er-Zone.
2: Die 30er-Zone ist nicht der Grund dafür. Hier ist kein Vorfahrtsregelndes Schild.
1: Ach, das ist...
2: Das ist der Grund. Es ist nicht so, dass wenn man in der 30er-Zone ist, automatisch auch rechts vor links herrscht. Ach. Das ist ein Trugschluss. Wir könnten ja auch auf eine Situation treffen, wo wir Vorfahrt haben.
1: Also ihr kennt nicht das Gefühl, dass ihr losfahrt und euch denkt, ach, zum Glück war da niemand.
2: Nein.
1: Ah, manchmal im Parkplatz steht, mit zwei Rädern auf jeden Fall unten bleiben.
2: So, okay. Denk dran, Fahrtrichtung ist gleichzeitig die Blickrichtung.
1: Ja.
2: Also umdrehen. Zu schnell?
1: Stehe ich schon gut.
2: Meinst du, wir stehen gut?
1: Nee, ich stehe zu sehr auf dem Fußgängerweg und blockiere Fahrräder, Kinderwagen,
2: Kinderwegen,
1: dann Rollschulfahrer und so.
2: Und wir sind schief. Das kommt noch dazu.
1: Die Fahrt ist vorbei. Vielen Dank an Isan, deine professionelle Einschätzung.
2: Autofahren kannst du, die Regeln kannst du, aber das ist ja nicht alles. Die Schulterblicke, die Seitenblicke ordentlich zu machen.
1: Ja.
2: Dementsprechend empfehle ich immer Auffrischungsstunden, ne? Oder einfach direkt in die Fahrschule zu kommen, um eventuellen Streit zu vermeiden.
1: Man kennt es ja schon bei den Hausaufgaben. Und sowas wie eine Hand am Lenkrad, das habe ich gemacht, habe ich mir angewöhnt, ist mir selbst nicht aufgefallen. In der Fahrstunde jetzt schon. Also Auffrischung, würde ich auch sagen, auf jeden Fall.
0: Und wie Christina im Fahrschulauto ins Schwitzen kommt, das seht ihr bei uns auf Social Media unter @radioteddy_offiziell. Jetzt, wie versprochen, Chartmusik, Save My Love.

Radio Teddy läuft am Freitag um 7.50 Uhr gleich. Isa hier für euch am Start. Guten Morgen an den Familienfrühstückstisch. In einer halben Stunde nehme ich euch mit zu einem Gewässer, wo es einfach einen richtigen Dschungel im Wasser gibt. Vorher Chartmusik zum langsamen Wachwerden. Broken Sunshine von Michael Schulte.

0: Guten Morgen, Radio Teddy läuft am Freitag gleich um 7.53 Uhr. Isa hier für euch am Start. Wofür ganz viele Vorleserinnen und Vorleser gesucht werden, das hört ihr gleich um 8 in den Radio Teddy Nachrichten. Vorher
1: von Korea um die ganze Welt. Und jetzt für euch, hier ist der Radio Teddy K-Pop-Hit.
0: Der kommt in dieser Stunde von der erfolgreichsten K-Pop-Band überhaupt, von BTS mit ihrem Hit Normal. In dem Song geht's darum, wie es ist, ja, normales Leben zu haben, aber gleichzeitig in extremem Ruhm zu leben. Ja, ich glaube, das weiß niemand besser als BTS selber. Hier ist euer K-Pop-Hit der Stunde.

0: Das war der Radio Teddy K-Pop-Hit der Stunde, BTS mit Normal. Gleich geht's hier weiter mit richtig cooler Chartmusik zum Wachwerden. Die Die von Shakira und Burna Boy gibt's gleich. Und jetzt ist es erstmal wieder soweit, liebe Eltern. Jetzt gibt's eine Frage aus dem Kinderalltag und mit der machen wir euch zu richtigen Quiz-Champions. Kinder wissen, Eltern quizzen. Ihr, liebe Eltern, beantwortet die Frage richtig und gewinnt für eure Kids. Heute eine Frage aus der Tierwelt der Kids. Wie heißt das Nest, welches der Adler baut? Wir schicken euch mit der ganzen Familie in den Tierpark Berlin. Dort entdeckt ihr eine der modernsten Elefantenanlagen Europas mit einer weitläufigen Savannenlandschaft. Die ist ganz neu im Tierpark. Ruft jetzt an 0331 7 und 6 mal die 2, die Mitmachregeln auf radioteddy.de. 0331 7 und 6 mal die 2. Gleich spielen wir Kinderwissen, Eltern quizzen um 8.20 Uhr.
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0: Guten Morgen, Isa hier für euch am Start am Freitag um 8.01 Uhr. In einer Viertelstunde, da nehme ich euch einmal mit um die halbe Welt. Ihr erfahrt richtig spannende Fakten zur Karibik. Jetzt die Radio Teddy Nachrichten mit Nils. Guten Morgen.
14: Guten Morgen. Der Sommer dreht in diesen Tagen nochmal richtig auf. Am Wochenende steigen die Temperaturen vielerorts nochmal weit über 30 Grad. Wichtig, viel trinken, Mittagshitze meiden und Sonnencreme nicht vergessen. Was wir für unsere tierischen Freunde machen können, haben wir Antje Schreiber vom Zentralverband der Heimtierbranche gefragt. So sollten wir mit Hunden am besten morgens und abends Gassi gehen, wenn der Asphalt nicht so heiß ist. Und bei Katzen?
15: Katzen sind eigentlich immer ganz gut darin, für sich zu sorgen. Die suchen dann in der Regel von selbst ein schattiges, kühles Plätzchen. Aber gerade bei denen, die auch draußen leben, da sollte man dann auch wirklich dafür sorgen, dass sie rein können und dass sie irgendwo geschützte Orte finden.
14: Mehr zum Wetter heute und am Wochenende gibt's gleich nach den Nachrichten von Isa. Lesen macht Spaß und ist wichtig und auch das Vorlesen. Und ums Vorlesen geht's auch in diesem Jahr wieder beim bundesweiten Vorlesetag am 20. November, organisiert von der Stiftung Lesen. Und für den kann man sich bereits anmelden. Das Motto in diesem Jahr lautet: Ich lese vor. Du auch? Jeder, der eine gute Geschichte kennt und sie anderen vorlesen möchte, kann mitmachen. Und Vorlesen ist wichtig, sagt der Geschäftsführer der Stiftung Lesen, Jörg Maas.
16: Gerade dann, wenn die Kinder auch in die Schule kommen, dann brauchen auch die Kinder auch nochmal eine Unterstützung oder auch Hilfe von den Eltern. Nicht nur beim Lesen lernen, sondern auch bei sozusagen der gemeinsamen Zeit, die man miteinander verbringt, mit spannenden Geschichten. Und das ist wirklich inspirierend, sowohl für die Kinder als aber auch für die Eltern.
14: Mitmachen ist ganz einfach. Alle Infos gibt's unter vorlesetag.de. Bei der Leichtathletik-Europameisterschaft in Birmingham hat es am Abend Gold, Silber und Bronzemedaillen für das deutsche Team gegeben. Leo Neugebauer hat den Titel im Zehnkampf gewonnen. Silber hat sein Teamkollege Niklas Kaul geholt. Ebenfalls Gold gab es für Gesa Felicitas Krause. Sie ist zum dritten Mal Europameisterin über 3000 Meter Hindernis geworden. Olivia Gürth holte Bronze. Und der deutsche Diskuswerfer Hendrik Janssen hat ebenfalls die Bronzemedaille gewonnen. Soweit die Meldungen. 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
14: Hier bei uns in Hamburg, Schleswig-Holstein und Niedersachsen auf der A7 Hannover Richtung Flensburg. In der Einfahrt Hamburg-Waltershof. Verkehrsbehinderungen wegen einer Baustelle. Gute Fahrt.
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0: Heute den ganzen Tag lang. Keine Wolke am Himmel bei bis zu 36 Grad. Morgen bleibt es genauso warm. Im Westen von Deutschland kommen schon ein paar Regenwolken dazu, die sich am Sonntag über ganz Deutschland ausbreiten und für eine kleine Abkühlung sorgen. Guten Morgen am Freitag um 8.04 Uhr. Liebe Eltern, wie heißt das Nest, das der Adler baut? Ratet mit und gewinnt euren nächsten Familienausflug in 20 Minuten. Vorher tanzen wir uns wach, hier heute gemeinsam am Freitagmorgen mit dem Chartsong Die Die von Shakira und Burna Boy.
1: Hier bei uns in Hamburg.

0: Guten Morgen, Radio Teddy läuft am Freitag. Schön, dass ihr mit am Start seid. Isa hier für euch. Gleich gibt's richtig coole Chartmusik. Austest mit Electrified. Ein entspannter Song zum Wachwerden. Und jetzt nehme ich euch erstmal mit auf eine Reise um die halbe Welt zu einem Gewässer, bei dem es einfach einen richtigen Dschungel im Wasser gibt.
1: 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Jetzt eine Minute Karibik mit Meeresbiologin Lisa.
2: Wir sind in Mittelamerika. Wir haben Mexiko, wir haben Belize, viele verschiedene karibische Inseln.
1: Das macht dieses Gewässer besonders.
2: Türkisfarbenes Wasser, Korallenriffe und Mangroven und eine unglaubliche Artenvielfalt.
1: Diese Tiere sind hier zu Hause.
2: Der Papageienfisch, der am Korallenriff die Algen abkratzt, der dann auch den wunderschönen weißen Korallensand produziert. Das ist nämlich der Kot des Papageienfischs. Verschiedene Rochen, Oktopoden, der ein oder andere Wal und Haie.
1: Diese Pflanzen und Lebensräume gibt es zu entdecken.
2: Die Mangrovenwälder, das sind die Wälder, die zwischen dem Meer und dem Land sich bilden. Dort findet man vor allem kleine Jungfische und Babygarnelen.
1: So erlebt ihr als Familie den Ort.
2: Mangrovenführungen machen, schnorcheln gehen, vom Strand direkt ins flache Wasser reinlaufen.
1: Das muss mit.
2: Kescher, Eimer, eine Lupe und Schnorchelausrüstung.
1: Der Geheimtipp.
2: Nur korallenfreundlichen Sonnenschutz nutzen.
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0: Radio Teddy läuft am Freitag um 8.20 Uhr. Isa hier für euch am Start. Schön, dass ihr mit dabei seid. Gleich habe ich einen richtig coolen Chartsong, der uns garantiert richtig wach macht. Auch alle, die noch richtig müde gerade vorm Radio rumhängen. Und jetzt, liebe Eltern, seid erstmal ihr gefragt.
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0: Wir spielen Kinderwissen, Elternquissen. Wir stellen euch, liebe Eltern, eine Frage aus der Lebenswelt eurer Kids. Ihr beantwortet die richtig und gewinnt in dieser Woche für die ganze Familie. Wir schicken euch in den Tierpark Berlin. Dort entdeckt ihr eine der modernsten Elefantenanlagen Europas mit einer weitläufigen Savannenlandschaft. Das ist dort ganz, ganz neu im Tierpark. 0331 7 und 6 mal die 2, die Mitmachregeln auf radioteddy.de. Und mit mir spielen jetzt Mama Nancy für ihre Tochter Emma, 8 Jahre alt.
2: Guten Morgen.
3: Guten Morgen.
0: Hallöchen. Woher kommt ihr?
2: Wir sind aus Bayreuth, das ist in Sachsen.
0: Ach, das heißt, ihr habt noch Ferien, oder?
2: Ja, noch.
0: Schön, was habt ihr denn heute Schönes geplant?
4: Meine Freundin Merle ist bei mir. Wir baden in unserem Pool.
0: Oh, wie cool. Ja, das ist auf jeden Fall sehr schön bei diesen heißen Temperaturen heute. Dann habe ich jetzt noch eine Frage an deine Mama. Nancy, bist du bereit?
2: Ich bin bereit.
0: Super. Wie heißt das Nest, das ein Adler baut?
2: Horst.
0: Ja, herzlichen Glückwunsch. Ihr geht zusammen in den Tierpark Berlin.
2: Ja.
0: Supi. Auf welche Tiere freut ihr euch da besonders?
4: Auf Adler eigentlich. Außer Spinnen.
0: Das verstehe ich gut. Und ihr habt weiterhin die Chance auf Tickets für den Tierpark. Heute Nachmittag im tierischen Quiz Radio Teddy einschalten um 16.10 Uhr. Und jetzt, wie versprochen, ein Chartsong zum Wachwerden. Cynical, los geht's.

0: Radio Teddy läuft. Guten Morgen am Freitag um 8.25 Uhr. Liebe Kids, gleich erzähle ich euch, wie wir alle gemeinsam einen Weltrekord knacken können. Und ich liefere euch Sonnenschein ins Radio mit Gabriella von der Girlband Cat's Eye. Jetzt gibt's hier erstmal spannendes Sommerwissen.
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2: Mit Nils, hallo. Wenn der Himmel blau ist und die Sonne scheint, müssen manche Leute niesen, wenn sie in die Sonne gucken. Aber warum? Das möchte Paul wissen. Ja, so ungefähr jeder Vierte muss niesen, wenn er in die Sonne schaut. Warum viele Leute niesen müssen, wenn sie in die Sonne gucken, ist nicht ganz klar. Einige Forscher meinen, dass die Sonne die Augen reizt. Die Nase fängt an zu laufen und deshalb muss man niesen. Andere sagen, dass es etwas mit einem Nerv im Gehirn zu tun hat. Die Leute müssen nämlich nicht nur niesen, wenn sie in die Sonne gucken, sondern auch, wenn überhaupt helles Licht an ihre Augen kommt. Und sie haben auch herausgefunden, dass dieses Sonnenniesen vererbt wird. Also wenn eure Großeltern oder Eltern das auch schon hatten, ist es wahrscheinlicher, dass es euch auch so geht. Und warum machen wir beim Niesen die Augen zu? Wir müssen ja unter anderem niesen, wenn unsere Nasenschleimhaut gereizt wird. Zum Beispiel, wenn Staub in unsere Nase gekommen ist. Wenn wir niesen, schießt ganz viel Luft aus der Nase. Das passiert, damit der Staub wieder hinausgeschleudert wird. Wenn wir niesen, wird auf unsere Augen ein unglaublicher Druck ausgeübt. Und deshalb machen wir beim Niesen die Augen zu, um diesen Druck auszuhalten und die Augen so zu schützen. Das passiert ganz automatisch. Wir können die Augen beim Niesen nicht aufhalten. Ihr könnt es ja mal testen, wenn ihr das nächste Mal niesen müsst.
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9: Kinderzähne mit fester Zahnspange brauchen besonders gründliche Pflege. Speisereste bleiben leicht hängen und die Zähne sind empfindlicher für Karies. Am besten nach jeder Mahlzeit putzen und zusätzlich Zahnzwischenräume und Brackets mit speziellen Interdentalbürsten reinigen. Lose Zahnspangen am besten vor dem Essen herausnehmen und nach dem Zähneputzen gereinigt wieder einsetzen. So bleiben die Zähne gesund und die Zahnspange sorgt ohne Probleme für ein schönes Lächeln.
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Mit dem richtigen Duschkopf Geld sparen. Das geht mit Sparduschköpfen. Sie sparen Wasser und damit auch Geld. Bei einer 5-minütigen Dusche jeden Tag können Familien so bis zu 60 € im Jahr sparen.

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1: Guten Morgen, Isa hier für euch am Freitag, 8.33 Uhr. Liebe Kids, in 20 Minuten erzähle ich euch, wie wir gemeinsam einen Weltrekord brechen können. Ja, und auch was die Band Honigkuchenpferde damit zu tun haben, das erfahrt ihr in 20 Minuten. Und jetzt die wichtigsten Meldungen des Tages mit Nils. Guten Morgen.
2: Guten Morgen. Der Sommer dreht in diesen Tagen nochmal richtig auf, mit Temperaturen weit über 30 Grad. Wichtig, viel trinken, Mittagshitze meiden und Sonnencreme nicht vergessen. Worauf man bei Haustieren in Sachen Hitze achten sollte, hört ihr in den Nachrichten in einer halben Stunde. Jeder, der eine gute Geschichte kennt und sie anderen vorlesen möchte, kann sich weiter für den bundesweiten Vorlesetag der Stiftung Lesen anmelden. Das Motto am 20. November lautet: Ich lese vor. Du auch? Mitmachen ist ganz einfach. Alle Infos gibt's unter vorlesetag.de. Bei der Leichtathletik-EM in Birmingham hat es am Abend zwei Goldmedaillen für das deutsche Team gegeben. Leo Neugebauer hat den Titel im Zehnkampf gewonnen. Ebenfalls Gold gab's für Gesa Felicitas Krause. Sie ist zum dritten Mal Europameisterin.

0: Baustelle. Gute Fahrt.
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3: Heute den ganzen Tag lang.
4: Sonne.
3: Keine Wolke am Himmel bei bis zu 36 Grad. Morgen bleibt es genauso warm. Im Westen von Deutschland kommen schon ein paar Regenwolken dazu, die sich am Sonntag über ganz Deutschland ausbreiten und für eine kleine Abkühlung sorgen.
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3: Guten Morgen, liebe Familien und alle Kita-Kids und Ferienkids am Freitag um 8.36 Uhr gleich. Ich habe jetzt coole Hits für Eltern und Kids am Start. Der Boden ist Lava von den Honigkuchenpferden. Und jetzt macht uns die liebe Bibi Rexha erstmal richtig wach mit ihrem Hitsong New Religion.
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0: Radio Teddy läuft, Isa hier für euch am Start, am Freitag um 8.45 Uhr. Gleich gibt's einen coolen Chartsong von Harry Styles, American Girls. Jetzt, liebe Kids, knacken wir erstmal einen Weltrekord zusammen.
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0: Ganz viele Kids schicken uns gerade schon ihre Ideen auf radioteddy.de. Macht auch ihr mit beim längsten Kinderrechte-Song der Welt. Mit etwas Glück landet dann auch eure Strophe im Song. Die Honigkuchenpferde, die sind gerade schon richtig fleißig und basteln aus euren Ideen einen Song. Und hier ist auch schon die erste Strophe.

0: Und die Jungs von den Honigkuchenpferden, die haben auch noch eine Message an euch, liebe Kids.
1: Das war nur ein kleiner Vorgeschmack. Eure Strophen machen den Song wirklich jeden Tag besser.
2: Aber, ihr wisst, der längste Kinderrechte-Song der Welt, der darf natürlich nicht zu kurz werden, sonst ist es ja nicht der längste Song. Das heißt, wir brauchen mehr Ideen, wir brauchen mehr Strophen. Setzt euch ran, schreibt Sachen auf, schickt die uns per Telefon, per E-Mail. Los geht's!
0: Also, ihr habt's gehört, liebe Kids, macht auch ihr mit. Wie ihr die perfekte Songzeile schreibt, das seht ihr bei uns im Netz. 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Jetzt, wie versprochen, der liebe Harry Styles mit American Girls. Ein entspannter Song zu euch an den Frühstückstisch.

0: 8.50 Uhr am Freitag. Radio Teddy läuft bei euch. Isa hier am Start. Worauf wir in den kommenden Tagen in Sachen Hitze achten müssen, auch bei unseren lieben Haustieren, das hören wir um 9 in den Radio Teddy Nachrichten.
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0: Ist in dieser Stunde Taylor Swift mit ihrem Song Elizabeth Taylor. Elizabeth Taylor ist übrigens eine alte Hollywood-Schauspielerin. Ja, sie hat in den 60er Jahren in ganz, ganz vielen Filmen mitgespielt. Zum Beispiel auch in dem Film Cleopatra. Taylor Swift singt in dem Song darüber, wie es ist, berühmt zu sein. Und ja, dass es auch manchmal eben ein bisschen schwierig ist.

0: Der Radio Teddy Superstar der Stunde, Taylor Swift mit Elizabeth Taylor. Hier geht's gleich weiter und ja, es werden goldene Strahlen aus eurem Radio scheinen. Golden aus dem Film K-Pop Demon Hunters gibt's gleich.
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2: Mit Angie, Hallöchen. Habt ihr schon mal einen stolzen Siegerhirsch oder ein niedliches Frettchen in freier Wildbahn gesehen? Dann auf zum Wildgehege Klövenstehen in Hamburg-Rissen. Entdeckt die verschiedensten Wildtiere und seid live bei den spannenden Fütterungen dabei. Nehmt euch am besten auch ein Fernglas mit und geht als Naturforscher auf Beobachtungstour, denn Mufflons und Wildschweine seht ihr erst auf den zweiten Blick. Oder besucht das Bienenhaus und schaut den fleißigen Tieren bei der Arbeit zu. Der Eintritt ist für alle kostenlos. Mit dem Auto geht's über die Wedeler Landstraße und mit der S-Bahn-Linie 1 dorthin. Noch mehr Tipps für Kids für euch zum Nachhören bei Radio Teddy Plus.
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16: Kamele speichern kein Wasser im Höcker. Im Höcker selbst steckt Fett, keine Trinkflasche. Das Wasser speichern Kamele im gesamten Körper.

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1: Mit Nils Olaf Setzepfand. Hallo zusammen. Der Sommer dreht in diesen Tagen nochmal richtig auf. Am Wochenende steigen die Temperaturen vielerorts nochmal weit über 30 Grad. Wichtig, viel trinken, Mittagshitze meiden und Sonnencreme nicht vergessen. Was wir für unsere tierischen Freunde machen können, haben wir Antje Schreiber vom Zentralverband der Heimtierbranche gefragt. So sollten wir mit Hunden am besten morgens und abends Gassi gehen, wenn der Asphalt nicht so heiß ist. Und bei Katzen?
2: Katzen sind eigentlich immer ganz gut darin, für sich zu sorgen. Die suchen dann in der Regel von selbst ein schattiges, kühles Plätzchen. Aber gerade bei denen, die auch draußen leben, da sollte man dann auch wirklich dafür sorgen, dass sie rein können und dass sie irgendwo geschützte Orte finden.
1: Mehr zum Wetter heute und am Wochenende gibt's gleich nach den Nachrichten von Isa. Lesen macht Spaß und ist wichtig und auch das Vorlesen. Und ums Vorlesen geht's auch in diesem Jahr wieder beim bundesweiten Vorlesetag am 20. November, organisiert von der Stiftung Lesen. Und für den kann man sich bereits anmelden. Das Motto in diesem Jahr lautet: Ich lese vor. Du auch? Jeder, der eine gute Geschichte kennt und sie anderen vorlesen möchte, kann mitmachen. Und Vorlesen ist wichtig, sagt der Geschäftsführer der Stiftung Lesen, Jörg Maas.
3: Gerade dann, wenn die Kinder auch in die Schule kommen, dann brauchen auch die Kinder auch nochmal eine Unterstützung oder auch Hilfe von den Eltern. Nicht nur beim Lesen lernen, sondern auch bei sozusagen der gemeinsamen Zeit, die man miteinander verbringt, mit spannenden Geschichten. Und das ist wirklich inspirierend, sowohl für die Kinder als aber auch für die Eltern.
1: Mitmachen ist ganz einfach. Alle Infos gibt's unter vorlesetag.de. Bei der Leichtathletik-Europameisterschaft in Birmingham hat es am Abend Gold-, Silber- und Bronzemedaillen für das deutsche Team gegeben. Leo Neugebauer hat den Titel im Zehnkampf gewonnen. Silber hat sein Teamkollege Niklas Kaul geholt. Ebenfalls Gold gab's für Gesa Felicitas Krause. Sie ist zum dritten Mal Europameisterin über 3000 Meter Hindernis geworden. Olivia Gürt holte Bronze. Und der deutsche Diskuswerfer Hendrik Janssen hat ebenfalls die Bronzemedaille gewonnen. Soweit die Meldungen. 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
1: Hier bei uns in Hamburg, Schleswig-Holstein und Niedersachsen auf der A7 Hannover Richtung Flensburg, in der Einfahrt Hamburg-Waltershof, Verkehrsbehinderungen wegen einer Baustelle. Gute Fahrt.
4: Heute den ganzen Tag lang
5: Sonne.
4: Keine Wolke am Himmel bei bis zu 36 Grad. Morgen bleibt es genauso warm. Im Westen von Deutschland kommen schon ein paar Regenwolken dazu, die sich am Sonntag über ganz Deutschland ausbreiten und für eine kleine Abkühlung sorgen.
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6: Sandra hier, hallo ihr Lieben, und vielleicht seid ihr ja gerade am Badesee, auf dem Weg dahin, im Garten oder schon unterwegs in den Urlaub. Wir bringen euch das passende Sommergefühl mit dazu und um kurz vor halb machen wir uns im Radio Teddy nachgefragt noch ein kleines bisschen schlauer. Vorher gibt's aber jetzt erstmal die schönsten Sommerhits für euch.
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1: Mit Nils, hallo. Johannes möchte wissen, wie heiß ist eigentlich die Sonne? Kaum zu glauben, auf der Oberfläche der Sonne herrschen Temperaturen um die 6000 Grad. Und im Kern der Sonne ist es sogar unvorstellbare 15 Millionen Grad heiß. Nur mal so zum Vergleich. Wenn auf dem Herd ein Topf mit Wasser kocht, also so richtig schön blubbert, dann hat das Wasser eine Temperatur von 100 Grad. Das ist ein Witz im Vergleich zur Temperatur der Sonne. Und trotzdem reicht das kochende Wasser schon, dass wir uns richtig schlimm daran verbrennen. Wir können uns also praktisch überhaupt nicht vorstellen, dass die Sonne noch mal viel, viel heißer ist als das kochende Wasser. Klar, dass wir uns die Frage stellen müssen, warum verbrennt uns die Sonne dann nicht komplett? Naja, streng genommen macht sie das ja ein bisschen. Stichwort Sonnenbrand. Und der kann ja auch ganz schön wehtun. Aber, und das ist die gute Nachricht, die Erde befindet sich in der richtigen Entfernung zur Sonne, damit wir weder erfrieren noch verbrennen. Damit wir uns die Größenverhältnisse besser vorstellen können, wenn wir zu Fuß zur Sonne gehen könnten, dann bräuchten wir, um anzukommen, über 4000 Jahre.
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16: 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Richtiges Lüften spart Geld. Durch regelmäßiges Stoßlüften können Familien bis zu 100 Euro im Jahr sparen.

0: Heute den ganzen Tag lang
1: Sonne!
0: Keine Wolke am Himmel bei bis zu 36 Grad. Morgen bleibt es genauso warm. Im Westen von Deutschland kommen schon ein paar Regenwolken dazu, die sich am Sonntag über ganz Deutschland ausbreiten und für eine kleine Abkühlung sorgen.
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3: Mit Sandra, hallöchen. Und Sommer heißt ja draußen sein, Neues entdecken und manchmal auch einfach nur faul in der Hängematte liegen, ne? Und falls ihr noch ein bisschen Inspiration braucht für euren Tag heute, gibt's gleich die Tipps für Kids um kurz vor voll. Jetzt aber erstmal Musik zum Wegträumen und zum Sommer genießen.
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3: Mit Angie, Hallöchen. Mit ein paar Pflanzentricks können Hobbygärtner ihre grüne Oase auf dem Balkon und im Garten mückenfrei genießen. Dafür braucht ihr nur Pflanzen und Kräuter, die für uns sehr nützlich sind, aber Mücken gar nicht mögen. Zum Beispiel Basilikum, Minze, Rosmarin und Zitronengras. Die machen sich super in Gerichten und Getränken und ihr Geruch hält die Mücken fern. Ein Töpfchen davon reicht schon aus und die Mücken kommen nicht mehr ins Haus. Auch Eukalyptus und Lavendel sind gut gegen Mücken. Und Duftgeranien halten sogar Wespen und Ameisen fern. Das war's. Viel Spaß!
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1: Kolibris können rückwärts fliegen.
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3: Mit Nils Olaf Setzepfand. Hallo zusammen. Der Sommer dreht in diesen Tagen nochmal richtig auf. Am Wochenende steigen die Temperaturen vielerorts nochmal weit über 30 Grad. Wichtig, viel trinken, Mittagshitze meiden und Sonnencreme nicht vergessen. Was wir für unsere tierischen Freunde machen können, haben wir Antje Schreiber vom Zentralverband der Heimtierbranche gefragt. So sollten wir mit Hunden am besten morgens und abends Gassi gehen, wenn der Asphalt nicht so heiß ist. Und bei Katzen?
4: Katzen sind eigentlich immer ganz gut darin, für sich zu sorgen. Die suchen dann in der Regel von selbst ein schattiges, kühles Plätzchen. Aber gerade bei denen, die auch draußen leben, da sollte man dann auch wirklich dafür sorgen, dass sie rein können und dass sie irgendwo geschützte Orte finden.
3: Mehr zum Wetter heute und am Wochenende gibt's gleich nach den Nachrichten von Isa. Lesen macht Spaß und ist wichtig und auch das Vorlesen. Und ums Vorlesen geht's auch in diesem Jahr wieder beim bundesweiten Vorlesetag am 20. November, organisiert von der Stiftung Lesen. Und für den kann man sich bereits anmelden. Das Motto in diesem Jahr lautet: Ich lese vor. Du auch? Jeder, der eine gute Geschichte kennt und sie anderen vorlesen möchte, kann mitmachen. Und Vorlesen ist wichtig, sagt der Geschäftsführer der Stiftung Lesen, Jörg Maas.
5: Gerade dann, wenn die Kinder auch in die Schule kommen, dann brauchen auch die Kinder auch nochmal eine Unterstützung oder auch Hilfe von den Eltern. Nicht nur beim Lesen lernen, sondern auch bei sozusagen der gemeinsamen Zeit, die man miteinander verbringt, mit spannenden Geschichten. Und das ist wirklich inspirierend, sowohl für die Kinder als aber auch für die Eltern.
3: Mitmachen ist ganz einfach. Alle Infos gibt's unter vorlesetag.de. Bei der Leichtathletik-Europameisterschaft in Birmingham hat es am Abend Gold, Silber und Bronzemedaillen für das deutsche Team gegeben. Leo Neugebauer hat den Titel im Zehnkampf gewonnen. Silber hat sein Teamkollege Niklas Kaul geholt. Ebenfalls Gold gab es für Gesa Felicitas Krause. Sie ist zum dritten Mal Europameisterin über 3000 Meter Hindernis geworden. Olivia Gürth holte Bronze. Und der deutsche Diskuswerfer Henrik Jansen hat ebenfalls die Bronzemedaille gewonnen. Soweit die Meldungen. 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
3: Hier bei uns in Hamburg, Schleswig-Holstein und Niedersachsen ist auf der A7 Hamburg Richtung Hannover die Ausfahrt Ramelsloh wegen einer Baustelle gesperrt. Allen unterwegs eine gute Fahrt.
6: Heute den ganzen Tag lang
7: Sonne.
6: Keine Wolke am Himmel bei bis zu 36 Grad. Morgen bleibt es genauso warm. Im Westen von Deutschland kommen schon ein paar Regenwolken dazu, die sich am Sonntag über ganz Deutschland ausbreiten und für eine kleine Abkühlung sorgen.
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8: Sandra hier, schön, dass ihr mit dabei seid. Und Sommer heißt ja ausschlafen, Eis essen und einfach mal die Seele baumeln lassen, ne? Und weil Neugier und Ferien wunderbar zusammenpassen, gibt's um kurz vor halb wieder das Radio Teddy nachgefragt. Da geht's zum Beispiel um Fragen wie: Warum ist der Himmel eigentlich blau? Diese und ähnliche Fragen beantwortet Nils um kurz vor halb. Jetzt genießen wir aber erstmal die beste Sommermusik.
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1: Mit Nils, hallo. Laura wird morgens immer von einem Hahn geweckt. Also von seinem Krähen. Und nun fragt sie, warum weckt uns der Hahn? Wenn der Hahn am Morgen stolz seinen Kamm anschwellen lässt und kraftvoll kräht, dann will er uns eigentlich nicht wecken, sondern er will sagen, hier ist mein Revier. Mit seinem Ruf sagt er allen anderen Tieren, dass er hier wohnt und sein Gebiet auch verteidigen kann. Das ist der eine Grund. Und ein zweiter? Es kommt bei Männchen vieler Hühnerrassen vor, dass sie im Frühjahr und bis in den Sommer hinein krähen, um zur Balz zu rufen. Das heißt, sie wollen sich interessant machen für die Hühner. Viele denken ja, dass der Hahn nur morgens kräht, aber das stimmt nicht. Er macht den ganzen Tag über Krach. Nur morgens fällt es uns besonders auf, weil es oft ringsherum noch ganz ruhig ist. Und tatsächlich haben sich die Menschen früher, bevor es Wecker gab, nach dem Hahn gerichtet. Hähne legen sich nämlich in der Regel früh schlafen und erwachen zeitig wieder. Ja, und dann krähen sie eben.
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14: Strauße haben größere Augen als Gehirne. Kein Witz, ihre riesigen Augen helfen ihnen, Feinde schon von weit weg zu entdecken.

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2: Hier bei uns in Hamburg, Schleswig-Holstein und Niedersachsen ist auf der A7 Hamburg Richtung Hannover die Ausfahrt Ramelsloh wegen einer Baustelle gesperrt. Allen unterwegs eine gute Fahrt.
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4: Heute den ganzen Tag lang
5: Sonne.
4: Keine Wolke am Himmel bei bis zu 36 Grad. Morgen bleibt es genauso warm. Im Westen von Deutschland kommen schon ein paar Regenwolken dazu, die sich am Sonntag über ganz Deutschland ausbreiten und für eine kleine Abkühlung sorgen.
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6: Hallo, Sandra hier. Schön, dass ihr wieder mit dabei seid. Und mal ganz im Ernst, zwischen Eis essen, baden und ausschlafen, da bleibt doch immer noch ein bisschen Zeit für was Neues, oder? Gleich gibt's deshalb die Tipps für Kids mit euren besten Ferieninspirationen. Und jetzt genießen wir erstmal den Sommer mit euren Lieblingshits.
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3: Mit Angie. Hallöchen. Eiswürfel als Pinsel. Ja, richtig gehört. Mit bunten Eiswürfeln könnt ihr im Sommer richtig tolle Kunstwerke malen und euch auch noch gleichzeitig abkühlen. Färbt dafür einfach Wasser mit Lebensmittelfarbe, füllt es in Eiswürfelförmchen und dann ab ins Eisfach damit. Wenn die Eiswürfel schön fest sind, kann's losgehen. Schnappt euch dickes Papier oder Pappe und schiebt die bunten Eiswürfel mit euren Fingern darüber. Dabei entstehen bunte Spuren, Kleckse und Muster. Und das Beste, wer möchte, kann zwischendurch auch mal einen Eiswürfel kosten, denn die Farben sind essbar. Das war's. Viel Spaß!
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28: Giraffen haben blaue Zungen. Genauer dunkelblau bis violett. Wahrscheinlich ist das wie eine Art Sonnenschutz beim Fressen.
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30: Mit Nils Olafsen-Zipfand. Hallo zusammen. Am Montag beginnt auch für die Schulkinder in Sachsen, Sachsen-Anhalt, Schleswig-Holstein und Thüringen das neue Schuljahr. Viele Familien kommen aus dem Urlaub zurück. Anderswo, etwa in Baden-Württemberg und Bayern, sind noch mehrere Wochen Ferien. Und viele starten erst in den Urlaub. Und gerade durch Bayern rollt jede Menge Urlaubsverkehr aus und in Richtung Alpen oder Mittelmeer. Für zahlreiche Staus dürften bei schönem Wetter auch Tagesausflügler und Kurzentschlossene sorgen. Außerdem wurde in den meisten Bundesländern das Sonntagsfahrverbot für Lkw gelockert. So sollen Güter, die eigentlich mit Binnenschiffen transportiert werden, an ihr Ziel gelangen. Wegen des extremen Niedrigwassers können auf vielen Flüssen nämlich keine Schiffe mehr fahren. Durch die zusätzlichen Laster wird es auf den Autobahnen also noch voller werden. Im Zoo Heidelberg in Baden-Württemberg freut man sich über seltenen Nachwuchs. Hier haben die roten Pandas Nachwuchs bekommen. Von denen gibt es in freier Wildbahn nur noch ein paar tausend Exemplare. Das Jungtier ist ein Männchen und erfreut sich bester Gesundheit. Einen Namen hat er auch schon bekommen. Er heißt Zuko. Noch verbringt er die meiste Zeit in der Wurfkiste, geschützt vor den Blicken der Zoobesucher. In den kommenden Monaten wird Zuko dann sein Gehege erkunden und erste Kletterversuche unternehmen. Bis die Fußball-Bundesliga startet, dauert's noch zwei Wochen. Aber in der zweiten Liga rollt schon wieder der Ball. Der zweite Spieltag steht an. Los geht's heute Abend mit zwei Partien. Um 18.30 Uhr beginnt das Nordderby zwischen Holstein Kiel und dem FC St. Pauli aus Hamburg. Zeitgleich empfängt Eintracht Braunschweig den VfL Bochum. Morgen geht's dann weiter, unter anderem mit dem fränkischen Nachbarschaftsduell zwischen Greuther Fürth und dem 1. FC Nürnberg. Und im Berliner Olympiastadion hat Hertha BSC Bundesliga-Absteiger Heidenheim zu Gast. Soweit die Meldungen. 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
30: Hier bei uns in Hamburg, Schleswig-Holstein und Niedersachsen ist auf der A7 Hamburg Richtung Hannover die Ausfahrt Ramelsloh wegen einer Baustelle gesperrt. Allen unterwegs eine gute Fahrt.
31: Heute den ganzen Tag lang
32: Sonne.
31: Keine Wolke am Himmel bei bis zu 36 Grad. Morgen bleibt es genauso warm. Im Westen von Deutschland kommen schon ein paar Regenwolken dazu, die sich am Sonntag über ganz Deutschland ausbreiten und für eine kleine Abkühlung sorgen.
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33: Und hier ist Laura, hallo. Während bei euch Mittagessen gekocht wird, kann ich nur daran denken, welches Eis ich nachher essen möchte. Vor dem Essen macht uns aber Nils ein bisschen schlauer, im Radio Teddy nachgefragt, gleich um kurz vor halb. Jetzt geht's erstmal weiter mit Lieblingsmusik.
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1: Mit Nils, hallo. Paul möchte gern wissen, warum er immer so viel trinken soll, wenn die Sonne scheint. Auch wenn er gar keinen Durst hat. Dass wir viel trinken sollen, hat weniger direkt mit der Sonne zu tun als mit der Hitze. Wir müssen viel trinken, wenn es heiß ist. Also auch in der Sonne natürlich, denn da ist es ja bekanntlich besonders heiß. Wir brauchen viel Flüssigkeit, damit unser körpereigenes Kühlsystem funktioniert. Das Schwitzen. Bei Hitze fängt der Körper an, von innen etwas Wasser durch die Haut zu drücken. Dafür hat jeder von uns 2 bis 4 Millionen Schweißdrüsen unter der Haut, über den ganzen Körper verteilt. Der Schweiß auf unserer Haut kühlt uns dann. Und wenn wir viel schwitzen, brauchen wir dementsprechend mehr Flüssigkeit im Körper. Trinken wir bei Hitze nicht mehr als gewöhnlich, geht die Flüssigkeit für Schwitzen drauf. Für den Körper bleibt dann kaum noch was übrig. Das merken wir ziemlich schnell, denn meist bekommt man dann Kopfschmerzen. Der beste Durstlöscher von allen ist übrigens Wasser. Kalte Getränke erfrischen besonders gut, aber auch warmer Tee ist nicht schlecht. Denn wenn wir etwas Warmes trinken, dann muss der Körper das Getränk im Körper abkühlen. Dafür schmeißt er sein Kühlsystem an. Wir fangen also an, leicht zu schwitzen. Und genau das ist dann angenehm.
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2: Und jetzt der Radio Teddy Familienspartipp der Stunde. Mit dem richtigen Duschkopf Geld sparen. Das geht mit Sparduschköpfen. Sie sparen Wasser und damit auch Geld. Bei einer 5-minütigen Dusche jeden Tag können Familien so bis zu 60 € im Jahr sparen.

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1: Heute den ganzen Tag lang
2: Sonne.
1: Keine Wolke am Himmel bei bis zu 36 Grad. Morgen bleibt es genauso warm. Im Westen von Deutschland kommen schon ein paar Regenwolken dazu, die sich am Sonntag über ganz Deutschland ausbreiten und für eine kleine Abkühlung sorgen.
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1: Hi, Laura hier. Der Tisch ist gedeckt, die Nudeln sind gekocht und dazu hört ihr gleich die Tipps für Kids mit Angie und mit euren Lieblingstieren um kurz vor halb. Jetzt gibt's erstmal K-Pop Beats auf die Ohren.
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1: Hey Flossenfreunde, hier ist Dizzy Disco, der Disco-Delfin aus der Lagune Nummer 3. Seid ihr für den Tag bereit?
2: Ja!
1: Sag mal, schlaft ihr noch? Ich hab ja gar nichts gehört. Flossen hoch, wer ist dabei?
2: Yeah.

0: Hallo, ich bin Jochen.
1: Hey, Jochen ist auch wieder dabei. Und habt ihr schon Larry gesehen? Ruft mal Krokodil.
2: Hi.
1: Krokodil.
2: Kroko was?
1: Krokodil.
3: Das ist mein Lieblingsspiel.
1: Einsiedlerkrebs, wie geht's? Du weißt doch, welche blubberbunten Knöpfe man dreht. Also lass uns allen Flossenfreunden zeigen, wie eine echte Aquaparty geht.
0: Yeah.

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3: Mit Angie, Hallöchen. Habt ihr schon mal einen stolzen Siegerhirsch oder ein niedliches Frettchen in freier Wildbahn gesehen? Dann auf zum Wildgehege Klövenstehen in Hamburg-Rissen. Entdeckt die verschiedensten Wildtiere und seid live bei den spannenden Fütterungen dabei. Nehmt euch am besten auch ein Fernglas mit und geht als Naturforscher auf Beobachtungstour, denn Mufflons und Wildschweine seht ihr erst auf den zweiten Blick. Oder besucht das Bienenhaus und schaut den fleißigen Tieren bei der Arbeit zu. Der Eintritt ist für alle kostenlos. Mit dem Auto geht's über die Wedeler Landstraße und mit der S-Bahn-Linie 1 dorthin. Noch mehr Tipps für Kids für euch zum Nachhören bei Radio Teddy Plus.
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17: Mit Nils Olaf Setzepfand. Hallo zusammen. Am Montag beginnt auch für die Schulkinder in Sachsen, Sachsen-Anhalt, Schleswig-Holstein und Thüringen das neue Schuljahr. Viele Familien kommen aus dem Urlaub zurück. Anderswo, etwa in Baden-Württemberg und Bayern, sind noch mehrere Wochen Ferien und viele starten erst in den Urlaub. Und gerade durch Bayern rollt jede Menge Urlaubsverkehr aus und in Richtung Alpen oder Mittelmeer. Für zahlreiche Staus dürften bei schönem Wetter auch Tagesausflügler und Kurzentschlossene sorgen. Außerdem wurde in den meisten Bundesländern das Sonntagsfahrverbot für Lkw gelockert. So sollen Güter, die eigentlich mit Binnenschiffen transportiert werden, an ihr Ziel gelangen. Wegen des extremen Niedrigwassers können auf vielen Flüssen nämlich keine Schiffe mehr fahren. Durch die zusätzlichen Laster wird es auf den Autobahnen also noch voller werden. Im Zoo Heidelberg in Baden-Württemberg freut man sich über seltenen Nachwuchs. Hier haben die roten Pandas Nachwuchs bekommen. Von denen gibt es in freier Wildbahn nur noch ein paar tausend Exemplare. Das Jungtier ist ein Männchen und erfreut sich bester Gesundheit. Einen Namen hat er auch schon bekommen. Er heißt Zuko. Noch verbringt er die meiste Zeit in der Wurfkiste, geschützt vor den Blicken der Zoobesucher. In den kommenden Monaten wird Zuko dann sein Gehege erkunden und erste Kletterversuche unternehmen. Bis die Fußball-Bundesliga startet, dauert's noch 2 Wochen. Aber in der zweiten Liga rollt schon wieder der Ball. Der zweite Spieltag steht an. Los geht's heute Abend mit 2 Partien. Um 18.30 Uhr beginnt das Nordderby zwischen Holstein Kiel und dem FC St. Pauli aus Hamburg. Zeitgleich empfängt Eintracht Braunschweig den VfL Bochum. Morgen geht's dann weiter, unter anderem mit dem fränkischen Nachbarschaftsduell zwischen Greuther Fürth und dem 1. FC Nürnberg. Und im Berliner Olympiastadion hat Hertha BSC Bundesliga-Absteiger Heidenheim zu Gast. Soweit die Meldungen. 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
17: Hier bei uns in Hamburg, Schleswig-Holstein und Niedersachsen ist auf der A7 Hamburg Richtung Hannover die Ausfahrt Ramelsloh wegen einer Baustelle gesperrt. Allen unterwegs eine gute Fahrt.
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3: Heute den ganzen Tag lang
19: Sonne.
3: Keine Wolke am Himmel bei bis zu 36 Grad. Morgen bleibt es genauso warm. Im Westen von Deutschland kommen schon ein paar Regenwolken dazu, die sich am Sonntag über ganz Deutschland ausbreiten und für eine kleine Abkühlung sorgen.
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3: Laura hier, hallo. Die Mittagssonne strahlt ins Esszimmer rein. Und warum wir manchmal niesen müssen, wenn wir in die Sonne gucken, erfahren wir gleich im Radio Teddy nachgefragt um 16:45. Vorher habe ich coole Sommermusik für euch.
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1: Mit Nils, hallo. Wenn der Himmel blau ist und die Sonne scheint, müssen manche Leute niesen, wenn sie in die Sonne gucken. Aber warum? Das möchte Paul wissen. Ja, so ungefähr jeder Vierte muss niesen, wenn er in die Sonne schaut. Warum viele Leute niesen müssen, wenn sie in die Sonne gucken, ist nicht ganz klar. Einige Forscher meinen, dass die Sonne die Augen reizt. Die Nase fängt an zu laufen und deshalb muss man niesen. Andere sagen, dass es etwas mit einem Nerv im Gehirn zu tun hat. Die Leute müssen nämlich nicht nur niesen, wenn sie in die Sonne gucken, sondern auch, wenn überhaupt helles Licht an ihre Augen kommt. Und sie haben auch herausgefunden, dass dieses Sonnenniesen vererbt wird. Also wenn eure Großeltern oder Eltern das auch schon hatten, ist es wahrscheinlicher, dass es euch auch so geht. Und warum machen wir beim Niesen die Augen zu? Wir müssen ja unter anderem niesen, wenn unsere Nasenschleimhaut gereizt wird. Zum Beispiel, wenn Staub in unsere Nase gekommen ist. Wenn wir niesen, schießt ganz viel Luft aus der Nase. Das passiert, damit der Staub wieder hinausgeschleudert wird. Wenn wir niesen, wird auf unsere Augen ein unglaublicher Druck ausgeübt. Und deshalb machen wir beim Niesen die Augen zu, um diesen Druck auszuhalten und die Augen so zu schützen. Das passiert ganz automatisch. Wir können die Augen beim Niesen nicht aufhalten. Ihr könnt es ja mal testen, wenn ihr das nächste Mal niesen müsst.
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25: Und jetzt der Radio Teddy Familienspartipp der Stunde. Günstig tanken. Am günstigsten ist es in der Regel zwischen 17 und 20 Uhr zu tanken. Damit können Familien jedes Mal mehrere Euro sparen.

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2: Hier bei uns in Hamburg, Schleswig-Holstein und Niedersachsen ist auf der A7 Hamburg Richtung Hannover die Ausfahrt Ramelsloh wegen einer Baustelle gesperrt. Allen unterwegs eine gute Fahrt.
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3: Heute den ganzen Tag lang
4: Sonne.
3: Keine Wolke am Himmel bei bis zu 36 Grad. Morgen bleibt es genauso warm. Im Westen von Deutschland kommen schon ein paar Regenwolken dazu, die sich am Sonntag über ganz Deutschland ausbreiten und für eine kleine Abkühlung sorgen.
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3: Hier ist Laura, hi. Und ihr seid gedanklich schon im Garten oder am See. Und wie ihr dann im Sommer Mücken von euch fernhalten könnt, erzählt euch Angie in den Tipps für Kids um kurz vor eins. Jetzt geht's aber erstmal weiter mit Musik aus den Charts. Hier ist Save My Love.
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0: 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Tipps für Kids.
5: Mit Angie, Hallöchen. Mit ein paar Pflanzentricks können Hobbygärtner ihre grüne Oase auf dem Balkon und im Garten mückenfrei genießen. Dafür braucht ihr nur Pflanzen und Kräuter, die für uns sehr nützlich sind, aber Mücken gar nicht mögen. Zum Beispiel Basilikum, Minze, Rosmarin und Zitronengras. Die machen sich super in Gerichten und Getränken und ihr Geruch hält die Mücken fern. Ein Töpfchen davon reicht schon aus und die Mücken kommen nicht mehr ins Haus. Auch Eukalyptus und Lavendel sind gut gegen Mücken und Duftgeranien halten sogar Wespen und Ameisen fern. Das war's. Viel Spaß!
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24: Mit Nils Olaf Setzepfand. Hallo zusammen. Am Montag beginnt auch für die Schulkinder in Sachsen, Sachsen-Anhalt, Schleswig-Holstein und Thüringen das neue Schuljahr. Viele Familien kommen aus dem Urlaub zurück. Anderswo, etwa in Baden-Württemberg und Bayern, sind noch mehrere Wochen Ferien. Und viele starten erst in den Urlaub. Und gerade durch Bayern rollt jede Menge Urlaubsverkehr aus und in Richtung Alpen oder Mittelmeer. Für zahlreiche Staus dürften bei schönem Wetter auch Tagesausflügler und Kurzentschlossene sorgen. Außerdem wurde in den meisten Bundesländern das Sonntagsfahrverbot für Lkw gelockert. So sollen Güter, die eigentlich mit Binnenschiffen transportiert werden, an ihr Ziel gelangen. Wegen des extremen Niedrigwassers können auf vielen Flüssen nämlich keine Schiffe mehr fahren. Durch die zusätzlichen Laster wird es auf den Autobahnen also noch voller werden. Im Zoo Heidelberg in Baden-Württemberg freut man sich über seltenen Nachwuchs. Hier haben die roten Pandas Nachwuchs bekommen. Von denen gibt es in freier Wildbahn nur noch ein paar tausend Exemplare. Das Jungtier ist ein Männchen und erfreut sich bester Gesundheit. Einen Namen hat er auch schon bekommen. Er heißt Zuko. Noch verbringt er die meiste Zeit in der Wurfkiste, geschützt vor den Blicken der Zoobesucher. In den kommenden Monaten wird Zuko dann sein Gehege erkunden und erste Kletterversuche unternehmen. Bis die Fußball-Bundesliga startet, dauert's noch 2 Wochen. Aber in der zweiten Liga rollt schon wieder der Ball. Der zweite Spieltag steht an. Los geht's heute Abend mit 2 Partien. Um 18.30 Uhr beginnt das Nordderby zwischen Holstein Kiel und dem FC St. Pauli aus Hamburg. Zeitgleich empfängt Eintracht Braunschweig den VfL Bochum. Morgen geht's dann weiter, unter anderem mit dem fränkischen Nachbarschaftsduell zwischen Greuther Fürth und dem 1. FC Nürnberg. Und im Berliner Olympiastadion hat Hertha BSC Bundesliga-Absteiger Heidenheim zu Gast. Soweit die Meldungen. 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
24: Hier bei uns in Hamburg, Schleswig-Holstein und Niedersachsen ist auf der A7 Hamburg Richtung Hannover die Ausfahrt Ramelsloh wegen einer Baustelle gesperrt. Allen unterwegs eine gute Fahrt.
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26: Heute den ganzen Tag lang
27: Sonne.
26: Keine Wolke am Himmel bei bis zu 36 Grad. Morgen bleibt es genauso warm. Im Westen von Deutschland kommen schon ein paar Regenwolken dazu, die sich am Sonntag über ganz Deutschland ausbreiten und für eine kleine Abkühlung sorgen.
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26: Hey, Laura hier. Ihr knobelt noch aus, wer von euch jetzt die Spülmaschine einräumt. Und ich muss gestehen, ich mache das ja manchmal gerne. Gleich beantwortet erstmal Nils eure Fragen im Radio Teddy nachgefragt, um kurz vor halb. Und jetzt geht's weiter mit euren Lieblingshits.
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1: Mit Nils, hallo. Johannes möchte wissen, wie heiß ist eigentlich die Sonne? Kaum zu glauben, auf der Oberfläche der Sonne herrschen Temperaturen um die 6000 Grad. Und im Kern der Sonne ist es sogar unvorstellbare 15 Millionen Grad heiß. Nur mal so zum Vergleich. Wenn auf dem Herd ein Topf mit Wasser kocht, also so richtig schön blubbert, dann hat das Wasser eine Temperatur von 100 Grad. Das ist ein Witz im Vergleich zur Temperatur der Sonne. Und trotzdem reicht das kochende Wasser schon, dass wir uns richtig schlimm daran verbrennen. Wir können uns also praktisch überhaupt nicht vorstellen, dass die Sonne noch mal viel, viel heißer ist als das kochende Wasser. Klar, dass wir uns die Frage stellen müssen, warum verbrennt uns die Sonne dann nicht komplett? Naja, streng genommen macht sie das ja ein bisschen. Stichwort Sonnenbrand. Und der kann ja auch ganz schön wehtun. Aber, und das ist die gute Nachricht, die Erde befindet sich in der richtigen Entfernung zur Sonne, damit wir weder erfrieren noch verbrennen. Damit wir uns die Größenverhältnisse besser vorstellen können, wenn wir zu Fuß zur Sonne gehen könnten, dann bräuchten wir, um anzukommen, über 4000 Jahre.
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1: Und jetzt der verrückte Tierfakt der Stunde.
12: Flamingos stehen oft nur auf einem Bein. Warum genau? Wahrscheinlich spart das Energie und hilft den Vögeln,

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2: Hier bei uns in Hamburg, Schleswig-Holstein und Niedersachsen ist auf der A7 Hamburg Richtung Hannover die Ausfahrt Ramelsloh wegen einer Baustelle gesperrt. Allen unterwegs eine gute Fahrt.
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5: Heute den ganzen Tag lang
6: Sonne.
5: Keine Wolke am Himmel bei bis zu 36 Grad. Morgen bleibt es genauso warm. Im Westen von Deutschland kommen schon ein paar Regenwolken dazu, die sich am Sonntag über ganz Deutschland ausbreiten und für eine kleine Abkühlung sorgen.
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7: Mit Sandra, hallo, und vielleicht seid ihr ja gerade am See, im Garten oder auf dem Weg in den Urlaub und vielleicht fragt auch hinten auf der Rücksitzbank schon jemand zum fünften Mal, sind wir bald da? Genau für solche Momente gibt es gleich unsere Tipps für Kids mit ganz tollen Ideen für die Ferienzeit. Vorher drehen wir jetzt den Sommer aber musikalisch nochmal so richtig auf.
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0: 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Jetzt eine Minute türkische Ägäis mit Meeresbiologin Lisa.
1: Wir sind im Mittelmeer, Westküste der Türkei.
0: Das macht dieses Gewässer besonders.
1: Warmes Wasser, es gibt viele Fels- und Strandküsten.
0: Diese Tiere sind hier zu Hause.
1: Man kann verschiedene bunte Fische treffen, Muränen, die sich gerne zwischen den Steinen verstecken, Schildkröten. Wenn man Glück hat, kann man auch den Rotfeuerfisch finden. Der ist so rot-weiß, gestreift, so geflammt, ist ein giftiger Fisch, den sollte man niemals anfassen.
0: Diese Pflanzen und Lebensräume gibt es zu entdecken.
1: Viele Seegraswiesen, die Lebensraum für Jungtiere sind. Felsküsten und Höhlen, dort verstecken sich Fische, auch wenn man Glück hat, vielleicht ein großer Zackenbarsch.
0: So erlebt ihr als Familie den Ort.
1: Schildkrötenbeobachtungstouren oder einfach nur ins flache Wasser laufen, stillstehen und schauen, was für Tiere kommen.
0: Das muss mit.
1: Kescher, Eimer, Becherlupe, eine Schnorchelausrüstung.
0: Die perfekte Zeit.
1: Mai bis Oktober.
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3: Mit Angie. Hallöchen. Eiswürfel als Pinsel. Ja, richtig gehört. Mit bunten Eiswürfeln könnt ihr im Sommer richtig tolle Kunstwerke malen und euch auch noch gleichzeitig abkühlen. Färbt dafür einfach Wasser mit Lebensmittelfarbe, füllt es in Eiswürfelförmchen und dann ab ins Eisfach damit. Wenn die Eiswürfel schön fest sind, kann's losgehen. Schnappt euch dickes Papier oder Pappe und schiebt die bunten Eiswürfel mit euren Fingern darüber. Dabei entstehen bunte Spuren, Kleckse und Muster. Und das Beste, wer möchte, kann zwischendurch auch mal einen Eiswürfel kosten, denn die Farben sind essbar. Das war's. Viel Spaß!
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5: Viele Kinder lernen die Putztechnik Kai schon im Kindergarten. Das heißt aber nicht, dass sie automatisch perfekt Zähne putzen können. Kai ist eine tolle Orientierung, doch in der Regel brauchen Kinder bis in etwa zum 9. Lebensjahr Unterstützung beim Putzen. Erst wenn die Feinmotorik ausgereift ist, können Eltern auf das regelmäßige Nachputzen verzichten.
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5: Und jetzt der Radio Teddy Familienspartipp der Stunde. Haushaltsbuch führen lohnt sich. Damit lassen sich die Ausgaben beim Familieneinkauf im Blick behalten. Dadurch ist es leichter nachzuvollziehen, wo ihr als Familie sparen könnt.
4: Und jetzt, damit ihr Bescheid wisst und mitreden könnt, hier sind die Radio Teddy Nachrichten.
6: Mit Alexander Kanja. Hallo zusammen. Die Temperaturen klettern immer weiter in die Höhe. Viel trinken, im Schatten bleiben und Sonnencreme großzügig auftragen. So können wir Menschen uns schützen. Tiere sind wegen der Trockenheit auf unsere Hilfe ein bisschen angewiesen. Eine Trinkschale im Garten oder auf dem Balkon erfreut Eichhörnchen, Vögel und Insekten. Auch unsere Haustiere freuen sich über kühle Temperaturen. Während Katzen sich von alleine ein kühles Plätzchen suchen, ist das bei Hunden etwas anders, sagt Antje Schreiber vom Zentralverband der Heimtierbranche.
7: Mit Hunden sollte man dann eher morgens früh oder abends Spätgassi gehen, nicht zu viel rumrennen lassen und dann vielleicht auch, wenn es möglich ist, irgendwo im Wald laufen, auf der Wiese laufen, weil der Asphalt, der heizt sich halt sehr auf und da können sich die Pfoten sogar entzünden, wenn sie über diesen heißen Asphalt laufen.
6: Unter anderem um Hitze geht es auch am Wochenende in Bremen. Beim Kindertag im Bürgerpark öffnet am Sonntag wieder die Teddybär-Klinik. Neu ist dort eine Station mit dem Thema Hitzeschutz. Wer sein Kuscheltier dabei hat, bringt es zur Anmeldung. Anschließend werden die Kuscheltiere untersucht, werden geröntgt und wenn es nötig ist, steht sogar eine kleine Operation an. Wer kein Kuscheltier dabei hat, kann sich vor Ort eins ausborgen und es durch die verschiedenen Untersuchungen begleiten. Polizei und Affe haben in Mecklenburg-Vorpommern Fangen gespielt. Das Tier war aus dem Zoo Ueckermünde ausgebüxt. Doch einfangen ließ sich der Berberaffe nicht. Stattdessen kletterte er lieber auf Bäume und verschwand dann. Einen Tag später ist der Affe von alleine wieder in den Zoo gekommen. Hier geht es bald auf Reisen nach Spanien. Er wird ein neues Zuhause auf der Insel Teneriffa haben. In Wülfrath in NRW werden gerade um die Wette Leben gerettet. Natürlich nur als Übung. Die Azubis im Rettungsdienst wollen sogar einen Weltrekord aufstellen und 70 Stunden lang Dauer reanimieren. Wenn alles klappt, ist der Weltrekord dann am Montagmorgen geschafft. Wer in der Nähe wohnt, ist am Wochenende aufgerufen, vorbeizukommen. Hilfe wird jede Menge gebraucht. Soweit die Meldungen und die Radio Teddy Nachrichten zum Nachhören jederzeit in der Radio Teddy App und überall, wo es Podcasts gibt.
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8: Hier bei uns in Hamburg, Schleswig-Holstein und Niedersachsen ist auf der A7 Hamburg Richtung Hannover die Ausfahrt Ramelsloh wegen einer Baustelle gesperrt. Allen unterwegs eine gute Fahrt.
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10: Heute den ganzen Tag lang
11: Sonne.
10: Keine Wolke am Himmel bei bis zu 36 Grad. Morgen bleibt es genauso warm. Im Westen von Deutschland kommen schon ein paar Regenwolken dazu, die sich am Sonntag über ganz Deutschland ausbreiten und für eine kleine Abkühlung sorgen.
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10: Sandra hier für euch im Sommer 2026. Schön, dass ihr mit dabei seid. Und im Sommer darf man ja ruhig mal faul sein, ne? Aber keine Sorge, unsere kleinen grauen Zellen bekommen trotzdem ein bisschen was zu tun. Mit dem Radio Teddy nachgefragt, gleich um kurz vor halb. Vorher spielen wir jetzt aber noch die schönsten Sommerhits des Jahres.
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1: Mit Nils, hallo. Laura wird morgens immer von einem Hahn geweckt. Also von seinem Krähen. Und nun fragt sie, warum weckt uns der Hahn? Wenn der Hahn am Morgen stolz seinen Kamm anschwellen lässt und kraftvoll kräht, dann will er uns eigentlich nicht wecken, sondern er will sagen, hier ist mein Revier. Mit seinem Ruf sagt er allen anderen Tieren, dass er hier wohnt und sein Gebiet auch verteidigen kann. Das ist der eine Grund. Und ein zweiter? Es kommt bei Männchen vieler Hühnerrassen vor, dass sie im Frühjahr und bis in den Sommer hinein krähen, um zur Balz zu rufen. Das heißt, sie wollen sich interessant machen für die Hühner. Viele denken ja, dass der Hahn nur morgens kräht, aber das stimmt nicht. Er macht den ganzen Tag über Krach. Nur morgens fällt es uns besonders auf, weil es oft ringsherum noch ganz ruhig ist. Und tatsächlich haben sich die Menschen früher, bevor es Wecker gab, nach dem Hahn gerichtet. Hähne legen sich nämlich in der Regel früh schlafen und erwachen zeitig wieder. Ja, und dann krähen sie eben.
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2: Und jetzt der Radio Teddy Familienspartipp der Stunde. Richtiges Lüften spart Geld. Durch regelmäßiges Stoßlüften können Familien bis zu 100 Euro im Jahr sparen.

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2: Hier bei uns in Hamburg, Schleswig-Holstein und Niedersachsen ist auf der A7 Hamburg Richtung Hannover die Ausfahrt Ramelsloh wegen einer Baustelle gesperrt. Allen unterwegs eine gute Fahrt.
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3: Heute den ganzen Tag lang
4: Sonne.
3: Keine Wolke am Himmel bei bis zu 36 Grad. Morgen bleibt es genauso warm. Im Westen von Deutschland kommen schon ein paar Regenwolken dazu, die sich am Sonntag über ganz Deutschland ausbreiten und für eine kleine Abkühlung sorgen.
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5: Mit Sandra, Hallöchen, und Sommerferien, die können ja manchmal ganz schön lang sein. Und genau deshalb liefern wir euch gleich bei den Tipps für Kids neue Ideen zum Basteln, Spielen, Ausprobieren, wo auch immer ihr drauf Lust habt. Vorher gibt's aber erstmal noch jetzt gute Laune und richtig schöne Sommermusik.
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0: Jetzt sichert ihr euch hier erstmal eure Lieblingsmusik. Das sind so coole Hits für Eltern und Kids bei Radio.

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5: Mit Angie, Hallöchen. Habt ihr schon mal einen stolzen Siegerhirsch oder ein niedliches Frettchen in freier Wildbahn gesehen? Dann auf zum Wildgehege Klövenstehen in Hamburg-Rissen. Entdeckt die verschiedensten Wildtiere und seid live bei den spannenden Fütterungen dabei. Nehmt euch am besten auch ein Fernglas mit und geht als Naturforscher auf Beobachtungstour, denn Mufflons und Wildschweine seht ihr erst auf den zweiten Blick. Oder besucht das Bienenhaus und schaut den fleißigen Tieren bei der Arbeit zu. Der Eintritt ist für alle kostenlos. Mit dem Auto geht's über die Wedeler Landstraße und mit der S-Bahn-Linie 1 dorthin. Noch mehr Tipps für Kids für euch zum Nachhören bei Radio Teddy Plus.
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2: Oktopusse haben 3 Herzen. 2 pumpen Blut zu den Kiemen, ein drittes versorgt den Rest des Körpers.
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3: Mit Alexander Kanja. Hallo zusammen. Die Temperaturen klettern immer weiter in die Höhe. Viel trinken, im Schatten bleiben und Sonnencreme großzügig auftragen. So können wir Menschen uns schützen. Tiere sind wegen der Trockenheit auf unsere Hilfe ein bisschen angewiesen. Eine Trinkschale im Garten oder auf dem Balkon erfreut Eichhörnchen, Vögel und Insekten. Auch unsere Haustiere freuen sich über kühle Temperaturen. Während Katzen sich von alleine ein kühles Plätzchen suchen, ist das bei Hunden etwas anders, sagt Antje Schreiber vom Zentralverband der Heimtierbranche.
4: Mit Hunden sollte man dann eher morgens früh oder abends spät Gassi gehen, nicht zu viel rumrennen lassen und dann vielleicht auch, wenn es möglich ist, irgendwo im Wald laufen, auf der Wiese laufen, weil der Asphalt, der heizt sich halt sehr auf und da können sich die Pfoten sogar entzünden, wenn sie über diesen heißen Asphalt laufen.
3: Unter anderem um Hitze geht es auch am Wochenende in Bremen. Beim Kindertag im Bürgerpark öffnet am Sonntag wieder die Teddybär-Klinik. Neu ist dort eine Station mit dem Thema Hitzeschutz. Wer sein Kuscheltier dabei hat, bringt es zur Anmeldung. Anschließend werden die Kuscheltiere untersucht, werden geröntgt und wenn es nötig ist, steht sogar eine kleine Operation an. Wer kein Kuscheltier dabei hat, kann sich vor Ort eins ausborgen und es durch die verschiedenen Untersuchungen begleiten. Polizei und Affe haben in Mecklenburg-Vorpommern Fangen gespielt. Das Tier war aus dem Zoo Ueckermünde ausgebüxt. Doch einfangen ließ sich der Berberaffe nicht. Stattdessen kletterte er lieber auf Bäume und verschwand dann. Einen Tag später ist der Affe von alleine wieder in den Zoo gekommen. Hier geht es bald auf Reisen nach Spanien. Er wird ein neues Zuhause auf der Insel Teneriffa haben. In Wülfrath in NRW werden gerade um die Wette Leben gerettet. Natürlich nur als Übung. Die Azubis im Rettungsdienst wollen sogar einen Weltrekord aufstellen und 70 Stunden lang Dauer reanimieren. Wenn alles klappt, ist der Weltrekord dann am Montagmorgen geschafft. Wer in der Nähe wohnt, ist am Wochenende aufgerufen, vorbeizukommen. Hilfe wird jede Menge gebraucht. Soweit die Meldungen und die Radio-Teddy-Nachrichten zum Nachhören jederzeit in der Radio-Teddy-App und überall, wo es Podcasts gibt.
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7: Hier bei uns in Hamburg, Schleswig-Holstein und Niedersachsen ist auf der A7 Hamburg Richtung Hannover die Ausfahrt Ramelsloh wegen einer Baustelle gesperrt. Allen unterwegs eine gute Fahrt.
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5: Heute den ganzen Tag lang
26: Sonne.
5: Keine Wolke am Himmel bei bis zu 36 Grad. Morgen bleibt es genauso warm. Im Westen von Deutschland kommen schon ein paar Regenwolken dazu, die sich am Sonntag über ganz Deutschland ausbreiten und für eine kleine Abkühlung sorgen.
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5: Sandra hier, hallo, und Ferien sind ja wunderbar zum Entspannen. Und genauso wunderbar, um Neues zu lernen. Genau dafür gibt es nämlich um kurz vor halb wieder das Radio Teddy nachgefragt mit den besten Antworten von Nils. Vorher machen wir weiter mit Musik, die nach Sonne, Ferien und richtig guter Laune klingt.
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1: Mit Nils, hallo. Paul möchte gern wissen, warum er immer so viel trinken soll, wenn die Sonne scheint, auch wenn er gar keinen Durst hat. Dass wir viel trinken sollen, hat weniger direkt mit der Sonne zu tun als mit der Hitze. Wir müssen viel trinken, wenn es heiß ist, also auch in der Sonne natürlich, denn da ist es ja bekanntlich besonders heiß. Wir brauchen viel Flüssigkeit, damit unser körpereigenes Kühlsystem funktioniert, das Schwitzen. Bei Hitze fängt der Körper an, von innen etwas Wasser durch die Haut zu drücken. Dafür hat jeder von uns 2 bis 4 Millionen Schweißdrüsen unter der Haut, über den ganzen Körper verteilt. Der Schweiß auf unserer Haut kühlt uns dann. Und wenn wir viel schwitzen, brauchen wir dementsprechend mehr Flüssigkeit im Körper. Trinken wir bei Hitze nicht mehr als gewöhnlich, geht die Flüssigkeit fürs Schwitzen drauf. Für den Körper bleibt dann kaum noch was übrig. Das merken wir ziemlich schnell, denn meist bekommt man dann Kopfschmerzen. Der beste Durstlöscher von allen ist übrigens Wasser. Kalte Getränke erfrischen besonders gut, aber auch warmer Tee ist nicht schlecht. Denn wenn wir etwas Warmes trinken, dann muss der Körper das Getränk im Körper abkühlen. Dafür schmeißt er sein Kühlsystem an. Wir fangen also an, leicht zu schwitzen. Und genau das ist dann angenehm.
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14: Und jetzt der Radio Teddy Familienspartipp der Stunde. Mit dem richtigen Duschkopf Geld sparen, das geht mit Sparduschköpfen. Sie sparen Wasser und damit auch Geld. Bei einer 5-minütigen Dusche jeden Tag können Familien so bis zu 60 Euro im Jahr sparen.

0: Heute den ganzen Tag lang
1: Sonne!
0: Keine Wolke am Himmel bei bis zu 36 Grad. Morgen bleibt es genauso warm. Im Westen von Deutschland kommen schon ein paar Regenwolken dazu, die sich am Sonntag über ganz Deutschland ausbreiten und für eine kleine Abkühlung sorgen.
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3: Es ist Sommerzeit, Sandra hier, Hallöchen. Und egal ob Freibad, Picknick oder einfach Füße hoch, der Sommer macht am meisten Spaß mit richtig guten Ideen im Hinterkopf, ne? Und davon haben wir gleich ein paar bei den Tipps für Kids für euch. Jetzt gibt's aber erstmal Musik, die nach Sonne und Ferien klingt.
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1: Hey Flossenfreunde, hier ist Dizzy Disco, der Disco-Delfin aus der Lagune Nummer 3. Seid ihr für den Tag bereit?
2: Ja!
1: Sag mal, schlaft ihr noch? Ich hab ja gar nichts gehört. Flossen hoch, wer ist dabei?
2: Yeah.

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0: Magic von The Bowser, der Radio Teddy Superhit der Stunde. Und gleich für euch ein Song, da können fast alle mitsingen. Da wird's laut im Familienauto bei Rosé und Bruno Mars mit Apathe. Und dann sichert ihr euch den nächsten Sommerausflug. Spielt mit das tierische Quiz. Ratet mit, ob Waschbären klettern können. Und geht dann dafür ins Bergwerk Berlin. Wir schicken euch zum Nachtklettern nächste Woche am Donnerstag, 20. August um 16 Uhr. 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Spielt mit das tierische Quiz hier in 17 Minuten.
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0: Mit Angie, Hallöchen. Mit ein paar Pflanzentricks können Hobbygärtner ihre grüne Oase auf dem Balkon und im Garten mückenfrei genießen. Dafür braucht ihr nur Pflanzen und Kräuter, die für uns sehr nützlich sind, aber Mücken gar nicht mögen. Zum Beispiel Basilikum, Minze, Rosmarin und Zitronengras. Die machen sich super in Gerichten und Getränken und ihr Geruch hält die Mücken fern. Ein Töpfchen davon reicht schon aus und die Mücken kommen nicht mehr ins Haus. Auch Eukalyptus und Lavendel sind gut gegen Mücken. Und Duftgeranien halten sogar Wespen und Ameisen fern. Das war's. Viel Spaß!
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23: Mit Alexander Kanja. Hallo zusammen. Die Temperaturen klettern immer weiter in die Höhe. Viel trinken, im Schatten bleiben und Sonnencreme großzügig auftragen. So können wir Menschen uns schützen. Tiere sind wegen der Trockenheit auf unsere Hilfe ein bisschen angewiesen. Eine Trinkschale im Garten oder auf dem Balkon erfreut Eichhörnchen, Vögel und Insekten. Auch unsere Haustiere freuen sich über kühle Temperaturen. Während Katzen sich von alleine ein kühles Plätzchen suchen, ist das bei Hunden etwas anders, sagt Antje Schreiber vom Zentralverband der Heimtierbranche.
24: Mit Hunden sollte man dann eher morgens früh oder abends spät Gassi gehen, nicht zu viel rumrennen lassen und dann vielleicht auch, wenn es möglich ist, irgendwo im Wald laufen, auf der Wiese laufen, weil der Asphalt, der heizt sich halt sehr auf und da können sich die Pfoten sogar entzünden, wenn sie über diesen heißen Asphalt laufen.
23: Unter anderem um Hitze geht es auch am Wochenende in Bremen. Beim Kindertag im Bürgerpark öffnet am Sonntag wieder die Teddybär-Klinik. Neu ist dort eine Station mit dem Thema Hitzeschutz. Wer sein Kuscheltier dabei hat, bringt es zur Anmeldung. Anschließend werden die Kuscheltiere untersucht, werden geröntgt und wenn es nötig ist, steht sogar eine kleine Operation an. Wer kein Kuscheltier dabei hat, kann sich vor Ort eins ausborgen und es durch die verschiedenen Untersuchungen begleiten. Polizei und Affe haben in Mecklenburg-Vorpommern Fangen gespielt. Das Tier war aus dem Zoo Ueckermünde ausgebüxt. Doch einfangen ließ sich der Berberaffe nicht. Stattdessen kletterte er lieber auf Bäume und verschwand dann. Einen Tag später ist der Affe von alleine wieder in den Zoo gekommen. Hier geht es bald auf Reisen nach Spanien. Er wird ein neues Zuhause auf der Insel Teneriffa haben. In Wülfrath in NRW werden gerade um die Wette Leben gerettet. Natürlich nur als Übung. Die Azubis im Rettungsdienst wollen sogar einen Weltrekord aufstellen und 70 Stunden lang Dauer reanimieren. Wenn alles klappt, ist der Weltrekord dann am Montagmorgen geschafft. Wer in der Nähe wohnt, ist am Wochenende aufgerufen, vorbeizukommen. Hilfe wird jede Menge gebraucht. Soweit die Meldungen und die Radio-Teddy-Nachrichten zum Nachhören jederzeit in der Radio-Teddy-App und überall, wo es Podcasts gibt.
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23: Staugefahr auf der A7 Flensburg Richtung Hamburg. Zwischen Dreieck Hamburg Nordwest und Hamburg Bahrenfeld bitte mehr Zeit einplanen. Hier immer wieder Stau oder stockender Verkehr. Wir wünschen allen gute Fahrt.
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27: Jetzt am Freitagnachmittag Sonne pur und 32 bis 36 Grad. Morgen ist die Königsdisziplin das Eiswürfellutschen. Heißester Tag der Woche und weiterhin viel, viel Sonne. Im Laufe des Tages und gegen Abend vereinzelt Tröpfeleien. Dadurch wird es am Sonntag dann milder.
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27: Hallo zusammen, cool, dass ihr hier am Start seid und wir zusammen reinstarten in dieses super, mega, obersommerliche Wochenende. Und bei so viel Sonnenschein, da kann es gut sein, dass ihr das hier ganz schön oft am Wochenende hört. Ja, viele Menschen müssen niesen, wenn sie in die Sonne schauen. Und warum das so ist, möchte Paul 9 Jahre alt wissen. Nils hat die Antwort für euch alle in 20 Minuten im Radio Teddy nachgefragt. Denn Radio Teddy macht Spaß, macht schlau. Und bis dahin sorgen wir jetzt erstmal für den Spaß bei euch im Familienauto in Richtung Freibad. Gibt's gleich schon den passenden Kinderhit. Heiß, heiß, heiß. Cooler Kindersommerhit. Und jetzt ein Song, der knallt so rein wie die Arschbombe im Freibad. Das sind Rosé und Bruno Mars mit Apache.
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0: Familiensommer, da läuft doch Radio Teddy bei euch. Ist das cool? Und so viele vor dem Radio freuen sich gerade auf den Schulanfang. Zuckertüten, Einschulung, neue Kids kennenlernen, endlich lernen dürfen. Und über genau das Gefühl geht's hier auch gleich im nächsten Song. Michael Schulte hat nämlich einen Song geschrieben über diese Aufregung und Energie auf was Neues. Und diesen Song hört ihr gleich, der heißt 5 AM. Vorher noch mehr Action.
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0: Wir klettern um die Wette mit den größten Klettertieren der Welt. Und damit sichert ihr euch einen Kletterausflug ins Bergwerk Berlin. Wir schenken euch Tickets für das Nachtklettern nächste Woche Donnerstag, 20. August um 16 Uhr. 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Mit uns spielt jetzt Tim, 11 Jahre alt, aus Berlin-Spandau. Tim, was ist deine Klettertaktik?
2: Gut festhalten und bei Papa gucke ich manchmal, was er fängt zu klettern. Er ist Feuerwehrmann.
0: Wow! Und da muss man so viel klettern?
2: Ja, manchmal. Bei einer Übung sagte er, wenn er irgendwie halt auf einem Lehrgang oder so ist.
0: Wow, cool. Okay, dann scheinst du Kletterexperte zu sein. Hier kommt deine Frage über ein Klettertier.
1: Waschbären sind ziemlich schlechte Kletterer. Tierisch ernst oder tierischer Quatsch?
2: Ich glaube, tierischer Quatsch. Ich war bei meiner Oma und da waren Waschbären auf einem Haus von einem Nachbarn.
0: Was? Oh Gott, ja okay, dann müssen sie eigentlich klettern können. Mal gucken.
1: Das ist tierischer Quatsch. Oh. Waschbären sind echte Kletterprofis.
2: Ja.
1: Und das müssen sie auch sein. Bei der Nahrungssuche klettern sie zum Beispiel in Komposte, nachts sind hohle Baumstämme geschützte Schlafplätze und bei Gefahren flüchten sie auf große Bäume.
0: Ja, oder auf das Haus bei den Nachbarn von deiner Oma. Na dann herzlichen Glückwunsch. Du gewinnst 2 Tickets fürs Nachtklettern im Bergwerk Berlin nächste Woche Donnerstag, 20. August.
2: Dankeschön.
0: Nächste Runde, das tierische Quiz am Montag hier wieder um 16.10 Uhr. Und jetzt tierisch gute Musik. Das hier ist Michael Schulte mit 5 AM bei Radio Teddy. 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

0: zusammen und einen schönen Start in euer Sommerwochenende. Radio Teddy Loft, hier ist Alina drin. Und bei so viel Sonne, da werden am Wochenende wieder viele niesen. Passiert einigen beim in die Sonne gucken. Warum das so ist, klären wir gleich. Vorher klären wir euch den Ausflug am Wochenende. Denn bei so viel Sommer, Sonne, Sonnenschein und heiß gehen viele gern ins Kino. 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
2: Mit Nils, hallo. Wenn der Himmel blau ist und die Sonne scheint, müssen manche Leute niesen, wenn sie in die Sonne gucken. Aber warum? Das möchte Paul wissen. Ja, so ungefähr jeder Vierte muss niesen, wenn er in die Sonne schaut. Warum viele Leute niesen müssen, wenn sie in die Sonne gucken, ist nicht ganz klar. Einige Forscher meinen, dass die Sonne die Augen reizt, die Nase fängt an zu laufen und deshalb muss man niesen. Andere sagen, dass es etwas mit einem Nerv im Gehirn zu tun hat. Die Leute müssen nämlich nicht nur niesen, wenn sie in die Sonne gucken, sondern auch, wenn überhaupt helles Licht an ihre Augen kommt. Und sie haben auch herausgefunden, dass dieses Sonnenniesen vererbt wird. Also wenn eure Großeltern oder Eltern das auch schon hatten, ist es wahrscheinlicher, dass es euch auch so geht. Und warum machen wir beim Niesen die Augen zu? Wir müssen ja unter anderem niesen, wenn unsere Nasenschleimhaut gereizt wird. Zum Beispiel, wenn Staub in unsere Nase gekommen ist. Wenn wir niesen, schießt ganz viel Luft aus der Nase. Das passiert, damit der Staub wieder hinausgeschleudert wird. Wenn wir niesen, wird auf unsere Augen ein unglaublicher Druck ausgeübt. Und deshalb machen wir beim Niesen die Augen zu, um diesen Druck auszuhalten und die Augen so zu schützen. Das passiert ganz automatisch. Wir können die Augen beim Niesen nicht aufhalten. Ihr könnt es ja mal testen, wenn ihr das nächste Mal niesen müsst.
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11: Strauße haben größere Augen als Gehirne. Kein Witz, ihre riesigen Augen helfen ihnen, Feinde schon von weit weg zu entdecken.

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1: Damit alle entspannt ans Ziel kommen.
2: Staugefahr auf der A7 Flensburg Richtung Hamburg. Zwischen Dreieck Hamburg Nordwest und Hamburg Bahrenfeld bitte mehr Zeit einplanen. Hier immer wieder Stau oder stockender Verkehr. Wir wünschen allen gute Fahrt.
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3: 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Jetzt am Freitagnachmittag Sonne pur und 32 bis 36 Grad. Morgen ist die Königsdisziplin das Eiswürfellutschen. Heißester Tag der Woche und weiterhin viel, viel Sonne. Im Laufe des Tages und gegen Abend vereinzelt Tröpfeleien. Dadurch wird es am Sonntag dann milder.
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3: Hallo, cool, dass wir uns hören. Guten Start in dieses Sommerwochenende. Einige Familien kommen gerade vom Einkaufen, schon mal alles für dieses heiße, heiße Wochenende besorgt. Lieblingseis, Wassermelone, alle Zutaten für eine selbstgemachte Limo und pünktlich jetzt wieder vor dem Radio. Denn jetzt beginnt das begehrteste Gewinnspiel unter den Familien.
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3: Sichert euch jetzt richtig Action für euren Familiensommer. 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Überlegt euch, welche Boxnummer eure ist. Alle, die noch da sind, seht ihr auf radioteddy.de und dann ruft jetzt an. 0331 7 6 mal die 2. Die Mitmachregeln sind auf radioteddy.de. 0331 7 6 mal die 2. Gleich geht's hier los, live im Radio, live auch auf Social Media. Wir streamen live ins Internet at Radio Teddy offiziell, dann seht ihr auch, was drin ist in der Box. 16.50 Uhr machen wir sie auf. Bis dahin gibt's hier eure Lieblingsmusik. Gleich Favorite bei den Kids aus K-Pop G-Man Hunters, der Song Golden von Huntrix. Und jetzt Favorite bei vielen Eltern, der Mann mit den Beats und die Frau mit der Stimme, Jennifer Lopez und David Guetta mit Save Me Tonight.
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0: Familienauto. Ihr habt Radio Teddy an, hier ist Alina drin. Wie cool, dass ihr da seid. Wir bringen euch sicher nach Hause mit eurer Lieblingsmusik und die ist gleichzeitig ein Schutzengel für eure Fahrt. Der Song heißt nämlich Gute Fahrt, Drive Safe, gleich Miles Smith und Niall Horan. Vorher Gute Fahrt in Richtung Weltrekord.
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0: Schreibt mit uns den längsten Kinderrechte-Song der Welt. So viele Kids schicken uns schon ihre Ideen auf radioteddy.de. Jetzt seid ihr noch dran. Und Inspo gibt's jetzt von Greta, 12 Jahre alt, in Sachen Kinderrechte, was ihr besonders wichtig ist.
2: Also ich finde es sehr wichtig, dass Kinder einfach mitentscheiden dürfen, weil die Meinung der Kinder zählt und die Meinung auch nachgefragt wird und nicht nur die Erwachsenen gefragt werden. Wenn es zum Beispiel um Bahnschranken geht und generell auch bei so ganz einfachen Sachen in unserer Schule, zum Beispiel welche AGs gibt, wie der Schulhof gestaltet wird, generell was man kauft für die Kinder zum Spielen. Ich finde das einfach ganz wichtig.
0: Das stimmt, das ist super wichtig. Und was ist euch da vor dem Radio wichtig? Was muss noch mit rein in den längsten Kinderrechte-Song der Welt? Schickt's uns auf radioteddy.de. Und während wir diesen besonderen Song schreiben, gibt's jetzt einen Song, den gibt's schon. Das hier sind Miles Smith und Niall Horan mit Drive Safe. Also euer Glücksbringer für die Autofahrt jetzt. Gute Fahrt in Richtung Familien-Sommerwochenende.

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1: Hallo zusammen und einen schönen Familiensommer. Gleich für euch der Radio-Teddy-Super-Hit der Stunde. Viral auf Social Media. Und jetzt das begehrteste Gewinnspiel unter den Familien. Viral vor allem bei den Kids.
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1: Sichert euch jetzt richtig Action für euren Familiensommer. Sucht euch eine von 50 Gewinnerboxen aus und gewinnt Fanüberraschungen, einen Trey Limo in der neuen limitierten Spider-Man Edition und exklusiv diese Woche ein Familienticket für Xletics Kids in Berlin schon nächste Woche Samstag. Da gibt es so einen Actionlauf, da rennt ihr gemeinsam durch Schlamm und Wasser und klettert über Hindernisse. Das ist das Radio Teddy Unboxing mit Paul Berger, das kalorienarme Erfrischungsgetränk, live hier im Radio und live auch auf Social Media. Klickt euch mit rein, schaut zu, was in eurer Box drin ist, @Radio Teddy offiziell. 03317 und 6 mal die 2. Mitmachregeln auf radioteddy.de. Wer hat's denn hier an Leitung 9 zu uns ins Studio geschafft? Hallo.
3: Hallo, hier ist Luisa.
1: Hallo Luisa, wie alt bist du und woher kommst du?
3: Ich bin 11, werde aber jetzt im August noch 12.
1: Oh.
3: Und ich komme aus Berlin-Friedrichshain.
1: Ja, cool, dass wir uns hören. Wann wirst du 12?
3: Ich werde am 21.12.
1: Ah, okay. In genau einer Woche.
3: Ja.
1: Wow, und dann mit ein bisschen Glück einen Tag später hier noch Action. Welche Box soll denn deine sein?
3: Die Nummer 2.
1: Und warum?
3: Weil ich Eishockey spiele als Hobby und da habe ich auch die Nummer 2 auf meinem Trikot.
1: Ah, okay, dann kann das ja nur deine Box hier sein und ich habe sie auch schon. Wir gucken zusammen rein. Du gewinnst. Eine Box voller Überraschungen. Das Plüschmaskottchen ist drin, das Kartenspiel ist drin, das offizielle Notizbuch ist drin. Und einen Tag vor deinem Geburtstag gibt's für dich richtig Action, denn du gehst zu Xletics Kids nächsten Samstag, 22. August in Berlin.
3: Cool, danke.
1: Gerne, ganz viel Spaß und obendrauf gewinnst du auch noch einen Trey Limo in der neuen Spider-Man Edition.
3: Cool, danke.
1: Gerne, danke dir fürs Mitspielen. Und die nächste Runde, Paul Berger. Gewinnspiel hier, also das Radio Teddy Unboxing, gibt's hier nächste Woche wieder, Freitag, 16.50 Uhr.
4: Das ist richtig cool.
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1: Dieser Song geht absolut viral in den sozialen Medien. Der heißt Dracula, kommt von Jenny und Tame Impala. Und da werden Videos gepostet, da gehen die Menschen einfach nur und singen den Song mit. Also super einfach nachzumachen, wer darauf Lust hat. Hier hört ihr den Song jetzt. Das ist Dracula, der Radio Teddy Superhit der Stunde.

0: Der Trendsong aus den sozialen Medien. Wie der Trend geht, seht ihr übrigens auch bei uns auf Social Media @RadioTeddyOffiziell. Und da habt ihr ihn einmal in voller Länge gehört, den Radio Teddy Superhit der Stunde. Gleich gibt's einen Song, da gehen einmal kurz alle Lichter aus, zumindest im Text. Bei den Kids gehen vor allem die Lichter an, da tanzen nämlich die meisten mit bei Turn the Lights Off. Und dann spielt die ganze Familie hier das Familienfeierabendquiz bei Radio Teddy. Und damit sichert ihr euch einen Ausflug in den Tierpark Berlin mit der ganzen Familie. Und nach 6 Jahren Baustelle sind auch sie zurück im Tierpark Berlin, die afrikanischen Elefanten. Erkundet mit ihnen gemeinsam ihr neues Zuhause. Ruft jetzt an und spielt mit 0331 7 und 6 mal die 2. Mitmachregeln auf radioteddy.de. 0331 7, 6 mal die 2. Wir spielen das Familienfeierabendquiz in 14 Minuten.
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3: Mit Angie. Hallöchen. Eiswürfel als Pinsel. Ja, richtig gehört. Mit bunten Eiswürfeln könnt ihr im Sommer richtig tolle Kunstwerke malen und euch auch noch gleichzeitig abkühlen. Färbt dafür einfach Wasser mit Lebensmittelfarbe, füllt es in Eiswürfelförmchen und dann ab ins Eisfach damit. Wenn die Eiswürfel schön fest sind, kann's losgehen. Schnappt euch dickes Papier oder Pappe und schiebt die bunten Eiswürfel mit euren Fingern darüber. Dabei entstehen bunte Spuren, Kleckse und Muster. Und das Beste, wer möchte, kann zwischendurch auch mal einen Eiswürfel kosten, denn die Farben sind essbar. Das war's. Viel Spaß!
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16: Schnecken haben tausende Mini-Zähne. Die sitzen auf einer raspeligen Zunge und helfen beim Abschaben von Futter.
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23: Mit Alexander Kanja. Hallo zusammen. Die Temperaturen klettern immer weiter in die Höhe. Viel trinken, im Schatten bleiben und Sonnencreme großzügig auftragen. So können wir Menschen uns schützen. Tiere sind wegen der Trockenheit auf unsere Hilfe ein bisschen angewiesen. Eine Trinkschale im Garten oder auf

0: dem Balkon erfreut Eichhörnchen, Vögel und Insekten. Auch unsere Haustiere freuen sich über kühle Temperaturen. Während Katzen sich von alleine ein kühles Plätzchen suchen, ist das bei Hunden etwas anders, sagt Antje Schreiber vom Zentralverband der Heimtierbranche.
1: Mit Hunden sollte man dann eher morgens früh oder abends Spätgassi gehen, nicht zu viel rumrennen lassen und dann vielleicht auch, wenn es möglich ist, irgendwo im Wald laufen, auf der Wiese laufen, weil der Asphalt, der heizt sich halt sehr auf und da können sich die Pfoten sogar entzünden, wenn sie über diesen heißen Asphalt laufen.
0: Unter anderem um Hitze geht es auch am Wochenende in Bremen. Beim Kindertag im Bürgerpark öffnet am Sonntag wieder die Teddybär-Klinik. Neu ist dort eine Station mit dem Thema Hitzeschutz. Wer sein Kuscheltier dabei hat, bringt es zur Anmeldung. Anschließend werden die Kuscheltiere untersucht, werden geröntgt und wenn es nötig ist, steht sogar eine kleine Operation an. Wer kein Kuscheltier dabei hat, kann sich vor Ort eins ausborgen und es durch die verschiedenen Untersuchungen begleiten. Polizei und Affe haben in Mecklenburg-Vorpommern Fangen gespielt. Das Tier war aus dem Zoo Ueckermünde ausgebüxt. Doch einfangen ließ sich der Berberaffe nicht. Stattdessen kletterte er lieber auf Bäume und verschwand dann. Einen Tag später ist der Affe von alleine wieder in den Zoo gekommen. Hier geht es bald auf Reisen nach Spanien. Er wird ein neues Zuhause auf der Insel Teneriffa haben. In Wülfrath in NRW werden gerade um die Wette Leben gerettet. Natürlich nur als Übung. Die Azubis im Rettungsdienst wollen sogar einen Weltrekord aufstellen und 70 Stunden lang Dauer reanimieren. Wenn alles klappt, ist der Weltrekord dann am Montagmorgen geschafft. Wer in der Nähe wohnt, ist am Wochenende aufgerufen, vorbeizukommen. Hilfe wird jede Menge gebraucht. Soweit die Meldungen und die Radio Teddy Nachrichten zum Nachhören jederzeit in der Radio Teddy App und überall, wo es Podcasts gibt.
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0: Staugefahr auf der A7 Flensburg Richtung Hamburg. Zwischen Dreieck Hamburg Nordwest und Hamburg Bahrenfeld bitte mehr Zeit einplanen. Hier immer wieder Stau oder stockender Verkehr. Wir wünschen allen gute Fahrt.
4: 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Jetzt am Freitagnachmittag Sonne pur und 32 bis 36 Grad. Morgen ist die Königsdisziplin das Eiswürfellutschen. Heißester Tag der Woche und weiterhin viel, viel Sonne. Im Laufe des Tages und gegen Abend vereinzelt Tröpfeleien. Dadurch wird es am Sonntag dann milder.
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4: Hi, cool, dass ihr da seid. Und ich habe es gerade schon gesagt, so heiß, wie es morgen wird. Da fragen sich viele zu Recht, wie heiß kann es denn überhaupt werden? Johannes, 9 Jahre alt, ist einer davon, hat uns geschrieben, möchte wissen, wie heiß ist die Sonne? Wie heiß kann es werden? Die Antwort hat Nils in 20 Minuten und bis dahin habe ich hier eure perfekte Playlist. Gleich Alex Warren mit Fever Dream und jetzt. Wenn ich sage perfekt, meine ich perfekt, denn das sind die Beats. Da könnt ihr eure selbstgebastelten Fächer perfekt zuschwingen und euch ein bisschen Luft zu fächern bei diesen heißen Temperaturen. Das ist Turn the Lights Off.
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0: Sommerwochenende. Schön, dass ihr Radio Teddy hört. Und passend zum Sommerwochenende gleich der offizielle Sommerhit des Jahres, Die Die.
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0: Ein Buchstabe, fünf Kategorien und schwupps geht ihr in den Tierpark Berlin als ganze Familie. Und nach 6 Jahren Baustelle sind auch sie zurück, die afrikanischen Elefanten. Erkundet mit ihnen gemeinsam ihr neues Zuhause. 0331 7 und 6 mal die 2. Mitmachregeln auf radioteddy.de. Und mit uns spielen jetzt Ella, 7 Jahre alt, und Mama Melanie aus Schönefeld bei Berlin. Freundinnen sind auch noch mit am Start. Bei euch ist wohl Sommerparty angesagt, oder was?
2: Ja, tanzen im Pool.
3: Genau, wir werden immer mal wieder im Pool spielen. Nachher grillen, also auf jeden Fall chillen und ganz gemütlich.
4: Chillen und grillen.
0: Ja, chillen und grillen. Ja, mega, das klingt ja nach dem perfekten Sommerabend bei euch.
3: Auf jeden Fall.
4: Aber natürlich.
0: Fehlt aber nur noch das passende Quiz. Mal gucken, welchen Buchstaben ihr kriegt. Das N wie Nordseeurlaub.
3: Okay.
0: Dann brauche ich jetzt eine Stadt mit N.
3: Nürnberg, ja?
0: Ja. Nürnberg. Etwas im Garten mit N.
3: Nussbaum.
0: Ja, ein Beruf mit N.
3: Nageldesignerin.
0: Sehr gut.
3: Nageldesignerin, ja.
0: Und etwas, das leuchtet mit N.
3: Neonstäbe.
0: Ja, perfekt.
3: Neonstäbe, genau.
0: Nehme ich. Und damit habt ihr 4 von 5. Das heißt, herzlichen Glückwunsch und viel Spaß euch als Familie im Tierpark Berlin.
3: Dankeschön.
0: Nächste Runde Familienfeierabendquiz nächste Woche hier um 17.10 Uhr. Und das ist der offizielle Startschuss ins Sommerwochenende mit dem Sommerhit des Jahres. Hier ist Die Die bei Radio Teddy. Das sind coole Hits.

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0: zusammen und hallo in viele Familienautos. Bei euch läuft Radio Teddy, hier ist Alina drin. Schön, dass ihr am Start seid. Viele sind gerade unterwegs im Auto in Richtung nach Hause vom Sommerausflug. Viele waren am Badesee, im Freibad. Und ihr kriegt hier gleich den passenden Song. Der hört sich auch so an wie so ein Sommertrip im Auto. Zusammen tuckert man Richtung nach Hause. Hat's nicht eilig, ist ja Sommer. Das ist Oliver Rodrigo gleich mit Drop Dead. Und jetzt klären wir die Frage des Sommers überhaupt, wenn die Sonne hier scheint und scheint und scheint.
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2: Mit Nils, hallo. Johannes möchte wissen, wie heiß ist eigentlich die Sonne? Kaum zu glauben, auf der Oberfläche der Sonne herrschen Temperaturen um die 6000 Grad. Und im Kern der Sonne ist es sogar unvorstellbare 15 Millionen Grad heiß. Nur mal so zum Vergleich. Wenn auf dem Herd ein Topf mit Wasser kocht, also so richtig schön blubbert, dann hat das Wasser eine Temperatur von 100 Grad. Das ist ein Witz im Vergleich zur Temperatur der Sonne. Und trotzdem reicht das kochende Wasser schon, dass wir uns richtig schlimm daran verbrennen. Wir können uns also praktisch überhaupt nicht vorstellen, dass die Sonne noch mal viel, viel heißer ist als das kochende Wasser. Klar, dass wir uns die Frage stellen müssen, warum verbrennt uns die Sonne dann nicht komplett? Naja, streng genommen macht sie das ja ein bisschen. Stichwort Sonnenbrand. Und der kann ja auch ganz schön wehtun. Aber, und das ist die gute Nachricht, die Erde befindet sich in der richtigen Entfernung zur Sonne, damit wir weder erfrieren noch verbrennen. Damit wir uns die Größenverhältnisse besser vorstellen können, wenn wir zu Fuß zur Sonne gehen könnten, dann bräuchten wir, um anzukommen, über 4000 Jahre.
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7: Warum heißen Milchzähne Milchzähne?
0: Der Erfinder des Begriffs Milchzahn war der berühmte antike Arzt Hippokrates. Er lebte vor etwa 2500 Jahren und glaubte, dass die ersten Zähne aus der Muttermilch entstehen. Ganz falsch lag er damit nicht, denn Milch liefert wichtige Stoffe für gesunde Zähne, wie zum Beispiel Calcium.
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8: Und die längste Rutsche des Harzes. Da bekommt man ordentlich Speed drauf und es macht richtig Spaß.
9: Oh, jetzt können wir hier einmal komplett über den Harz gucken von unserem Besen. Aus.
8: Und man kann von hier aus bis zum Brocken fliegen und wir haben auch schon gehört, dass Hexen vom Brocken hierher geflogen sind.
9: Und man kann sogar selbst fliegen.
8: Würdest du mal probieren?
9: Klar.
8: Es wird ganz schön rasant.
9: Oh ja. Ah, ich sehe es schon glitzern da hinten. Da ist bestimmt der Blocksberg. Oh, ich muss das Fliegen noch üben. Oh nee. Ey, das ist gar nicht so leicht. Über Felsen und Schluchten. Ich sehe es schon. Cool.
0: In der magischen Ausstellung, da kann man Zaubertränke brauen, verwandelt werden und sogar mit Tieren sprechen. Au!
10: Nicht schlecht. Wer so schön heult, gehört ins Rudel.
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15: Kolibris können rückwärts fliegen. Das schafft kein anderer Vogel so gut wie dieser Mini-Flieger.

0: Jetzt am Freitagnachmittag Sonne pur und 32 bis 36 Grad. Morgen ist die Königsdisziplin das Eiswürfellutschen. Heißester Tag der Woche und weiterhin viel, viel Sonne. Im Laufe des Tages und gegen Abend vereinzelt Tröpfeleien. Dadurch wird es am Sonntag dann milder.
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0: Schwupps, da bin ich. Schön, dass ihr auch am Start seid. Und weil viele gerade in den Zügen sind, hier kurz vor dem Abendessen, nur noch am Überlegen sind, was soll's geben an so einem Sommertag, haben wir die Lösung. Gleich der nächste Tipp von der Radio Teddy Familie für alle Radio Teddy Familien. Und das ist das perfekte Rezept jetzt im Sommer, wenn es heiß ist. Kann man auch gut mit rausnehmen, wer auf dem Balkon oder im Park oder irgendwo cool Abendessen möchte. Heute nach drei Lieblingshits gleich Kygo hier am Start. Vorher ein Kinderhit, der heißt Cool im Pool. Und jetzt gibt's den perfekten Song für alle im Auto. Sommerlich unterwegs. Gefühlt ist das Verdeck offen, auch wenn man keins hat. Ihr fühlt euch jetzt alle wie im Cabrio wahrscheinlich. So fühle ich mich immer, wenn ich den Song höre. Das ist Olivia Rodrigo mit Drop Dead.
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0: die Familiensommer. Cool, das war euch Radio Teddy Love. Bei einigen gerade im Park beim Picknick habt ihr uns mitgenommen über die Radio Teddy App. Wie cool ist das denn? So ist es auf jeden Fall. Bei der Familie von Mama Anja hat sie uns geschrieben unter der 03317 und 6x2. Kommen hier die ganze Zeit Nachrichten rein. Ganz viel Spaß euch noch. Zur Picknickdecke dazu gibt's gleich die Band Cat's Eye mit Gabriella. Und jetzt für alle, die nicht picknicken und noch am Überlegen sind, was soll es heute zu essen geben? Bitteschön.
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0: Wir inspirieren uns hier jeden Abend gegenseitig. Ich habe ja wie jeden Abend eine Tütensuppe am Start. Heute ist es eine Sternchensuppe. Hatte ich die Woche schon, war toll. Und zum Selbstkochen habt ihr die Radio Teddy Familien. 03317 und 6x2. Jetzt gibt's den perfekten Tipp für heiße Sommertage. Und

jetzt immer Tuch nass machen angesagt. Die Tücher, die sie sonst über den Kopf tragen, werden einmal reingetaucht ins Wasser und dann kühlt sich der ganze Körper wie von selbst runter. 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

0: ihr hier am Start seid und Radio Teddy läuft. Da kriegt ihr gleich die erfolgreichste Boyband der Welt mit rein ins Familienauto. Da verwandelt sich das Auto schnell mal in eine Konzerthalle. Vorher verwandeln wir euer Auto in eine Weltrekordstation.
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0: Die erfolgreichste Boyband der Welt, das ist BTS, die K-Pop-Band. Und von denen gibt's jetzt auch Kekse. Die sind natürlich lila, denn das ist die Bandfarbe. Ihr könnt das aber viel einfacher selbst machen. Kekse backen und rote und blaue Lebensmittelfarbe rein. So schnell geht's. Wir hören die Band jetzt mit ihrem Hit Normal. Der ist vom neuen Album. Das hier sind BTS mit dem Radio Teddy K.

0: Mit den lila Keksen. Das waren BTS mit Normal, der Radio Teddy K-Pop-Hit. Und gleich gibt's noch einen Song, der passt auch in die Richtung K-Pop, kommt aber aus dem Film K-Pop Demon Hunters. Da schreien die viele Kids auf der Rückbank jetzt schon. Gleich Handshakes mit Golden. Und dann sorgen wir dafür, dass ihr an den heißen Sommertagen gut durch die Nacht kommt mit einem coolen Trick. Hier in 20 Minuten.
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3: Mit Angie, Hallöchen. Habt ihr schon mal einen stolzen Siegerhirsch oder ein niedliches Frettchen in freier Wildbahn gesehen? Dann auf zum Wildgehege Klövenstehen in Hamburg-Rissen. Entdeckt die verschiedensten Wildtiere und seid live bei den spannenden Fütterungen dabei. Nehmt euch am besten auch ein Fernglas mit und geht als Naturforscher auf Beobachtungstour, denn Mufflons und Wildschweine seht ihr erst auf den zweiten Blick. Oder besucht das Bienenhaus und schaut den fleißigen Tieren bei der Arbeit zu. Der Eintritt ist für alle kostenlos. Mit dem Auto geht's über die Wedeler Landstraße und mit der S-Bahn-Linie 1 dorthin. 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
2: Und jetzt der Radio-Teddy Familienspartipp der Stunde. Preise vergleichen. Beim Einkaufen auf den Preis pro Liter oder pro Kilo achten spart Geld. So kann eine Familie die unterschiedlichen Packungsgrößen besser vergleichen, ganz ohne Preisfallen. Damit können Familien beim Einkauf Geld sparen.

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1: Mit Alexander Kanja. Hallo zusammen. Die Temperaturen klettern immer weiter in die Höhe. Viel trinken, im Schatten bleiben und Sonnencreme großzügig auftragen. So können wir Menschen uns schützen. Tiere sind wegen der Trockenheit auf unsere Hilfe ein bisschen angewiesen. Eine Trinkschale im Garten oder auf dem Balkon erfreut Eichhörnchen, Vögel und Insekten. Auch unsere Haustiere freuen sich über kühle Temperaturen. Während Katzen sich von alleine ein kühles Plätzchen suchen, ist das bei Hunden etwas anders, sagt Antje Schreiber vom Zentralverband der Heimtierbranche.
2: Mit Hunden sollte man dann eher morgens früh oder abends Spätgassi gehen, nicht zu viel rumrennen lassen und dann vielleicht auch, wenn es möglich ist, irgendwo im Wald laufen, auf der Wiese laufen, weil der Asphalt, der heizt sich halt sehr auf und da können sich die Pfoten sogar entzünden, wenn sie über diesen heißen Asphalt laufen.
1: Unter anderem um Hitze geht es auch am Wochenende in Bremen. Beim Kindertag im Bürgerpark öffnet am Sonntag wieder die Teddybär-Klinik. Neu ist dort eine Station mit dem Thema Hitzeschutz. Wer sein Kuscheltier dabei hat, bringt es zur Anmeldung. Anschließend werden die Kuscheltiere untersucht, werden geröntgt und wenn es nötig ist, steht sogar eine kleine Operation an. Wer kein Kuscheltier dabei hat, kann sich vor Ort eins ausborgen und es durch die verschiedenen Untersuchungen begleiten. Polizei und Affe haben in Mecklenburg-Vorpommern Fangen gespielt. Das Tier war aus dem Zoo Ueckermünde ausgebüxt. Doch einfangen ließ sich der Berberaffe nicht. Stattdessen kletterte er lieber auf Bäume und verschwand dann. Einen Tag später ist der Affe von alleine wieder in den Zoo gekommen. Hier geht es bald auf Reisen nach Spanien. Er wird ein neues Zuhause auf der Insel Teneriffa haben. In Wülfrath in NRW werden gerade um die Wette Leben gerettet. Natürlich nur als Übung. Die Azubis im Rettungsdienst wollen sogar einen Weltrekord aufstellen und 70 Stunden lang Dauer reanimieren. Wenn alles klappt, ist der Weltrekord dann am Montagmorgen geschafft. Wer in der Nähe wohnt, ist am Wochenende aufgerufen, vorbeizukommen. Hilfe wird jede Menge gebraucht. Soweit die Meldungen und die Radio-Teddy-Nachrichten zum Nachhören jederzeit in der Radio-Teddy-App und überall, wo es Podcasts gibt.
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1: Staugefahr auf der A7 Flensburg Richtung Hamburg. Zwischen Dreieck Hamburg-Nordwest und Hamburg-Bahrenfeld bitte mehr Zeit einplanen. Hier immer wieder Stau oder stockender Verkehr. Wir wünschen allen gute Fahrt.
3: Jetzt am Freitagnachmittag Sonne pur und 32 bis 36 Grad. Morgen ist die Königsdisziplin das Eiswürfel lutschen. Heißester Tag der Woche und weiterhin viel, viel Sonne. Im Laufe des Tages und gegen Abend vereinzelt Tröpfeleien. Dadurch wird es am Sonntag dann milder.
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3: Hi, cool, dass ihr hier am Start seid. Einen tollen Sommerabend wünsche ich euch. Einige gerade unterwegs zum gemeinsamen Sommergrillen mit den Freunden. Das passt gut. Ich habe schon mal die Grill-Playlist vorbereitet. Und dann klären wir hier die Frage des Sommers. Nun weckt uns Mama nicht mehr, Papa auch nicht, der Wecker nicht. Jetzt werden die meisten nur noch, wenn dann, vom Hahn geweckt. Zumindest Laura. Und die will wissen, warum. Und Nils hat die Antwort hier in 20 Minuten. Und jetzt geht's hier los mit eurer Grill-Playlist. Gleich der Kindersommer-Hit, bester Sommer. Und jetzt, genauso wie der Grillkäse auf dem Rost, so lecker, so gut und vor allem so golden, das sind Handshakes hier mit Golden.
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1: Mit Nils, hallo. Laura wird morgens immer von einem Hahn geweckt. Also von seinem Krähen. Und nun fragt sie, warum weckt uns der Hahn? Wenn der Hahn am Morgen stolz seinen Kamm anschwellen lässt und kraftvoll kräht, dann will er uns eigentlich nicht wecken, sondern er will sagen, hier ist mein Revier. Mit seinem Ruf sagt er allen anderen Tieren, dass er hier wohnt und sein Gebiet auch verteidigen kann. Das ist der eine Grund. Und ein zweiter? Es kommt bei Männchen vieler Hühnerrassen vor, dass sie im Frühjahr und bis in den Sommer hinein krähen, um zur Balz zu rufen. Das heißt, sie wollen sich interessant machen für die Hühner. Viele denken ja, dass der Hahn nur morgens kräht, aber das stimmt nicht. Er macht den ganzen Tag über Krach. Nur morgens fällt es uns besonders auf, weil es oft ringsherum noch ganz ruhig ist. Und tatsächlich haben sich die Menschen früher, bevor es Wecker gab, nach dem Hahn gerichtet. Hähne legen sich nämlich in der Regel früh schlafen und erwachen zeitig wieder. Ja, und dann krähen sie eben.
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12: Bienen erkennen Gesichter. Sie können sich tatsächlich menschliche Gesichter merken. Verrückt, oder?

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1: Staugefahr auf der A7 Flensburg Richtung Hamburg. Zwischen Dreieck Hamburg Nordwest und Hamburg Bahrenfeld bitte mehr Zeit einplanen. Hier immer wieder Stau oder stockender Verkehr. Wir wünschen allen gute Fahrt.
2: 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Jetzt am Freitagnachmittag Sonne pur und 32 bis 36 Grad. Morgen ist die Königsdisziplin das Eiswürfellutschen. Heißester Tag der Woche und weiterhin viel, viel Sonne. Im Laufe des Tages und gegen Abend vereinzelt Tröpfeleien. Dadurch wird es am Sonntag dann milder.
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2: Hallöski, cool, dass ihr hier mit am Start seid und wir euren Sommer gemeinsam verbringen. Und da werdet ihr hier gleich noch eine Portion schlauer. Wir starten unsere Weltraumrakete und fliegen zu einem Kometen. Wir finden raus, was ein Komet wirklich ist und ja, was es alles dazu zu wissen gibt. Im coolen Kinderpodcast Weltraumschlau in 15 Minuten gibt's hier schon nach 5 Minuten. Vorher ein Kinderhit, der heißt Sonne auf laut 6-7 und jetzt ein Hit für die ganze Familie aus den Charts bei euch mit drin im Familienauto. Das will ja gleich zur Rakete verwandeln. Gerade ist es noch ein Chartmobil mit Bebe Rexha und New Religion.
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2: Und wenn ich gehe, dann so wie ich gekommen bin, wie ein Komet.
3: Stopp, Spacey. Unser superschlauer Intelligenzroboter verrät schon wieder alles.
2: Seitdem du mit mir über das Thema der heutigen Folge gesprochen hast, hat meine Festplatte einen Sprung. Und wenn ich gehe, dann so wie ich gekommen bin...
3: Dann muss ich wohl deine gesamten Daten löschen. Festplatte neu formatieren. Enter.
2: Ich höre ja schon auf. Christine.
3: Und damit herzlich willkommen zu einer neuen Folge von Abgespaced. Ich freue mich, dass ich auch heute tatkräftige und wissensdurstige Unterstützung dabei habe.
4: Ich bin Veit und ich bin 8 Jahre.
5: Ich bin Mia und ich bin 10 Jahre alt.
6: Ich bin Alexander und ich bin 12 Jahre alt.
7: Ich bin Jonathan und bin 7 Jahre alt.
3: Heute geht es um uralte Gäste aus den Tiefen des Weltalls. Habt ihr denn schon eine Idee, um welche Besucher es sich handeln könnte?
8: Kometen.
3: Genau, es geht um Kometen. Wir werden heute ihren Weg durchs Weltall begleiten und zusammen erforschen, woraus sie bestehen und warum sie so besonders aussehen. Jetzt werde ich aber erstmal Spacey wieder hochfahren.
2: Bereinigung der Festplatte beendet. Spacey ist bereit.
3: Sehr gut. Spacey, zeig uns doch gleich mal ein paar Bilder von Kometen.
2: Das ist einer der bekanntesten Kometen, der Halleysche Komet, benannt nach seinem Entdecker Edmund Halley. Er war ein englischer Naturwissenschaftler und lebte im 18. Jahrhundert.
5: Der sieht ganz hell aus und am Anfang auch ein bisschen weiß und am Ende so bläulich.
7: Der Komet sieht aus wie ein heller Oval vorne und hinten ein blauer Schweif.
3: Und wie groß ist so ein Komet?
2: Der Halleysche Komet hat einen Radius von 5,5 Kilometern. Das ist normal für einen Kometen. Der Komet Hale-Bopp hat einen Radius von 30 Kilometern und gehört zu den größten Exemplaren. Seine Schweiflänge betrug 2,3 Millionen Kilometer und seine...
3: Spacey, stopp! Du sagtest Schweif. Erklär doch bitte mal, was damit gemeint ist.
2: Ein Komet besteht aus Eis und Staub. In Sonnennähe taut er auf. Das Wasser verdampft und wird vom Sonnenwind in das Weltall getrieben. Das sieht aus wie ein leuchtender Pferdeschweif, aber ohne Haare. Und der Komet verliert noch mehr dabei, nämlich Staub und Steine. Die werden später zu Sternschnuppen.
3: Also sind Kometen und Meteore verwandt?
2: Ja, aber Sternschnuppen verglühen beim Eintritt in die Erdatmosphäre, während Kometen einen riesigen Abstand zur Erde wahren.
3: Hoffentlich. Aber wenn Edmund Halley schon im 18. Jahrhundert gelebt hat, dann kann der diese Aufnahmen aber nicht selber gemacht haben.
6: Die Umlaufreife von Kometen ist meistens an der Erde vorbei und dann geht sie aber noch um alle anderen Planeten, um die Sonne noch und dann erst wieder an der Erde. Also gibt es erst vielleicht nach 200 Jahren wieder ein aktuelles Foto.
2: Ihr habt recht. Erstmals beschrieben wurde der Halleysche Komet schon 200 Jahre vor Christus. Edmund Halley entwickelte die Idee, dass der Komet regelmäßig wiederkehren könnte und sagte voraus, dass er alle 76 Jahre am Nachthimmel zu sehen ist. Er behielt recht und so wurde der Komet nach ihm benannt.
3: Kometen reisen auf einer langgezogenen Ellipse vom äußeren Rand unseres Sonnensystems ins Innere zu unserer Sonne. Dafür brauchen sie viele Jahre.
2: Der Halleysche Komet 76 Jahre, der Komet 35P Herschel-Rigolet 135 Jahre und der grünleuchtende Komet C2022E3ZTF sogar 50.000 Jahre. Sie werden langperiodische Kometen genannt. Die kurzperiodischen Kometen kann man schon nach 3 bis 6 Jahren wieder am Himmel beobachten.
7: Dann ist es ein riesiger Unterschied zu einer Sternschnuppe.
2: Und es gibt noch mehr Unterschiede.
3: Ja, das ist sogar schon untersucht worden. Da gab es eine Mission. Eine Raumsonde ist zu einem Kometen geflogen und hat ihn untersucht.
2: Das war die Rosetta-Mission im Jahr 2004.
3: Spacey, nimm uns mit auf eine Zeitreise. Wir möchten bei der Rosetta-Mission dabei sein und in der Raumsonde mitreisen.
2: Ich versuche es. Lade Zeitlaserstrahl. Dies kann einige Minuten dauern. Zeitlaserstrahl aktiviert. Mir ist ganz heiß. Frischluftzufuhr erhöhen.
3: Wir öffnen mal besser

0: auf dem Kometen aufsetzen und Proben von der Kometenoberfläche nehmen, um wichtige Erkenntnisse über die Entstehung unseres Sonnensystems zu sammeln.
1: Ich bin so gespannt.
0: Besatzung, bitte anschnallen. Auf geht's zum Kometen Churyumov-Gerasimenko.
2: Chur was?
0: Nennen wir ihn einfach Churi. Alle Systeme startklar.
3: Komet Churi, wir kommen!
2: Wann sind wir da?
4: Mir ist langweilig.
5: Manu, hier gibt's nicht mal Fenster.
1: Unsere Fenster sind die Kameras. Wenn wir Churi erreicht haben, werden sie tolle Bilder liefern.
2: Aber wann sind wir denn bei Churi?
0: In circa 10 Jahren.
3: Was?
1: Spacey, du musst die Zeitreise-App nochmal aktivieren. Das dauert viel zu lange.
0: Einen Augenblick bitte. Ich starte die Zeitreise-App. Zeitreise-App ist bereit.
6: Raumsonde Rosetta, August 2014.
1: Es hat geklappt. Wir sind auf der Umlaufbahn von Komet Churi. Die Kameras gehen in Betrieb.
7: Wow, der Komet sieht ja aus wie eine riesige, zerklüftete Ente aus schmutzigen Eisklumpen. Wie alt ist Churi?
0: Er stammt vermutlich aus der Zeit, als unser Sonnensystem entstanden ist. Das war vor circa 4,5 Milliarden Jahren.
1: Also ein uralter Weltraumreisender. Er wird bestimmt viel zu erzählen haben.
0: Das werden wir jetzt untersuchen. Der Philae-Lander ist bereit, auf Churi zu landen. Es wird das erste Mal sein, dass ein Raumfahrzeug auf einem Kometen aufsetzt.
5: Menno Veit, jetzt nimm doch mal deinen Kopf beiseite. Ich kann den Bildschirm gar nicht sehen.
0: Bereit zum Ausklinken von Lander Philae. Abstieg auf die Oberfläche beginnt.
1: Philae kommt immer näher an die Oberfläche.
5: Jetzt ist er unten. Aber Mist, er fällt um. Spacey, war das so geplant?
0: Nein, Philaes Harpunen haben nicht geankert. Eigentlich sollte sie im Sonnenlicht landen.
1: Die Solarpaneele bekommen jetzt nicht genug Licht. Kann Philae trotzdem Daten liefern, Spacey?
0: Ohne genug Sonnenlicht wird Philae nicht lange durchhalten.
2: War es wirklich die ganze Landung umsonst?
0: Nein, Philae hat trotz Bruchlandung die Probenentnahme gestartet. Daten kommen rein. Unglaublich. Organische Moleküle im Eis von Churi. Das sind Bausteine des Lebens.
5: Das heißt, Kometen sind riesige, schmutzige Eisklumpen und transportieren die Bausteine des Lebens durchs All?
0: Genau so ist es.
1: Was für eine bahnbrechende Entdeckung.
8: Meine Mutter ruft an. Hallo, Mama?
9: Hi, ich kann dich ganz schlecht verstehen. Wo seid ihr? Wir warten schon 20 Minuten lang an der Atemholz-Sternwarte, um euch abzuholen.
8: Wir sind doch im All, Mama. In der Raumsonde Rosetta.
9: Was? Mit der blonden Rosetta? Ist Christine nicht bei euch?
8: Doch, wir sind gleich wieder da.
9: Gleich da. Das ist super, mein Herz. Ich kann dich ganz, ganz schlecht hören. Ich leg jetzt auf, ja? Tschüss.
1: Spacey, jetzt musst du uns bitte schnell zurück in die Zukunft beamen. Die Kinder sind abgeholt. Ein Glück. Wir sind zurück von unserer Zeitreise zur Rosetta-Mission, die zwischen 2004 und 2014 das Ziel hatte, Proben vom Kometen Churi zu entnehmen. Über unsere Erlebnisse und noch mehr Kometenwissen sprechen wir jetzt mit Dr. Anna Jeratsch von der Stiftung Planetarium Berlin. Erklär uns doch mal ganz genau, woraus bestehen Kometen und was war eigentlich das Besondere an der Rosetta-Mission?
10: Kometen kommen aus dem äußersten Sonnensystem. Dort ist es so kalt, dass Wasser sofort zu Eis gefriert. Und die Kometen, die bestehen hauptsächlich aus diesem Eis, aber auch aus Staub und so ganz lockerem Gestein. Und deshalb spricht man in der Astronomie auch von schmutzigen Schneebällen. Ja, und das Besondere an der Rosetta-Mission war, dass man zum ersten Mal geschafft hat, eine Raumsonde auf einem Kometen zu landen. Tatsächlich hat das in Wirklichkeit viel länger gedauert. Den Lander Philae hat man ungefähr um 8:30 Uhr morgens losgeschickt von der Rosetta-Sonde. Und dann hat es bis ungefähr 3:30 Uhr am Nachmittag gedauert, bis er überhaupt da gelandet ist. Und dann ist er nochmal abgeprallt und ist 2 Stunden später dann erst zur Ruhe gekommen auf dem Kometen.
11: Kometen kommen ja von ganz weit weg. Woher kommen sie genau?

0: Also die Kometen, die kommen in unserem Sonnensystem in zwei Regionen vor. Einmal ist das der sogenannte Kuipergürtel. Das ist ein Bereich hinter dem Neptun. Und dann gibt es noch eine Region, die ist noch viel weiter weg. Das ist die Oortsche Wolke. Die ist in den äußersten Randbezirken unseres Sonnensystems. Und da vermuten wir, dass da viele Milliarden von Kometen sind. Und manchmal stoßen diese Kometen aneinander und werden dann abgelenkt. Und so kommen die dann zu uns ins Sonnensystem.
1: Könnte es sein, dass Kometen auf die Erde gestürzt sind und so die Grundlage für das Leben auf der Erde gebracht haben?
0: Ja, also ursprünglich war die Erde tatsächlich trocken und unfruchtbar. Und wir wissen aber natürlich heute, es hat sich hier Leben entwickelt. Und wie das genau passiert ist, das wissen wir noch nicht so ganz genau. Aber es gibt einige Forscherinnen und Forscher, die vermuten, dass in der Frühzeit der Erdgeschichte ganz viele Kometen auf die Erde gekommen sind und dass die zum Beispiel vielleicht Wasser oder auch organische Moleküle, also die Bausteine des Lebens von Kometen, auf die Erde gebracht wurden.
2: Wie sieht die Umlaufbahn eines Kometen eigentlich genau aus? Und warum fallen sie nicht einfach in die Sonne rein?
0: Also die Umlaufbahn von Kometen, die sind so ähnlich wie bei den Planeten. Die bewegen sich ja auch um die Sonne rum auf sogenannten Ellipsen. Das ist die Form, die so aussieht wie ein Ei. Und bei den Kometen, da sind die Ellipsen viel langgezogener. Deshalb brauchen die viele tausend Jahre teilweise, bis sie ihren Umlauf um die Sonne geschafft haben. Aber warum fallen sie nicht auf die Sonne? Das liegt daran, dass die Kometen nicht nur von der Sonne angezogen werden, sondern sie haben auch noch eine Eigengeschwindigkeit. Und diese Geschwindigkeit, die ist genau groß genug, dass sie tatsächlich nicht in die Sonne reinstürzen.
2: Warum haben eigentlich Kometen einen so schönen Schweif?
0: Die Kometen ziehen ja ganz weit entfernt von der Sonne ihre Bahn, da wo sie quasi gefroren sind. Aber wenn sie dann zum Beispiel miteinander zusammenstoßen und ins Sonnensystem kommen, dann kommen sie der Sonne nah. Dann fängt das gefrorene Eis auf ihrer Oberfläche an aufzutauen. Und das bedeutet, dass es verdampft. So entsteht eine Hülle um den Kometen. Und dann schickt die Sonne auch noch was anderes. Das nennen wir Sonnenwind. Das sind so kleine Teilchen, die von der Sonne weggeschleudert werden sozusagen. Und die treffen dann auch auf den Kometenschweif. Und dadurch wird noch mehr Staub vom Kometen selber vom Kometen weggespült, könnte man sagen, und dann bildet sich eine große Wolke. Und wenn die dann von Sonnenlicht beschienen wird, dann können wir diese Wolke als Schweif sehen.
2: Wird ein Komet zwar immer kleiner, wenn er nah an unsere Sonne kommt?
0: Ja, das ist genau richtig. Kometen kehren ja oft auch wieder. Das heißt, bei jedem neuen Umlauf verlieren sie immer ein bisschen mehr von ihrer Substanz.
1: Wie lange dauert es eigentlich, bis der Komet sich aufgelöst hat?
0: Das kommt ein bisschen drauf an, wie groß er ist. Also es dauert so ungefähr zwischen 50.000 und 500.000 Jahren, bis Kometen ihre ganzen flüchtigen Bestandteile verloren haben und entweder dann ganz aufgelöst sind oder nur ein ganz kleiner Kern übrig bleibt.
2: Was kann die Weltraumforschung von Kometen lernen?
0: Kometen stammen aus einer Zeit, als zum Beispiel unsere Planeten überhaupt erst entstanden sind. Das bedeutet, wenn wir Kometen untersuchen, dann lernen wir etwas darüber, wie unser Sonnensystem genau entstanden ist. Und vielleicht können wir sogar auch was darüber lernen, wie auf unserer Erde das Leben entstanden ist.
1: Sind neue Expeditionen zu Kometen geplant? Und wann können wir wieder einen Kometen am Himmel sehen?
0: Wenn wir Glück haben, dann können wir den nächsten Kometen in der ersten Januarhälfte, also 2025, können wir den am Himmel sehen. Tatsächlich plant die ESA 2029 die nächste Mission. Dann soll wieder eine Raumsonde zu einem Kometen reisen. Diesmal wird aber das Besondere sein, dass diese Raumsonde im Weltraum auf einen Kometen wartet. Ein Komet, der noch nie im inneren Sonnensystem war. Und dann wird diese Raumsonde hoffentlich ganz viel rausfinden, wie Kometen ganz ursprünglich aussehen, also bevor sie ihre Reise durchs Sonnensystem schon angetreten haben.
3: Das war unsere heutige Abgespaced-Folge mit ganz viel Wissen über uralte Weltraumreisende, die Kometen. Herzlichen Dank an Dr. Anna Jeratsch von der Stiftung Planetarium Berlin und an meine heutigen Kometenforscherkinder Mia, Alexandra, Veit und Jonathan. Was nehmt ihr denn heute alles an Wissen mit?
2: Ich habe gelernt, dass noch kein Mensch auf einem Kometen war, aber dafür eine Raumsonde und die hat den Kometen erforscht.
4: Ich habe heute gelernt, dass es die Raumsonde Rosetta gibt und vieles andere über Kometen.
1: Man hat auf den Kometen auch so Aminosäuren, also Bausteine des Lebens, gefunden. Ich habe heute gelernt, dass Kometen eine feste Umlaufbahn haben, mit dem sie dann um die Sonne und die anderen Planeten kreisen.
3: Damit sind wir auch schon am Ende dieser Folge angekommen. Beim nächsten Mal geht es dann um schwarze Löcher. Wir fragen uns, wie findet man eigentlich schwarze Löcher? Bis dahin, abgespacete Grüße, eure Christine.
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14: Hallöchen und willkommen im Wochenende. Schön, dass ihr alle da seid. 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Ich freue mich auf euch. Vorher wird's hier gleich koboldmäßig chaotisch. Pumuckl ist mit seinem Freund Eder unterwegs. Und natürlich lässt sich auch da Pumuckl nicht davon abhalten, ein bisschen Schabernack zu treiben. Doch, dass er plötzlich in einem Automaten stecken bleibt, das stand nicht auf dem Programm. Ob sein Freund Eder es rechtzeitig schafft, Pumuckl zu befreien, hört ihr direkt nach Coole Hits für Eltern und Kids. Am 30. August für euch live auf der Bühne bei Rabatz, dem Radio Teddy Familienfestival. Und schon jetzt bei euch am Abendbrotstisch, ich und Herr Meier zusammen mit Anton und Song Song. Und reines Wochenende geht's jetzt mit Jennifer Lopez und David Guetta. Viel Spaß mit Save Me Tonight.

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0: 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Der alte Eder. Was bisher geschah?
1: Das ist die Brille vom alten Herrn Eder.
2: Ja, tatsächlich.
1: Ach, ist das lang her. Aber jetzt müssen Sie mich entschuldigen, weil am Dienstagvormittag, da helfe ich immer im Seniorenheim, gell?
3: Eder schließt das Fenster und der Pumuckl wird wieder sichtbar. Auch er sieht sich die Brille vom alten Eder an, bei der ein Glas heil und das andere gesprungen ist.
4: Schau, schau, die ist ganz kaputt. Aber wenn der Meister Eder wiederkommt, dann sieht er ja gar nichts mehr.
2: Aber Pumuckl, du weißt schon, was mit Onkel Franz ist.
4: Ja, natürlich. Der ist mausetot. Wo ist der denn überhaupt?
2: Auf dem Friedhof.
4: Friedhof? Was ist denn ein Friedhof?
2: Hey, das ist halt da, wo die ganzen Menschen sind, also die... Die Toten.
4: Ein Hof voller toter Menschen?
2: Ja, und für jeden, der gestorben ist, gibt's da ein schönes Fleckerl.
4: Ui, ui, und da hat der Meister Eder auch ein schönes Fleckerl?
2: Ja, freilich, ein ganz schönes. Und da sind Blumen und ein großer Nussbaum. Ui.
3: Schweren Herzens geht Eder über den Friedhof zum Grab seines Onkels. Es ist schon lange nicht mehr gepflegt worden. Und alle Pflanzen darauf sind ganz verdorrt. Pumuckl wird wieder sichtbar und betrachtet neugierig das Grab.
4: Und da wohnt er jetzt?
2: Ja, gewissermaßen.
4: Da in dem Häuschen drin?
2: Nein, nein, da kommt eine Kerze rein.
4: Da ist aber gar keine Kerze drin.
3: Eder bückt sich und sieht selber in die kleine Grablaterne.
2: Stimmt. Da müssen wir nicht holen.
5: Ja, da müssen Sie vorgehen. Da vorne ist der Automat. Schauen Sie da.
3: Eder steckt die Münzen in den Schlitz und wählt eine Kerze aus. Langsam dreht sich das Gewinde und transportiert die Kerze Richtung Ausgabeklappe. Doch mittendrin bleibt sie im Automaten hängen. Schneller als Eder gucken kann, springt der Pumuckl in die Ausgabeklappe des Automaten. Dann klettert er an den Warenregalen hoch und schubst die Kerze in die Ausgabeklappe.
6: Der Automat ist doch kaputt.
7: Sagt er schon wieder, der Automat ist kaputt. Ein Ohrkatzel ist da drin.
5: Ein Ohrkatzel?
7: Haben Sie jetzt einen Schraubenzieher?
3: Nein, den hat die Gärtnerin nicht. Aber sie hat für den Automaten einen Schlüssel. Und als sie ihn aufschließt, kullern alle Kerzen hinaus auf die Erde. Die Gärtnerin schaut Eder verärgert an.
5: Ach so. Was haben Sie denn jetzt da drin?
2: Entschuldigung, darf ich mal bitte ganz kurz?
8: Ach, Frau, man darf man das heißt selber.
0: Okay. Und jetzt geht's weiter.
3: Eder geht ganz dicht an den Automaten heran und ruft nach dem Pumuckl. Damit die anderen ihn nicht für verrückt halten, tut er dabei so, als würde er beten.
6: Bis dann komm zu mir. Amen. Da sag mal, wo du bist. Großer Gott.
5: Sie, sagen Sie mal. Haben Sie gar keinen Anstand?
2: Ja, nein.
3: Zum Glück ist der Pumuckl längst wieder unsichtbar und sitzt in den Ästen der Birke über dem Automaten. Von hier oben wirft er kleine Zweige auf Eder und die anderen hinunter. Eder ist erleichtert.
2: Amen.
8: Amen.
3: Nach dem Abenteuer am Automaten kehrt Eder mit dem Pumuckl zum Grab seines Onkels zurück. Er stellt die Kerze in die Grablaterne und zündet sie an.
4: Schön. Das sieht auch schön aus. Was machst du da?
2: Ja, hier riecht's grob ein bisschen her.
4: Das schöne Gestrüpsel.
2: Ja, das Gestrüpsel, das muss raus.
3: Eder kniet sich ans Grab und reißt ein paar alte Pflanzen heraus. Dann setzt er die Geranien von Frau Stürzlinger ein.
4: Also wo ist denn jetzt der Meister Eder?
2: Herr Meipugel, wie soll ich das erklären? Also der Onkel Franz, der liegt da drin begraben.
3: Erst jetzt ahnt der Kobold, was Eder ihm die ganze Zeit sagen will.
4: Was? Das da drin im Dunkeln? Aber wenn du das weißt, wieso setzt du denn dann da rum und tust nichts? Uiuiui. Wir müssen ihn ausgraben.
2: Humuckl, wir können den nicht ausgraben.
4: Das kann ich. Ich kann das. Schnell. Du musst mir helfen.
2: Humuckl, jetzt hör auf.
3: Doch der Kobold reißt schon die Geranien raus und gräbt mit bloßen Händen in der Erde.
4: Wir müssen ihn ausgraben.
2: Humuckl, jetzt bitte, Herr.
4: Aber ich verstehe nicht, warum soll ich denn aufhören, wenn der noch da drin liegt, im Dunkeln. Verstehst du das nicht?
3: Vorsichtig hebt Eder den Kobold vom Grab. Doch der will dem alten Eder helfen und beißt ihm in die Hand.
2: Humuckl.
4: Still. Lass mich.
2: Humuckl, jetzt hör doch auf. Aua, beruhig dich halt einmal.
4: Ich seh's überhaupt nicht ein.
2: Weil der Onkel Franz, der liegt doch da gar nicht drin.
4: Was? Er ist da nicht drin. Aber was ist er jetzt drin oder nicht drin?
3: Eder setzt den Pumuckl auf den Boden zurück.
2: Ich weiß einfach nicht, wie ich es erklären soll.
4: Was denn erklären?
2: Also da drin, da liegt nur der tote Körper vom Onkel Franz.
4: Der tote Körper? Das ist aber auch nicht schön.
2: Na, traurig ist das. Traurig.
4: Ja, das ist ja sehr traurig.
2: Aber Pumuckl, weißt du, was mir da immer hilft? Ich denke mir, dass der Mensch eine Seele hat.
4: Eine Seele?
2: Ja, eine Seele. Das, was ihm ausgemacht hat. Seine Gedanken, seine Gefühle, das Innere halt. Und das lebt weiter.
4: Ui. Also lebt er doch noch. Wo denn?
2: Nein, Pumuckl. Sein Körper ist gestorben. Der Onkel Franz, der kommt nicht mehr wieder. Das ist so und das bleibt so. Aber Pumuckl, weißt du, sei Seele, die...
3: Eder zeigt in den Himmel. Und jetzt endlich versteht der Pumuckl.
4: Die ist unsichtbar. Aber wenn er unsichtbar ist, dann ist er ja wie ich. Also manchmal.
2: Ja, das kannst du schon so sehen. Das sieht jeder anders. Ich denke mir halt immer, die Seele, die lebt weiter. In dir, in mir und in dem, was wir halt so machen.
4: Also ich denke, er ist unsichtbar und da schaut er aber immer zu. Und das heißt, wenn was runterfällt und kaputt geht, dann war das der Meister Eder und nicht ich.
2: Ja, das hättest du gern, gell?
4: Oh ja, das hätte ich sehr, sehr gern. Aber am allergärtsten hätte ich, wenn er wiederkommt und sagt, Kreuzbirnbaub und Ola Stauden und dabei immer so schaut.
3: Der Pumuckl zieht ein Gesicht. Und Eder muss lachen. So hat sein Onkel wirklich manchmal ausgesehen.
2: Ich weiß noch einmal, da habe ich ihn besucht. Und dann hat er so komisch vor sich hergeredet, gell? Es war da jemand, aber man, da war ja auch keiner.
4: Ich war da.
2: Ja, freilich, du warst es.
4: Und wenn wir Bier getrunken haben, dann hat er immer so Schaum gehabt in seinem Schnurrbart.
2: Was Bier habt ihr getrunken? Darfst du das überhaupt?
4: Ja, natürlich. Ich bin ein Kobold. Ich darf alles.
2: Ja. Jetzt geh weiter. Jetzt richten wir das Grab her.
3: Eder pflanzt die Geranien ein. Dann holt der Pumuckl ein paar Sägespäne aus seiner Hosentasche und streut sie auf das Grab.
4: Gedenken, gedenkt, gedacht, lieber gedacht als gedacht.
2: Sägespäne.
3: Auch Eder hat ein paar davon in seiner Hosentasche. Das gefällt dem Pumuckl. Er klettert über die Geranien zum Eder und setzt sich auf seinen Schoß. Beide betrachten versonnen das Grab und denken an den alten Eder.
2: Weißt du was, Pumuckl? Das nächste Mal, wenn wir kommen, dann nehmen wir ein Bier mit und dann stoßen wir da auf den Onkel Franz.
4: Ui, das machen wir. Da trinken wir zwei Mass.
9: Du und zwei Moss. Ja, das will ich dir sehen.
4: Oh ja.
9: Ah ja.
3: Zurück in der Werkstatt hüpft der Pumuckl gleich in die kleine Schiffsschaukel, die ihm der alte Eder mal gebaut hatte.
2: So, Pumuckl, weißt du, was wir jetzt machen?
4: Du baust deinen Stuhl.
2: Nein, jetzt richt mir deine Decken.
4: Ui, ui, also da bin ich jetzt ausnahmsweise fast interessiert.
2: So, jetzt brauche ich nur Nadel.
4: Vielleicht im Wald.
2: Warum denn im Wald?
4: Da bei den Nadelbäumen.
3: Ida sucht sich Nadel und Faden zusammen und setzt sich mit der Decke vom Pumuckl an die Werkbank. Pumuckl spaziert neugierig zu ihm hinüber.
4: Nadel, Nadel, Nudeln, ein, hier kommt das Eder-Schmeiderlein. Also, was du alles kannst.
2: Ja, Kinder ist ein bisschen zu viel gesagt, Pumuckl, aber ich werde das Loch schon zubringen.
4: Warum machst du denn den Faden da in die Nadel? Der Faden muss doch in die Decke.
2: Ja, das muss man einfädeln, da ins Nadelöhr.
4: Ui, ab mit dir ins Nadelohr.
2: Ja, ist schon gut jetzt. Das heißt Nadelöhr.
4: Aber da nur ein Ohr und keine Öhren.
2: Ja, das ist eben ganz klar, das Nadelöhr. Das sieht man kaum. So.
3: Jetzt ist der Faden eingefädelt und Ida näht das Loch in der Bettdecke zu. Der Pumuckl liegt auf der Werkbank und betrachtet ihn nachdenklich.
4: Du Ida. Hm? Bist du auch mal unsichtbar?
2: Wer meinst?
4: Das so wie der Meister Ida.
2: Ja, ich muss auch mal sterben, Pumuckl.
4: Aber das will ich nicht. Ich will nicht, dass du auch sterbst.
2: Alle Menschen müssen irgendwann mal sterbseln.
4: Und wann erst? Irgendwann?
2: Das dauert noch lang.
4: Ui, also noch 392 und 4 Jahre.
2: Eher so 30 bis 40.
4: Ach so 30 bis 40. Also ist das dann eher mehr oder eher weniger?
2: Da hat eher so irgendwas dazwischen.
4: Irgendwas dazwischen, das ist gut.
10: Herr Eder!
3: Der Kobold wird unsichtbar, denn Frau Stürzlinger kommt über den Hof in die Werkstatt.
10: Ja, es ist hier. Warum sagst du denn nichts?
2: Fisch, ging er da hinaus?
10: Ja, zum Antonio.
3: Frau Stürzlinger sieht die kleine Bettdecke in Edas Hand und setzt sich neben ihn.
10: Mei, was ist denn das hier? Haben Sie das gemacht? Respekt.
2: Danke. Was haben Sie denn?
10: Zwickt hat mir was. Aber ich glaube, ich weiß, was das ist. Das ist eine kleine Decke für das Puppenbett da.
2: Ja, genau.
10: Haben Sie Kinder?
2: Nein.
10: Jetzt fällt mir ein, was ich eigentlich sagen wollte. Die Geranien sind weg. Aber keine Sorge, das waren bestimmt die zwei kleinen Lausen aus dem Vorderhaus, gell? Aber die knöpfe ich mir vor. Kinder halt, gell?
3: Neugierig geht Frau Stürzlinger zum Bett vom Pumuckl. Der ist unsichtbar, aber er beobachtet sie von der Schiffsschaukel aus.
10: Apropos Kinder, ich hab gehört, heutzutage lernen die schon Englisch und Französisch im Kindergarten.
2: Also, Frau Stürzlinger, wegen die Geranien, also wenn ich ganz ehrlich bin, das war ich.
10: Wie das?
2: Ich mag keine Geranien.
10: Okay, Geranien mag doch jeder.
2: Ja, ich anscheinend nicht. Aber ich danke Ihnen trotzdem recht herzlich, das war wirklich lieb gemeint. Wünsche Ihnen einen schönen Abend.
10: Den habe ich bestimmt. Einmal in der Woche zum Antonio, das ist mein Highlight. Übrigens ein super Italiener. Ich esse immer Penne Arrabbiata. Aber jetzt will ich Sie nicht länger aufhalten. Ihnen auch einen schönen Abend. Arrivederci.
2: Ciao.
3: Frau Stürzlinger geht hinaus und der Kobold wird wieder sichtbar.
4: Arrivederci.
2: Und schau, Pumuckl, gefällt dir deine Decken?
4: Ja, ui, das gefällt mir sogar sehr gut. Also, da könnte ich ja schlafen wie ein Murmeltier, 279 Jahre lang. Ui.
2: Der Pumuckl, was ich dich schon lange mal fragen wollte, was hast du denn eigentlich die letzten 30 Jahre gemacht, seit der Onkel Franz weg war?
4: Koboldsarbeit.
2: Da in der Werkstatt?
4: Ja, freilich. Und natürlich auf allen 57 Weltmeeren.
2: Ja, genau, das soll ich dir jetzt glauben.
4: Na, was heißt ja, das sollst du mir glauben? Also wenn du wüsstest, was ich alles erlebt habe, dann würdest du mit den Ohren schlackern, aber sowas von.
2: Ich schlackere schon oft nur mit die Ohren bei dir.
4: Zeig mal her.
2: Pass auf,
3: Ida versucht, mit den Ohren zu wackeln.
4: Nur nicht mit den Händen, mit den Ohren.
2: Ja, mei, ich kann halt nur mit den Händen, mit den Ohren schlackern. Aber du kannst bestimmt mit den Ohren an die Händen schlackern.
4: Ja, freilich, wirst du es bald sehen.
3: Nach dem Besuch auf dem Friedhof tut das Lachen den beiden richtig gut. Zum Glück denkt der Pumuckl nicht so oft über so ernste Dinge wie das Sterben nach. Lieber hat er ganz viel Schabernack im Kopf und bringt den Eder und sich damit immer wieder in Teufelsküche. Aber darüber hören wir mehr beim nächsten Mal.

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1: Hallöchen hier am Freitagabend und ihr glaubt ja überhaupt nicht, was hier bei mir gerade im Studio los ist. Hier stehen Kisten über Kisten, randvoll mit Post gefüllt herum. Ja, das sind wohl alles Briefe von euch hier an unseren Abendshow-Star Ulf, der kleine Sternjunge. Also wenn ihr mich fragt, es sieht ganz so aus, als würde heute eine neue Runde Fanpost beantworten anstehen. Doch bevor die startet, hüpfen wir jetzt hier gemeinsam ins Badezimmer und machen uns bettfertig.
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1: 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Denn nur hier bei Radio Teddy sind jeden Abend für euch die erfolgreichsten Superstars am Start und schrubbeln mit euch zusammen die Zähnchen blitzeblank. Ja, und Badezimmerbühne frei heißt es heute für die berühmteste Sängerin unseres Planeten, Taylor Swift mit Opelite. Also Zahnbürste geschnappt auf die Plätzchen, fertig und losgeschrubbelt.

0: ausschrubbeln bitte. Ihr habt's geschafft. 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
1: Fertig!

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1: Hey Flossenfreunde, hier ist Dizzy Disco, der Disco-Delfin aus der Lagune Nummer 3. Seid ihr für den Tag bereit?
2: Ja!
1: Sag mal, schlaft ihr noch? Ich hab ja gar nichts gehört. Flossen hoch, wer ist dabei?
2: Yeah.

0: Hallo, ich bin Jochen.
1: Hey, Jochen ist auch wieder dabei. Und habt ihr schon Larry gesehen? Ruft mal Krokodil.
2: Hi.
1: Krokodil.
2: Kroko was?
1: Krokodil.
3: Das ist mein Lieblingsspiel.
1: Einsiedlerkrebs, wie geht's? Du weißt doch, welche blubberbunten Knöpfe man dreht. Also lass uns allen Flossenfreunden zeigen, wie eine echte Aquaparty geht.
0: Yeah.

0: Hallo liebe Ulki-Freunde, hier ist Yvonne. Ja, Ulk ist gerade nicht da, weil der nach vorne gegangen ist, ins Foyer, also in den Eingangsbereich von Radio Teddy, weil er unseren großen Korb Fanpost holt. Denn wir bekommen ja so viel Post von euch. Erstmal vielen Dank dafür. Ja, und wir wollen natürlich heute wieder alle Fragen von euch beantworten. Jetzt müssen wir mal warten, mal gucken, wo bleibt der denn?
1: Ah, hallo, hallo, hier ist der kleine Sternjunge.
0: Schön, du bist da, ich freue mich richtig.
1: Ja, ich freue mich auch. Hallo, liebe Ulki-Freunde.
0: Ja, sag mal, wo ist denn die Post?
1: Was für eine Post?
0: Na, unsere Fanpost. Wir wollten
1: Ach
0: doch heute...
1: So. Ja, Mensch, das stimmt. Habe ich total vergessen. Ja. Wo ist denn die Post, Yvonne?
0: Die Fanpost ist vorne im Foyer.
1: Oh, im Feuer? Oh, die ist aber schlecht. Dann verbrennt ja die Post.
0: Nein, Ulki, doch nicht im Feuer. Nee. Im Foyer, im Eingangsbereich,
1: Aha.
0: Weißt du?
1: Mhm. Da, wo man reinkommt.
0: Ja.
1: Dann sag es doch gleich.
0: Ja, da, wo man reinkommt.
1: ich mach das mal ganz schnell, ja?
0: Ja, das wäre prima.
1: Okay, und wir hören uns gleich wieder, ja? Ich flitze in Lichtgeschwindigkeit. Also, ihr Lieben, bis gleich.
0: Oh je, Ulk, was ist los? Was ist passiert?
1: Oh, nee. Ich hab mir die Nase angestoßen. Yvonne, du musst mir doch sagen, dass die Studiotür zu ist.
0: Na, das weißt du doch. Du hast doch Augen im Kopf. ist dir was passiert?
1: Nein.
0: Na, dann ist ja gut.
1: Was wollte ich jetzt nochmal machen?
0: Na, du wolltest die Fanpost holen.
1: Oh, ich hab wohl den Kopf gestoßen. Okay, ich eile. Bis gleich.
0: Ja.

0: Liebe Ulki-Freunde, hier ist Yvonne und Ulk ist auch schon auf dem Weg. Ja, da ist er. Er ist auf dem Weg.
1: Ja, hallo liebe Ulki-Freunde. Ich habe einen Gigantogalactico-schweren Korb hier bekommen von der Dame im Foyer, ne? Im Eingangsbereich.
0: Ja.
1: Da, wo man reinkommt, bei Radio Teddy. Die hat mir diesen Korb gegeben. Ich stelle den mal ab, Sekunde.
0: Da ist ja wieder mächtig viel Post drin, Ulk.
1: Ja.
0: Ja.
1: Ich greif mal, oh, einen großen Umschlag, Sekunde.
0: Sag mal, Ulk, willst du mir das vielleicht...

0: geben, dann lese ich das vor und du beantwortest vielleicht die Frage?
1: Ja, mache ich.
0: Wäre das eine Idee? So, heute Toilettenpapier zum halben Preis.
1: Hä? Das ist aber keine Fanpost, Yvonne.
0: Ui, das ist Werbung.
1: Ui, okay, Moment, ich guck nochmal. Ein Brief, da ist sogar was drauf gemalt vorne, ein X-Raket.
0: Na, gib mal her.
1: Ja.
0: So, hier haben wir tatsächlich einen Brief. Ulk, an dich eine Frage von dem Benedikt.
1: Oh, hallo Benedikt.
0: Soll ich sie dir vorlesen?
1: Ja, bitte, du kannst sie uns allen vorlesen.
0: Ja, natürlich. Also, liebe Ulki-Hörer, sperrt die Ohren auf. Und zwar, jetzt kommt die Frage von Benedikt. Regnet es auch manchmal, wenn du Sterne putzt? Hast du auch einen Regenschirm?
1: Oh, das sind zwei Fragen, um genau zu sein, aber die beantworte ich natürlich gerne. Ich fange mal mit der zweiten an. Mhm. Lieber Benedikt, ja, ich habe einen Regenschirm. Yvonne hat mir einen gekauft. Einen Kinderregenschirm. Einen blauen mit Sternen drauf. Sehr schick. Und den benutze ich auch auf der Erde, wenn es regnet. Kommt ja öfter mal vor hier, ne? Aber, lieber Benedikt, beim Sterneputzen regnet es nie. Weil die Sterne, die sind ja auch ganz heiß. Ja, macht mir nichts aus als Sternjunge. Mein Raumanzug ist sehr hitzebeständig. Und mir als Sternjunge macht das nichts aus. Aber deswegen kann es da nicht regnen. Es gibt ja auch keine Wolken. Weil es da so heiß ist. Gar keine Wolke. Und dann kann es auch nicht regnen. Das war die Antwort.
0: Ja, super Frage. Alles beantwortet.
1: Super.
0: Ja, noch eine? Oder?
1: Ja, ja, klar, noch ein Brief. Ja. Moment, ich will mal in der Kiste.
0: Nochmal.
1: Mini Mist, es rappelt in der Kiste. Mini Mac und Ulki ist weg. Nee, der muss ja die Show machen. Bitte schön.
0: So, dann gib mal. Das ist eine Frage von Vincent.
1: Vincent!
0: Ja.
1: Vinci!
0: Ich muss ein bisschen schmunzeln.
1: Warum?
0: Weil die ist auch direkt an dich gestellt.
1: Ja.
0: Lieber Ulk, musst du auch manchmal pupsen?
1: Die Antwort lautet ja.
0: Ja, erzähl mal, genau.
1: Ja, also das Erdenessen ist schon manchmal komisch hier, ne? Also wenn man dann da so Erbsen isst und so und Böhnchen und so. Ja, muss ich manchmal pupsen.
0: Ja, liebe Ulki-Freunde,
1: stimmt aber
0: da
1: nicht.
0: Kann ich euch wirklich ein Liedchen singen, ja?
1: lieber dich.
0: Na prima, dann ist ja die Frage auch beantwortet.
1: Jo, ich beantworte hier alle Fragen. Kein Problem.
0: Ja. Ulk, am besten suchst du jetzt noch ein paar Fragen raus und wir hören uns gleich wieder, ja?
1: Oh ja, das machen wir.
0: Okay.
1: Also ihr Lieben, bis gleich.

0: Hallo, hallo, liebe Ulki-Freunde, hier ist Ulk, der kleine Sternjunge, mit
1: Yvonne, hallo.
0: Hallo, ihr Lieben. Ja, ihr habt wieder ganz, ganz tolle Fanpost geschickt. Und ja, die haben wir hier alle in einem großen Korb. Und ich habe mir mal ein paar Fragen ausgesucht, die wir noch beantworten können. Yvonne, zieh mal eine davon, bitte.
1: Ja, warte, es sind ja eine ganze Menge hier.
0: Ja, schaffen wir heute auch nicht alle, ne?
1: Nee. So, Ulk, magst du die denn mal vorlesen?
0: Oh ja. Gib mal her.
1: Ja.
0: Danke dir, meine liebe Yvonne. So. Paula. Paula hat uns geschrieben, Yvonnechen. Und sie fragt, Ulk, musst du dich mit Sonnencreme einschmieren, wenn du die Sterne putzt?
1: Na, das ist ja mal eine Frage. Und?
0: Nö, muss ich nicht. Also die Sterne sind schon manchmal sehr heiß, ne? Das stimmt schon. Und auch sehr hell. Aber als Sternjunge macht mir das nichts aus. Wisst ihr was? Ich habe ja einen ganz tollen Raumanzug, ne? Und ich muss aber keinen Helm tragen da draußen im Weltall. Menschen müssen das. Stimmt, Yvonne?
1: Ja, das stimmt. Ja,
0: ja, ja. Ja. Aber ich muss das nicht und mir macht die Hitze überhaupt nichts.
1: Ja, und wie gesagt, du bist ja auch geschützt durch den Raumanzug.
0: Ja, aber nicht im Gesicht. Aber trotzdem, ich brauche die nicht.
1: Aber hier auf der Erde ist es ganz, ganz wichtig, ne? Wenn die Sonne scheint, dann
0: müssen sich alle Erdenkinder mit Sonnencreme einschmieren. Das ist ganz, ganz wichtig, damit man keinen Sonnenbrand kriegt.
1: Genau.
0: Sonst seht ihr so rot aus wie meine Haare. So, noch eine Frage?
1: Meinst du, wir haben noch Zeit für eine Frage?
0: Ja, komm, eine schaffen wir noch.
1: Ja, schaffen wir noch?
0: Jo, jo.
1: Gut, dann...
0: Ich such mal eine raus.
1: Ja, so... Da hätten wir noch eine Frage. Soll ich die mal vorlesen?
0: Ja, von wem ist die denn?
1: Lasse fragt.
0: Ja, Lasse?
1: Ja, Lasse ist klasse.
0: Ui, Lasse, erzähl.
1: Ulk, was isst du am liebsten? Nimmst du dir auch, warte mal, das kann ich gar nicht richtig lesen, nimmst du dir auch was in einer Brotbox mit, wenn du zum Sterneputzen fliegst?
0: Ja. Wenn mir Yvonnechen hier, die Kindermusikerin zu meiner Rechten, ein Brot geschmiert hat, was sie meistens tut, das stimmt schon.
1: Ja, aber du hast ja sogar eine Küche in deinem X-Raket.
0: Ja, aber ich mag's ganz besonders gerne, wenn du mir ein Brot schmierst und dann machst du noch so Gürkchen dazu und dann schneidest du noch Tomätchen und manchmal packt sie sogar, liebe Radio-Teddy-Freunde, ein Stück Schokolade dazu.
1: Oh. Ja, manchmal, manchmal. Aber der Lasse hat ja auch gefragt noch, was du am liebsten isst.
0: Spaghetti mit Tomatensauce. Weiß ich auch nicht, weil meine Haare so aussehen oder so. Keine Ahnung. Ist mein Lieblingsgericht. Ui, das waren aber wieder tolle Fragen, ihr Lieben. Und jetzt muss ich aber los zum Sterneputzen, ne? Damit die schön funkeln.
1: Ja, das mach mal. Und liebe Ulki-Hörer, ihr dürft gerne wieder eure Fragen an uns schicken. Und wir versuchen sie auch wirklich alle zu beantworten.
0: Ja. Einfach per E-Mail oder per Post an Radio Teddy schicken und wir beantworten sie in Überlichtgeschwindigkeit.
1: So, und ich wünsche euch schon mal eine gute Nacht.
0: Die wünsche ich euch auch. Und hier noch einen Galaktikus.

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1: Am gemütlichen Freitagabend. Hallöchen zusammen. Und wir träumen uns jetzt hier zusammen ins Wochenende mit Hörspielen und Geschichten. Da, wo uns jetzt coole Abenteuer, mutige Heldinnen und geheimnisvolle Orte erwarten. In 20 Minuten lauschen wir uns zum Beispiel nach Drachenstadt. Dort sind gerade Lukas, der Lokomotivführer, und Jim Knopf unterwegs, um die Prinzessin Lisi zu retten. Und vorher ruft uns jetzt ein magisches Land voller fantastischer Wesen zu sich. Zusammen mit den Geschwistern Luna, Tim und Leo geht's für uns nach Caladria. Da braut sich nämlich gerade ein echt gefährliches Abenteuer zusammen. Geschah, die Fürstin der Finsternis sucht das gläserne Schwert, doch das darf sie niemals in die Hände bekommen. Also, auf geht's nach Caladria. Viel Spaß mit dem ersten Teil von Das geheimnisvolle Buch Caladrias Ruf.
2: Hallo, liebe Hörspielfreunde. Hier bin ich wieder, der Jens von der Hörspielfabrik. Gleich geht's hier los mit Caladrias Ruf. Gut 2 Jahre arbeiteten wir in der Hörspielfabrik an diesem Hörspiel und nun ist es vollbracht. Über 2 Stunden Länge, insgesamt 9 Teile für Radio Teddy oder einfach 131 Minuten Hörspielgenuss. Natürlich haben wieder viele Freunde und bekannte Stimmen aus der Hörspielfabrik mitgemacht. Gut, was geht ab? Wieder begeben sich die 3 Geschwister Luna, Tim und Leo in ein fantastisches Abenteuer. Der Zwerg Galligat holt die 3 zurück nach Caladria. Auf ihrer Reise in die Welt der Zwerge, Riesen und Elben werden sie zum ersten Mal getrennte Wege gehen müssen. Die Fürstin der Nacht, Geschah, ist zurück. So, jetzt geht's aber wirklich los. Viel Spaß mit dem ersten Teil von Caladrias Ruf.
3: Galligat?
4: Psst, nicht so laut. Wo sind Luna und Leo?
3: Was ist denn los? Und wie bist du hierher gekommen? Das Buch ist doch verschwunden und wir wollten...
4: Sei still. Ich erkläre alles später. Los, wir müssen uns beeilen. Ihr müsst sofort mit nach Caladria kommen.
3: Als es im Keller rumpelte, wurde ich wach. Erst dachte ich, ich hätte nur geträumt. Aber dann öffnete sich langsam meine Zimmertür und der Zwerg Galligat stand vor mir. Jetzt war ich hellwach. Aber von Anfang an. Meine Schwester Luna, mein Bruder Leo und ich heiße übrigens Tim, hatten vor 2 Jahren ein magisches Buch im Wald gefunden. Es stellte sich heraus, dass dieses Buch ein Portal war. Durch dieses Buch reisten wir in die Welt namens Caladria. Dort lebte die Elfenkönigin Kimira. Und Luna ähnelte ihr wie eine Zwillingsschwester. Okay, ich mach's kurz. Wir retteten gemeinsam mit dem Zwerg Galligat ein paar Riesen, Nachtelben, Hornhufer und Grünfelder, Caladria vor dem Untergang. Lavark, die schwarze Elfe, hatte die Elfenkönigin und ihren Magier in ein Verlies gesperrt. Wir befreiten die beiden, besiegten Lavark und wurden wie Helden gefeiert. Das war echt cool. Dann mussten wir zurück in unsere Welt. Seitdem ist das Buch, was wir in unserem Keller versteckt hatten, verschwunden. Und Leo, Luna und ich haben schon angefangen zu glauben, das wäre alles nur ein Traum gewesen. Aber nun stand Galligat vor mir. Und als ich mich zwickte, au, wusste ich, das ist kein Traum.
5: Was ist denn hier? Galligat? Wie schön, dich zu sehen. Wie bist du hier?
4: Alles zu seiner Zeit, Luna. Ihr müsst sofort mit mir kommen.
6: Was macht ihr denn hier mitten in der Nacht für einen Lärm? Mama wird davon gleich ich fass es nicht. Galligat? Wie...
4: Nein, nicht du auch noch. Wir müssen los. Packt eure Sachen. Wir haben große Eile.
3: Wohin?
4: Wohin, wohin? Nach Caladria.
2: Caladrias Ruf. Das geheimnisvolle Buch Teil 2. Ein Hörspiel von Jens-Uwe Bartholomäus.
7: Wieso können wir eigentlich nicht über das Buch im Keller nach Caladria reisen?
4: Zu gefährlich. Viel zu gefährlich.
3: Wo ist denn das Buch? Wir haben es nicht mehr gesehen seit unserer Rückkehr.
4: Erkläre ich euch später.
5: Aber was suchen wir hier im Wald, mitten in der Nacht?
4: Ein zweites Portal. Es muss hier sein. Erzmangel Nikolai hat es mir sogar mal gezeigt.
3: Galligat, wie sieht denn das Portal aus? Wir kennen uns in diesem Wald etwas besser aus als du.
4: Du hast recht, kleines Menschenkind Tim. Also, es ist ein großer Fels, größer als ich, und daneben stehen zwei Buchen, alte Buchen.
5: Das ist unser Spielfelsen.
4: Hä? Spielfelsen?
3: Wir sind hier völlig falsch. Wir müssen zurück zu der Weggabelung.
5: Und dann rechts in die Büsche.
7: Kommt da lang. Galliger, kannst du uns jetzt mal erzählen, was hier los ist?
4: Naja, meinetwegen. Also, es ist etwas Furchtbares passiert. Etwas, an das niemand mehr geglaubt hat. Bei Gobhop, eine böse Macht ist über Galadriel gekommen. Die Fürstin der Finsternis ist zurück. Alle glaubten, es sei nur eine Legende. Aber nun ist es Wirklichkeit geworden.
7: Hat Lavak etwas damit zu tun?
4: Lavak? Dagegen ist Lavak eine liebenswerte Elfe.
3: Eine liebenswerte Elfe?
4: Die Fürstin der Finsternis ist keine Person. Sie ist ein bösartiger Nebel, der alles Gute verschlingt, vernichtet und nichts zurücklässt, außer Furcht.
7: Was ist mit Erzmagier Nikolai und...
3: Und Chimera.
4: Chimera, ja. Chimera ist sehr krank und es wird von Tag zu Tag schlimmer. Nikolai ist verschwunden, seit Wochen. Es ist furchtbar, es ist furchtbar.
3: Und wie wollen wir gegen diese Fürstin kämpfen?
7: Ja, sag, was wir tun sollen, Galligat.
5: Hier ist der Platz, Galligat. Meinst du diesen?
4: Ja, gut. Das ist sehr gut.
7: Was machst du da?
4: Keine Spuren, sehr gut. Keine Spuren, das ist sehr gut. Er scheint wirklich noch nie betreten worden zu sein. Kommt!
3: Galligat nahm uns an die Hand und wir liefen auf den Felsen zu. Wenn uns jemand gesehen hätte, hätte er wahrscheinlich gedacht, na toll, da laufen vier Irre gegen einen Felsen. Aber als wir den Felsen erreichten, murmelte Galligat irgendetwas vor sich hin. Und mit einem Mal wurde der Felsen durchsichtig. Man konnte dahinter schauen. Aber es war nicht unser Wald, den wir sahen. Es war der Nachtwald von Galadriel.

0: Galligard brachte uns in ein nahegelegenes Dorf der Nachtelben. Diese freuten sich riesig über unser Erscheinen und wir wurden herzlich empfangen. Die Nachtelben führten uns zu unserem Lager und wir schliefen sofort ein. Da in unserer Welt die Zeit nicht vergeht, solange wir weg sind, machten wir uns auch keine Sorgen um Mama. Am nächsten Morgen weckte uns Galligard schon sehr früh.
1: Es ist Zeit, Menschenkinder. Wir müssen bald aufbrechen, wenn wir mein Dorf vor Einbruch der Dunkelheit erreichen wollen. Außerdem braucht ihr eure Dinge, hat Nikolai gesagt.
0: Was für Dinge?
1: Na, dein Sponger zum Beispiel.
0: Oh cool, den habe ich schon lange vermisst. Danke.
1: Und Leo, hier ist das Schwert von Galadriel.
2: Hab Dank, Galligard. Du scheinst alles gut vorbereitet zu haben.
1: Wir haben alles gut vorbereitet, Leo. Die wenigen, die sich trauen, etwas gegen die Fürstin der Finsternis zu unternehmen. Luna, dies ist ab jetzt dein Bogen. Er heißt Gongada und ist magisch, ebenfalls der Köcher hier. Er heißt Puire.
3: Oh, danke. Was bedeuten diese Namen in meiner Sprache?
1: Gongada heißt so viel wie, ich glaube, immer treffen. Und Puire heißt niemals keine, glaube ich.
3: Boah, das ist ja toll.
2: Na super, trifft immer und Pfeile gehen dir nie aus. Und warum muss ich mit diesem schweren Teil hier kämpfen?
4: Du wirst damit nicht kämpfen, Menschenkind Leo. Du wirst das an den Platz seiner Entstehung zurückbringen. Hoffen wir.
1: Darf ich vorstellen? Gendo Nachtelb, Leo, Luna und Tim.
5: Sehr erfreut, Gendo Nachtelb.
0: Nachtelben sind sehr schöne Wesen. Sie sind groß und schlank und haben alle glatte, lange, schwarze Haare. Die Frauen tragen einen goldenen, dünnen Haarring. Und in ihren dunkelblauen Gewändern glitzert es so sehr, dass man glaubt, man würde in einen Sternenhimmel schauen. Gendu Nachtelb war ihr Anführer. Er trug als einziger ein rotes Gewand.
4: Für den langen Weg ins Dorf der Barim-Zwerge geben wir euch unsere besten Pferde.
1: Ja, leider. Aber vielen Dank, Gendo.
4: Ich weiß um deine Pferdeabneigung, Galligard. Aber wenn du diesen Trank zu dir nimmst, wird es dir besser gehen.
0: Gendo überreichte Galligard eine kleine Flasche mit einer blauen Flüssigkeit.
1: Oh, danke, Gendo.
2: Entschuldige, Nachtelb, Gendo, was meint ihr damit, ich werde das Schwert an den Platz seiner Entstehung zurückbringen?
4: Hast du es ihm noch nicht erzählt? Galligard?
1: Es ergab sich bisher noch keine Möglichkeit. Also,
4: Leo Menschenkind und Führer des gläsernen Schwertes von Galadriel. Du musst das Schwert dorthin zurückbringen, wo es geschmiedet oder besser gesagt geboren wurde.
5: Geboren wurde?
2: Und wo ist das?
1: Das weiß nur der Schwertträger.
2: Aber ich weiß nicht, wohin ich es bringen soll.
4: Es wird dich führen und dir den Weg weisen. Bangamite, Leo.
2: Das Schwert führt mich, richtig? Es weiß also... vergiss die Frage. Ich war zu lange weg.
1: Du bist 2 Menschenjahre älter, Leo. Bei den Menschen wird das Zweifeln mit dem Älterwerden immer stärker. Sie verlieren ihre Hoffnungen und Wünsche und ersetzen sie durch Gier und Neid. Vergesst nicht, in Galadriel sind seit eurem letzten Besuch für einige von uns 40 Jahre vergangen.
2: 40 Jahre?
0: 40 Jahre?
1: Für einige. Für die Elfen allerdings nur 6 Wochen.
0: Verstehe ich nicht.
3: Ich auch nicht.
4: Zeit ist in Galadriel ein fließender Zustand. Ja. Aber die Zwerge, Elfen, Riesen und auch wir bewegen uns sehr viel langsamer. Durch den Fluss der Zeit.
1: Ja, die Grünfelser sind die ältesten Geschöpfe in Galadriel.
4: Vergiss die Einhörner nicht, Galligard.
0: Einhörner?
1: Ja, aber es gibt sie nicht mehr, Gendo. Wenn es sie überhaupt gab.
3: Entschuldigt bitte, aber wenn Leo oder besser gesagt das Schwert Leo irgendwo hinbringt, was können wir dann tun? Ich meine, Tim und ich würden auch gern helfen.
4: Wenn ihr im Dorf der Barim-Zwerge angekommen seid, werden sich eure Wege trennen. Luna Menschenkind und Tim Menschenkind, ihr zieht weiter zum Elfenpalast. Kemira möchte euch unbedingt sehen.
2: Und ich reise dann allein weiter?
1: Ich gehe mit dir. Lasst uns jetzt aufbrechen. Ich erkläre euch alles auf dem Weg. Ich weiß, dass ihr viele Fragen habt und ich werde mich bemühen, alle zu beantworten. Versprochen.

0: Und so brachen wir auf. Die Pferde waren wirklich wunderschöne Tiere. Selbst Leo war begeistert. Er bekam einen schwarzen Hengst, Luna einen Schimmel mit schwarzer Mähne, habe ich vorher noch nie gesehen. Und ich ritt mit Galligat auf einem braun-weißen Pony. Galligat hatte immer noch seine Allergie.
1: Mein Körper! Diese Pferdehaare!
0: Nimm doch diese Medizin von Gendo.
1: Medizin? Das ist ein Zaubertrank. Er bewirkt, dass ich nicht mehr niesen muss. Wahrscheinlich kann ich dann auch nicht mehr durch die Nase atmen, ganz bestimmt.
2: Galligat, du hast eine Pferdehaarallergie. Das ist nichts Ungewöhnliches in unserer Welt. Nimm den Trank und gut ist.
1: Ja, aber vielleicht kann ich dann nichts mehr riechen. Und was ist dann?
3: Glaubst du, Gendo würde dir so etwas mit auf den Weg geben, ohne dir etwas davon zu sagen?
1: Nein. Also...
0: Du hast Angst vor Medizin?
1: Was? Zwerge haben keine Angst, Menschenkind Tim. Das ist ziemlich frech.
3: Oh, Galligat.
1: Also gut, bitteschön. Dann nehme ich halt einen Schluck.
0: Galligat kramte die kleine Flasche hervor, öffnete sie und nahm vorsichtig einen kleinen Schluck.
3: Und?
1: Schmeckt lecker. Und tut gar nicht weh.
0: Warum sollte das auch wehtun? Manchmal schmeckt Medizin bitter. Aber von wehtun habe ich noch nichts gehört.
1: Das tut gut. Das Kribbeln ist weg. Ja, bei Gott, ich muss nicht mehr niesen.
0: Dann erzählte Galligat uns die ganze Geschichte.
1: Vor 3 Wochen, also nach Caladria Elfenzeit, begann es. In eurer Menschenzeit ist das ungefähr 1 Jahr her. Chimera wurde krank. Das ist eigentlich unmöglich. Elfen werden nie krank. Sie sind sehr mit der Natur verbunden. Sie können mit den Bäumen sprechen. Sie essen kein Fleisch und sie sind sehr aufrichtig und ehrlich. Entwurzelt jemand einen Baum, so spüren sie das und trauern um ihn. Elfenkönigin Chimera sagte, unser Caladria würde von einer bösen Kraft langsam vergiftet. Als Elfenkönigin spürt sie diese Vergiftung so sehr, als würde jemand sie selbst vergiften. Erzmarie Nikolai versuchte alle möglichen magischen Zauber, aber sie halfen nicht und es ging ihr von Tag zu Tag schlechter. Gleichzeitig bekam der Elfenpalast immer mehr Nachrichten aus allen Himmelsrichtungen, dass Gorloks Dörfer überfielen und einen schwarzen Nebel zurücklassen. Die Wesen aus Caladria, die mit diesem Nebel in Berührung kamen, wurden krank oder sahen in ihrem Leben keinen Sinn mehr. Traurigkeit überfällt die Caladrianer. Erzmagier Nikolai suchte nach Antworten in den alten Schriften und kurz bevor er verschwand, schickte er mir eine Postschnecke mit diesem Brief.
0: Galligat reichte Leo den Brief.
4: Mein treuer Freund, nun ist das passiert, was ich geahnt habe. Hole Hilfe aus der anderen...
3: Lauter, Leo!
4: Hole Hilfe aus der anderen Welt. Gib dem Träger das Schwert, lass ihn ziehen, wohin es ihn führt. Hilf ihm zu verstehen. Bringe die anderen in dein Dorf. Von dort müssen sich die Wege der Menschenkinder trennen. Geschah, die Fürstin der Nacht ist zurück. Lavag war nur eine Vorbotin, das weiß ich jetzt. Die Zeit drängt, ich muss fort. Wir sehen uns hoffentlich bald wieder. Bangamite, Erzmagier Nikolai.
5: Das war der erste Teil von Caladrias Ruf. Ich würde mich freuen, wenn ihr beim zweiten Teil hier bei Radio Teddy wieder mit dabei seid. Bis dahin, Bangamite.
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0: Was bisher geschah?
1: Erinnert ihr euch noch, wie Lukas, der Lokomotivführer, und Jim Knopf in China vom Oberbonzen Pipapo und der Palastwache als Spione verhaftet wurden? Zum Glück holte der winzige Ping-Pong den erhabenen Kaiser selbst zu Hilfe, der die beiden Freunde im allerletzten Augenblick rettete. Von nun an ging es den zwei Helden aus Lummerland natürlich sehr gut. Der Kaiser überschüttete sie mit allen nur erdenklichen Zeichen seiner Huld. Eines Abends saßen die beiden Freunde nach dem Essen noch ein wenig mit dem Kaiser zusammen auf der Terrasse des Palastes in der Dämmerung.
2: Meine lieben Freunde, wann gedenkt ihr, nach der Stadt der tausend Drachen aufzubrechen, um mein Töchterchen Li Xi aus der Gefangenschaft zu befreien?
3: Sobald wie möglich, Majestät.
1: Am nächsten Morgen fuhren die beiden Freunde beherzt in die Wüste hinein, die sich endlos vor ihren Augen dehnte und so flach war wie eine Tischplatte. Die Sonne stieg höher und höher und die Hitze ließ die Luft über der Wüste flimmern. Die Reisenden waren schon einige Stunden lang immer geradeaus gefahren, während hoch in der Luft über ihnen die Geier ihre Kreise zogen, wachsam, geduldig und erwartungsvoll. Plötzlich fiel Jim etwas Merkwürdiges auf.
4: Lukas! Du, Lukas! Sie fliegen plötzlich ganz eilig fort.
5: Na schön. Vielleicht haben sie es endlich aufgegeben.
1: Durch Jims entsetzten Schrei aufgeschreckt, blickte Lukas über Jims Kopf hinweg zum Rückfenster der Lokomotive hinaus, und was er nun dort draußen sah, das übertraf alles, was ihm jemals vor Augen gekommen war. Am fernen Wüstenhorizont stand ein Riese von wahrhaft ungeheuerlicher Größe. Offenbar handelte es sich um einen sehr alten Riesen, denn er hatte einen langen weißen Bart, der sonderbarerweise zu einem Zopf geflochten war. Auf dem Kopf trug er eine Art Strohhut und sein magerer Riesenleib war in ein altes Hemd gehüllt. Der Riese streckte sehnsüchtig die Hand aus, dann ließ er sie hoffnungslos wieder sinken und ein Seufzer schien seine Brust zu heben. Zu hören war allerdings nichts. Und das war seltsam.
4: Schnell fort, Lukas! Schnell, vielleicht hat er uns schon nicht entdeckt.
5: Immer mit der Ruhe, Jim.
4: Schnell, Lukas.
5: Ich finde, außer seiner Größe sieht der Riese ganz manierlich aus.
4: Was?
5: Naja, bloß weil er so groß ist, braucht er doch noch lange kein Ungeheuer zu sein.
4: Aber wenn er doch eins ist?
5: Wenn er uns was tun wollte, dann hätte er es längst gekonnt. Er scheint jedenfalls gutartig zu sein.
4: Nein.
5: Ich möchte bloß wissen, warum er nicht näher kommt. Ob er sich am Ende vor uns fürchtet.
4: Lukas, mach doch jetzt keinen Spaß.
5: Jim, vielleicht kann uns der Riese sagen, wie wir in die Drachenstadt kommen. Ja, Mann. Ich glaube, er ruft was.
6: Bitte, bitte, lauf nicht vorne weg. Ich will an dir nichts tun.
5: Mir scheint, das ist sogar ein ganz harmloser Riese. Nur mit seiner Stimme ist irgendetwas nicht richtig. Bei seiner Größe müsste sie eigentlich klingen wie ein Donnerwetter.
6: Bitte, bitte, lauf mir doch. Ich will es nicht tun. Ich will nur mit euch helfen. Ich bin so allein. So schrecklich allein.
5: Der arme Kerl, da kann er mir richtig leid tun. Ich werde ihm mal winken, damit er sieht, dass wir nichts Böses im Sinn haben. Hallo!
4: Nein.
5: Hallo!
6: Ja! Heißt das, ich darf hier treten?
5: Jawohl!
4: Nein.
5: Kommen Sie nur!
4: Lukas!
5: Na sowas, Ruhe, Jim. Er traut sich nicht, siehst du? Ich werde ihm einfach entgegengehen.
1: Was nun geschah, war so erstaunlich, dass Jim Mund und Nase aufsperrte und Lukas an seiner Pfeife zu ziehen vergaß. Der Riese kam Schritt für Schritt näher und bei jedem Schritt wurde er ein Stückchen kleiner. Und als er schließlich bei den Freunden angelangt war, war er genauso groß wie Lukas. Er war sogar fast einen halben Kopf kleiner.
0: Guten Tag. Ich weiß gar nicht, wie ich euch danken soll, dass ihr nicht vor mir weggelaufen seid. Noch niemals hat mich jemand näher kommen lassen. Sogar die Tiere fliehen vor mir. Dabei sehe ich doch nur von Weitem so schrecklich groß aus. In Wirklichkeit bin ich nämlich durchaus kein Riese. Ich bin nur ein Scheinriese. Aber das ist eben das Unglück. Deshalb bin ich so einsam. Übrigens, mein Name ist Turtur. Mit Vornamen heiße ich Tur und mit Nachnamen auch Tur.
5: Also das müssen Sie uns näher erklären, Herr Turtur. Sie sind nämlich der erste Scheinriese, dem wir begegnen, müssen Sie wissen.
0: Ja, ich will es Ihnen gerne erklären, meine lieben Freunde. Aber nicht hier. Darf ich mir erlauben, Sie in meine bescheidene Hütte zu Gast zu laden?
1: Lukas und Jim willigten gerne ein. Und so stiegen sie alle drei in die alte Emma und dampften los.
7: Und jetzt geht's weiter.
1: Herr Turtur wohnte mitten in der Wüste bei einer klaren Quelle, die wie ein kleiner Springbrunnen plätscherte. Rundherum erhoben einige Palmen und Obstbäume ihre Wipfel in den Wüstenhimmel, und unter diesen Bäumen lag ein sauberes, weißes Häuschen mit grünen Fensterläden. Nun saßen die beiden Freunde behaglich in der Abendsonne vor dem Haus, und Herr Turtur erklärte seine erstaunliche Scheinrieseneigenschaft.
0: Stellt euch einmal vor, einer von euch würde jetzt aufstehen und weggehen. Immer weiter weg. Dann würde er doch immer kleiner und kleiner werden, bis er am Horizont nur noch wie ein Punkt aussehe. Ihr werdet aber zugeben, dass der Betreffende in Wirklichkeit immer gleich groß bleibt. Es scheint nur so, als ob er immer kleiner würde. Man könnte ihn deshalb einen Scheinzwerg nennen, nicht wahr?
5: Ja, das ist richtig.
0: Bei mir ist die Sache umgekehrt. Das ist meine besondere Eigenschaft. Je weiter ich entfernt bin, desto größer sehe ich aus. Und je näher ich komme, desto deutlicher sieht man meine tatsächliche Gestalt. Das ist alles.
5: Sie meinen, Sie werden gar nicht wirklich kleiner, wenn Sie näher kommen. Sie sind auch nicht wirklich so riesengroß, wie Sie von Weitem aussehen. Sondern es scheint nur so.
0: Ja, genau so ist es. Deshalb sagte ich ja, ich sei ein Scheinriese.
4: Und warum wohnen Sie hier so allein? Mitten in der Wüste, das Ende der Welt.
0: Ja, überall, wo ich hinkam, entsetzten sich die Menschen vor mir. Sie ließen mich gar nicht erst näher kommen, sondern rannten immer gleich Hals über Kopf davon. Da bin ich eben zuletzt in die Wüste gezogen, damit niemand mehr durch mich erschreckt würde. Ihr beide, meine Freunde, ihr seid die ersten Menschen, die den Mut hatten, mich näher kommen zu lassen. Zum Dank dafür möchte ich gerne etwas für euch tun, wenn ich kann.
5: Ja, Herr Turtur, das können Sie. Wir haben Ihnen ja erzählt, warum wir die Drachenstadt Kummerland suchen. Können Sie uns den Weg in die Drachenstadt sagen?
0: Ja, ich weiß nur, dass diese Stadt im Land der tausend Vulkane liegt. Sobald mir der Weg dorthin bekannt ist, werde ich euch begleiten.
1: Der Scheinriese kannte in der Wüste jeden Stein und jeden Kaktus. Und so dauerte es noch nicht einmal 3 Stunden, da hatten sie schon die nördliche Grenze der Wüste erreicht. Die Landschaft lag im hellen Schein der Sonne, aber dort, wo die Wüste zu Ende war, begann plötzlich eine kohlpechrabenschwarze Finsternis, die von der Erde aufstieg bis in den Himmel hinein.
0: Dies, meine Freunde, ist die Region der schwarzen Felsen. Weiter kann ich euch nicht mehr begleiten.
4: Müssen wir da vielleicht durch? Durch dieses Schwarze da?
0: Ja, das wird sich nicht vermeiden lassen. Das Land der tausend Vulkane, in dem irgendwo die Drachenstadt liegt, ist eine Hochebene. Der einzige Weg, der dort hinaufführt, geht hier durch die Region der schwarzen Felsen.
7: Hier? Ich sehe aber gar keinen Weg.
8: Nein, man kann ihn auch nicht sehen. Das ist eben ja das Geheimnis der schwarzen Felsen. Sie sind nämlich so unvorstellbar schwarz, dass sie alles Licht vollkommen verschlucken. Es bleibt einfach kein bisschen Helligkeit zum Sehen mehr übrig.
5: Aber wenn nicht zu sehen ist, wie sollen wir denn da den Weg finden?
8: Ja, die Straße, die hier beginnt, ist schnurgerade. Ihr dürft allerdings auf keinen Fall von der geraden Richtung abkommen. Links und rechts gähnen nämlich tiefe, schreckliche Abgründe neben dem Weg, in die ihr unfehlbar hinunterstürzen würdet.
5: Oh, das sind ja schöne Aussichten.
8: An der höchsten Stelle führt die Straße durch ein Felsentor. Es heißt der Mund des Todes. Ihr werdet es schon von Weitem an seinem grässlichen Heulen erkennen.
7: Warum heult es denn?
8: Der Wind macht das, der beständig durch dieses Felsentor weht. Ich rate euch übrigens noch, die Türen der Lokomotive fest verschlossen zu halten. Da in dieser Region ewige Nacht herrscht, ist der Wind so kalt, dass ein Wassertropfen zu Eis gefriert, ehe er auf den Boden ankommt. Ihr dürft also die Lokomotive nicht verlassen.
5: Danke für die guten Ratschläge, Herr Turtur.
1: Sie schüttelten sich die Hände und sagten einander Lebewohl. Jim und Lukas riegelten die Türen des Führerhäuschens zu, schlossen sorgfältig die Fenster und fuhren los mitten hinein in die kohlpechrabenschwarze Finsternis. Je länger sie unterwegs waren, desto kälter wurde es. Obwohl sie ganz gewaltig einheizten, drang der Frost doch immer schneidender durch die vereisten Fensterscheiben.
5: Frierst du, Jim?
4: Ziemlich. Meinst du, dass unsere Kohlen noch reichen?
5: Hoffentlich.
4: Hörst du das, Lukas?
5: Ja, das muss dieses Felsentor sein. Der Mund des Todes.
4: Jemini, das klingt aber schrecklich.
5: Es hilft nichts, Jim. Wir müssen durch.
4: Was ist denn? Warum bleibt ihr mal plötzlich stehen?
5: Keine Ahnung. Wahrscheinlich sind wir doch irgendwie von der geraden Linie abgekommen. Und Emma steht mit den Rädern an einem Abgrund.
4: Und was jetzt?
5: Auf jeden Fall darf das Feuer nicht ausgehen. Sonst sind wir verloren.
4: Und wenn die Kohlen zu Ende sind?
1: Lukas antwortete nicht. Während sie schweigend weiterschürten und ihr Gehirn zermarterten, ohne dass ihnen einfiel, was sie hätten tun können, bereitete sich draußen ihre Rettung vor. Der Dampf, der aus Emmas Schornstein aufstieg, gefror nämlich in der eiskalten Luft und fiel als Schnee herunter. Und auf einmal konnte man mitten im schwarzen Nichts ein weißes Stück Straße sehen.
4: Hey, Lukas! Du, schau doch mal hier durchs Fenster.
5: Jim, alter Junge, da haben wir wieder mal mächtiges Glück gehabt. Jetzt können wir den geraden Weg wiederfinden. So, und jetzt halt dir die Ohren zu, Jim. Jetzt geht's mitten hinein in den Mund des Todes. Das war die letzte Schaufel.
1: Immer langsamer rollte Emma. Gleich würde sie stehen bleiben. Da, im allerletzten Augenblick, war es, als glitte sie durch einen schwarzen Vorhang hindurch. Licht drang durch die vereisten Scheiben herein. Helles Sonnenlicht. Lukas und Jim entfernten das dicke Eis von den Riegeln und stießen die Türen auf. Warme Luft strömte ihnen entgegen. Sie kletterten ins Freie, um ihre erstarrten Glieder in der Sonne aufzutauen.

0: Vor ihnen breitete sich das Land der 1000 Vulkane aus. Es war eine riesige Hochebene, die bedeckt war mit unzähligen feuerspeienden Bergen in jeder Größe. Viele spuckten Feuer und Flammen, einige rauchten nur still vor sich hin. Da und dort lief plötzlich glühender Brei heraus und füllte die tiefen Spalten und Schluchten, die das ganze Land durchzogen.
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1: Wir befinden uns im Jahre 50 vor Christi Geburt. Ganz Gallien ist von den Römern besetzt. Ganz Gallien? Nein. Ein von unbeugsamen Galliern bevölkertes Dorf hört nicht auf, dem Eindringling Widerstand zu leisten. Und das Leben ist nicht leicht für die römischen Legionäre, die als Besatzung in den befestigten Lagern Barbarorum, Aquarium, Laudanum und Kleinbonum liegen. Nicht so angenehm jedenfalls wie das Leben des großen Cäsar.
0: Was bisher geschah?
1: Obwohl er es mit Kleopatra auch nicht immer so leicht hat. Hören wir doch einmal, was ihm die legendäre Königin mit der hübschen Nase zu sagen hat. In ihrem Palast in Alexandria, der Hauptstadt Ägyptens.
2: Mein Volk ist dekadent? Abhängig von Rom? Was du da sagst, O Cäsar, ist infam. Mein Volk hat die Pyramiden gebaut, den Turm von Pharos, die Tempel, die Obelisken. Ich werde dir beweisen, O Cäsar, dass mein Volk nichts von diesem Genie eingebüßt hat. In genau 3 Monaten wird es dir einen prachtvollen Palast bauen.
1: Zunächst einmal lässt sie Numerobis rufen, den königlichen Architekten und Baumeister.
2: Du hast 3 Monate Zeit, um hier in Alexandria für Cäsar einen prunkvollen Palast zu bauen.
3: 3 Monate?
2: Gelingt es dir, so überschütte ich dich mit Gold. Wenn nicht, fressen dich die Krokodile. Geh!
3: Ich bin hierher gekommen, O Miraculix, weil ich deine Hilfe brauche. In 3 Monaten soll ich für Cäsar einen Palast bauen. Sonst wirft mich Kleopatra den Krokodilen zum Fraß vor. Und ohne deine Zauberkraft bin ich verloren.
4: Ist das dein Haus da?
3: Ja, ich habe es selbst gebaut. Hier oben arbeite ich. Oh, wer kommt denn da? Das ist Pyradones. Lasst ihn herein.
5: Numerobis, ich komme gleich zur Sache. Lass uns Cäsars Palast gemeinsam bauen. Sind wir rechtzeitig fertig, so teilen wir uns das Gold. Wenn nicht, lässt du dich allein von den Krokodilen auffressen. Es genügt ja, wenn einer verspeist wird, nicht wahr?
3: Ich weigere mich. Ich mag deine Arbeitsmethode.

0: Königin Toad.
1: Keine Unterbrechung. Ich bin ganz inkognito hier. Niemand soll bemerken, dass ich da bin. Macht weiter. Gut so.
2: Nichts zu sagen. Sie hat eine hübsche Nase.
0: Eine sehr hübsche Nase.
3: Hast du ihre Nase gesehen, Idefix?
4: Dem Konkurrenten Pyradonis macht die Entwicklung der Angelegenheit schwer zu schaffen.
5: Eine Idee. Ich brauche eine Idee. Ach, da kommt mir eine wahrhaft teuflische Idee. Ich werde Kleopatra eine Huldigung schicken, im Namen der Gallier. Und zwar einen kleinen Kuchen.
4: Der Plan funktioniert. Kleopatra lässt sich den Kuchen am Abend als Nachtisch servieren. Ein intimes Mahl. Allein. Also nur mit 40 Tänzern und Tänzerinnen, 80 Musikern und 300 einfachen Gerichten. Und als die Gallier am Abend auf der Baustelle gerade ihr Mahl einnehmen wollen, es gibt Wildschwein, extra per Galeere eingetroffen, erscheinen ägyptische Soldaten, um sie festzunehmen.
6: Los, mitkommen!
3: Was machen wir? Sollen wir ihnen ein paar runterhauen?
5: Nichts dergleichen. Es ist gefährlich, sich Kleopatra zu widersetzen.
4: So werden kurz darauf die Gallier Kleopatra vorgeführt.
1: So, Gallier, ihr habt mich mit diesem Kuchen zu vergiften versucht. Das kostet euch das Leben.
7: Kuchen? Was für ein Kuchen?
1: Man bringe mir meinen Vorkoster herein.
7: Oh!
1: Er hat nur von dem Kuchen gekostet.
7: Mir ist so
1: Schaut selbst, wie es ihm geht.
7: Aber das stimmt nicht. Wir sind unschuldig beim Teutaten.
1: Ich will nichts hören.
7: Aber
8: dann musst du auch nichts sagen, Asterix. Jedenfalls nicht jetzt.
1: Führt sie ab. Serviert sie den heiligen Krokodilen als Vorspeise.
9: Jawohl, erhabene Königin.
7: Warum durfte ich uns denn nicht rechtfertigen?
8: Ich habe da so eine Idee. Mit Kleopatra kann man nicht diskutieren. Sie hat einen miesen Charakter. Aber eine hübsche Nase.
4: Und so kommt es, dass die drei Gallier im Kerker landen.
3: Wenn ich daran denke, dass es heute Abend Wildschwein geben sollte.
8: Asterix, gib mir den Behälter mit dem Wasser da.
7: Hier. Was brauchst du da, Miraculix?
8: Ein Antidot, ein Gegengift. Ein Glück, dass ich mich nie von dem kleinen Säckchen hier trenne. So. Trinkt. Aha. Und jetzt macht die Kerkertür auf, Obelix.
3: Platz da! Wir brechen aus!
8: Jetzt auf zu Kleopatra!
10: Und jetzt geht's weiter.
8: Gestatten?
1: Gallier, da ihr meinen Tod beschlossen habt, zeige ich euch, wie eine Königin stirbt.
7: Aber nein, beim Teutates, hört uns doch endlich einmal an.
8: Der Kuchen ist bestimmt nicht vergiftet. Er ist sicher sehr gut.
1: Ach ja? Mhm. Na gut, dann esst ihr ihn. Man bringe den Kuchen.
8: Ja, genau das wollten wir euch vorschlagen, O Königin. Obelix, hast du ein Messer oder einen Tortenheber?
3: Dort drüben. Ich glaube, die Wache braucht jetzt keine Waffe. Sie schläft noch.
8: Schneide 3 Stücke von diesem Kuchen ab.
3: Mach ich. Ein kleines für Obelix, ein kleines für Asterix und der Rest für mich.
7: 3 Stücke, Obelix. Und nicht 2 Stückchen und ein Riesenstück.
3: Ich hab doch 3 Stücke abgeschnitten.
7: Geh, du Vielfraß.
3: Mit Mandeln. Ich mag Mandeln.
8: Nun, meine Königin, ihr seht also, dass der Kuchen nicht vergiftet ist.
1: Aber woran leidet dann mein Vorkoster?
8: Man hole den Vorkoster. Ich kuriere ihn.
4: Kurze Zeit später.
8: Trink das, Vorkoster. Es hilft dir.
5: Ja.
4: Kaum hat der Vorkoster das Gegenmittel getrunken, da geht es ihm auch schon wieder gut. Ja, er hat sogar Hunger.
8: Der Kuchen hat nichts mit seinem Unwohlsein zu tun. Er ist ein empfindlicher Mann.

0: Sagen, zu nahrhafte Kost.
1: Ja. Ich war ungerecht zu euch, Gallier. Ihr seid frei. Der Vorkoster, dessen Magen an meinem Irrtum schuld ist, wird entlassen.
2: Ja, hurra, hurra!
3: Der Vorkoster ist glücklich. Er hatte das Vorkosten sowieso satt. Und was unternehmen die Gallier jetzt?
4: In dem Kuchen war genug Gift, um eine Kohorte von Legionären umzubringen. Das Gegenmittel war unsere Rettung.
5: Wir müssen herausfinden, wer an dem Attentat schuld ist. Schnell, zur Baustelle!
3: Auf der Baustelle erfahren sie, dass Numerobis verschwunden ist. Dahinter kann nur Pyradonis stecken. Für Asterix und Obelix ist es kein Problem, bei Pyradonis vorgelassen zu werden.
6: Ihr? Hat euch Kleopatra nicht den
5: Das ist ein Geständnis! Du hast also Kleopatra den vergifteten Kuchen geschickt.
6: Kuchen? Was für ein Kuchen? Nein, nein, nein, nein. Das ist ein Irrtum.
5: Du sagst uns jetzt, wo Numerobis ist.
6: Niemals. Keine Macht der Welt kann mich zum Reden bringen.
5: Obelix?
6: Ja. Er ist im Keller in einem Sarkophag versteckt.
5: Ich bewache ihn, Obelix. Geh du in den Keller und hol den Sarkophag.
7: Wird gemacht, Asterix. Asterix? Was ist ein Sarkophag?
5: Ein großer, sehr, sehr, sehr schwerer Kasten.
7: Ach so.
3: Kurz darauf kommt Obelix zurück. Auf einer Hand balanciert er einen großen Sarkophag.
7: Das da, Asterix, das ist der einzige große Kasten, der da war. Überhaupt nicht schwer.
5: Das ist ja gewiss, Obelix. Lass ihn uns schnell öffnen.
3: Gemeinsam öffnen sie den Sarkophag. Im Inneren liegt eine Mumie.
5: Jetzt nur noch auswickeln?
7: Bitte, bitte, lass mich! Das ist wie ein Geschenk mit einer Überraschung drin.
3: Und wirklich, Obelix entrollt Numerobis.
5: Ja, wie geht's, Numerobis?
8: Mir ist schwindelig.
6: Ich gebe mich geschlagen. Ich wollte den Bau verhindern. Nichts für ungut, ja?
5: Nichts für ungut? Als Beweis nehmen wir dich zur Baustelle mit. Wir haben eine Beschäftigung für dich.
3: Kurz darauf auf der Baustelle. Pyradonis bekommt die verdiente Strafe für seine bösen Taten. Er muss selber Steine schleppen.
4: Der Bau macht gute Fortschritte, Numerobis.
9: Dank euch dreien, Mirakelix.
3: Zur gleichen Zeit erfährt auch Cäsar, dass der Bau gute Fortschritte macht. Von Kleopatra. Er schickt einen Spion zur Baustelle. So will er erfahren, was dort vor sich geht.
10: Brauchen Arbeiter?
5: Aber ja, wir brauchen immer Arbeiter. Stell dich da hinten an.
10: Ah, danke.
5: Miracolix, keinen Trank für Pyradonis, klar?
4: Na klar.
3: Aber der Spion erhält den Zaubertrank. Und kaum, dass er davon gekostet hat, sieht man nur noch eine Staubwolke von ihm.
5: Oh, wo läuft er denn hin?
4: Wir haben auch so genügend Arbeiter.
3: Natürlich läuft der Spion sofort zurück zu Cäsar. Er berichtet von dem Zaubertrank und von den drei Galliern, die Cäsar wohl bekannt sind. Für den nächsten Morgen lässt Cäsar den Galliern daraufhin eine böse Überraschung vorbereiten.
11: Die Baustelle ist von römischen Legionären umzingelt. Sie lassen unsere Arbeiter nicht durch. Außerdem lässt Cäsar mitteilen, dass ihr euch ergeben sollt. Andernfalls greifen die Römer an.
5: Wir sind da auf Wunsch Kleopatras und wir gehen erst dann, wenn die Arbeit beendet ist, beim Teutates.
11: Was sollen wir denn machen bei Isis?
5: Wir bauen eine Verteidigungsanlage beim Belenus.
4: Du hast recht, bei Belisama.
3: Steine, aus denen man eine Mauer bauen kann, gibt es genug.
5: Beeil dich mit den Steinen, Obelix.
7: Ich komme schon.
5: Gut, dann sind unsere Befestigungen fertig.
11: Glaubt ihr, dass sie ausreichen, um die Römer zurückzuwerfen?
5: Sie greifen an!
7: Hurra!
3: Der Kampf wird kurz, aber hart. Die Römer bilden aus ihren Schilden eine Art Schildkrötenpanzer. Asterix und Obelix verstecken sich natürlich nicht hinter einer Mauer, sondern werfen mit riesigen Bausteinen. Und die Römer laufen weg. Aber noch ist die Sache nicht entschieden.
7: Schick, da sind sie ja wieder.
5: Sie greifen von zwei Seiten an. Ich nehme die rechte Seite. Schlag du sie auf der anderen Seite zurück, Obelix.
7: Mach ich.
3: Diesmal macht es Asterix und Obelix noch ein wenig mehr Spaß, die Römer höchstpersönlich zurückzuschlagen. Aber immer noch geben die Angreifer nicht auf.
5: Seht mal, Kriegsmaschinen.
4: Meinen die etwa, damit könnten sie uns kriegen?
3: Die Römer bombardieren die Verteidiger mit riesigen Steinschleudern. Und sie treffen die frisch errichteten Palastmauern.
8: Oh, mein Palast.
4: Man müsste Kleopatra verständigen. Sie hat bestimmt genügend Einfluss auf Cäsar, um diese Attacke zu unterbinden.
10: Gute Idee. Ich lasse sofort eine Botschaft an die Königin schreiben.
7: Und Idefix wird Kleopatra die Botschaft überbringen.
5: Idefix? Aber Idefix ist doch viel zu klein.
7: Er mag ja klein sein, aber er ist intelligent.
10: Hier ist die Botschaft.
7: Du wirst sehen, Asterix. So. Die Nachricht kommt an sein Halsband. Und jetzt, los, Idefix. Lauf zu Kleopatra.
5: Na bitte, er ist zu klein, um das zu kapieren.
7: Zu klein? Ein kleiner Hund, der so schön Männchen machen kann.
5: Aber Obelix, sei doch nicht gleich beleidigt. Ich wollte dich ja nur frotzeln. Ich zeige Idefix persönlich den richtigen Weg.
7: Mein Hund zu klein.
5: Schnell, Miraculix. Solange Obelix nicht herschaut, gib mir einen tüchtigen Schluck Zaubertrank.
4: Ja, ja.
5: Los, Idefix!
3: Asterix nimmt Idefix auf den Arm und springt über die Mauer. Die gegnerische Linie ist kein Hindernis für ihn. Kurz darauf im Palast von Kleopatra.
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4: Mit Alexander Kanja. Hallo zusammen und das sind die wichtigsten Meldungen des Tages. Lesen macht Spaß und ist wichtig. Und auch das Vorlesen. Und ums Vorlesen geht es auch in diesem Jahr wieder beim bundesweiten Vorlesetag am 20. November. Organisiert von der Stiftung Lesen. Und für den kann man sich bereits anmelden. Das Motto in diesem Jahr lautet: Ich lese vor. Du auch? Jeder, der eine gute Geschichte kennt und sie anderen vorlesen möchte, kann mitmachen. Und das ist auch wichtig, sagt der Geschäftsführer der Stiftung Lesen, Jörg Maas.
5: Gerade dann, wenn die Kinder auch in die Schule kommen, dann brauchen auch die Kinder auch nochmal eine Unterstützung oder auch Hilfe von den Eltern, nicht nur beim Lesen lernen, sondern auch bei sozusagen der gemeinsamen Zeit, die man miteinander verbringt, mit spannenden Geschichten. Und das ist wirklich inspirierend, sowohl für die Kinder als aber auch für die Eltern.
4: Mitmachen ist ganz einfach. Alle Infos gibt's unter www.vorlesetag.de. Die Temperaturen klettern immer weiter in die Höhe. Viel trinken, im Schatten bleiben und Sonnencreme großzügig auftragen, so können wir Menschen uns schützen. Tiere sind wegen der Trockenheit auf unsere Hilfe ein bisschen angewiesen. Eine Trinkschale im Garten oder auf dem Balkon erfreut Eichhörnchen, Vögel und Insekten. Auch unsere Haustiere freuen sich über kühle Temperaturen. Während Katzen sich von alleine ein kühles Plätzchen suchen, ist das bei Hunden etwas anders, sagt Antje Schreiber vom Zentralverband der Heimtierbranche.
6: Mit Hunden sollte man dann eher morgens früh oder abends Spätgassi gehen, nicht zu viel rumrennen lassen und dann vielleicht auch, wenn es möglich ist, irgendwo im Wald laufen, auf der Wiese laufen, weil der Asphalt, der heizt sich halt sehr auf und da können sich die Pfoten sogar entzünden, wenn sie über diesen heißen Asphalt laufen.
4: Unter anderem um Hitze geht es auch am Wochenende in Bremen. Beim Kindertag im Bürgerpark öffnet am Sonntag wieder die Teddybär-Klinik. Neu ist dort eine Station mit dem Thema Hitzeschutz. Wer sein Kuscheltier dabei hat, bringt es zur Anmeldung. Anschließend werden die Kuscheltiere untersucht, werden geröntgt und wenn es nötig ist, steht sogar eine kleine Operation an. Wer kein Kuscheltier dabei hat, kann sich vor Ort eins ausborgen und es durch die verschiedenen Untersuchungen begleiten. In Wülfrath in NRW werden gerade um die Wette Leben gerettet. Natürlich nur als Übung. Die Azubis im Rettungsdienst wollen sogar einen Weltrekord aufstellen und 70 Stunden lang Dauer reanimieren. Wenn alles klappt, ist der Weltrekord dann am Montagmorgen geschafft. Wer in der Nähe wohnt, ist am Wochenende aufgerufen, vorbeizukommen. Hilfe wird jede Menge gebraucht. Soweit die Meldungen und die Radio Teddy Nachrichten zum Nachhören jederzeit in der Radio Teddy App und überall, wo es Podcasts gibt.
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1: Mein Tipp, jetzt nochmal die Fenster aufreißen und die Bude ordentlich durchlüften. Das lohnt sich bei Temperaturen zwischen 13 und 17 Grad. Und dann wird der heiße Samstag auch viel, viel erträglicher. Ganz viel Sonne, wenig schattenspendende Wolken und Temperaturen zwischen 33 und 37 Grad. Am Abend vielleicht mal der ein oder andere kleine Gewitterschauer zur Abkühlung.
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1: Jetzt mit Tipps von Grundschullehrerin Viola Patricia Herrmann. Lernen mit allen Sinnen ist unser Thema. Wir lernen jede Woche einen der vier Lerntypen nach Frederik Wester kennen, um unsere Kinder dann mit geeigneten Lernmethoden noch besser unterstützen zu können. Heute geht's um den auditiven Lerntyp. Viola, was versteht man denn genau unter dem auditiven Lerntyp?
2: Der auditive Lerntyp lernt am besten übers Hören. Darum sind diese Kinder auch klar im Vorteil beim klassischen Frontalunterricht, einfach weil sie darauf spezialisiert sind, durch Zuhören zu lernen und somit am besten die Lerninhalte aufnehmen können.
1: Woran erkenne ich, dass mein Kind wahrscheinlich am besten auditiv lernt?
2: Also auditive Lerntypen lernen viel über Erzählungen. Die prägen sich unheimlich schnell Dinge ein, die sie quasi im Vorbeigehen hören oder einfach auch nur so aufschnappen. Und wenn das dir bei deinem Kind auffällt, kannst du davon ausgehen, dass dieser Lerntyp besonders stark ausgeprägt ist bei deinem Kind.
1: So, und jetzt ist ja besonders interessant, von welchen Lernmethoden profitieren denn Kinder, die zum auditiven Lerntyp gehören?
2: Auf jeden Fall helfen Gespräche unheimlich gut diesem Lerntypus, oder dieser Lerntypus erarbeitet Vorträge, spricht die Dinge aufnehmen, sich Dinge wieder anhören oder auch über die Geschwister im Austausch miteinander reden, sich Lerninhalte erzählen. Das sind die Dinge, wovon der auditive Lerntyp am meisten profitiert.
1: Also die Lerninhalte immer wieder anhören lassen. Danke an Radio Teddy Familienexpertin, Grundschullehrerin Viola Patricia Herrmann.
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1: Mit Nils, hallo. Paul möchte gern wissen, warum er immer so viel trinken soll, wenn die Sonne scheint. Auch wenn er gar keinen Durst hat. Dass wir viel trinken sollen, hat weniger direkt mit der Sonne zu tun als mit der Hitze. Wir müssen viel trinken, wenn es heiß ist. Also auch in der Sonne natürlich, denn da ist es ja bekanntlich besonders heiß. Wir brauchen viel Flüssigkeit, damit unser körpereigenes Kühlsystem funktioniert. Das Schwitzen. Bei Hitze fängt der Körper an, von innen etwas Wasser durch die Haut zu drücken. Dafür hat jeder von uns 2 bis 4 Millionen Schweißdrüsen unter der Haut, über den ganzen Körper verteilt. Der Schweiß auf unserer Haut kühlt uns dann. Und wenn wir viel schwitzen, brauchen wir dementsprechend mehr Flüssigkeit im Körper. Trinken wir bei Hitze nicht mehr als gewöhnlich, geht die Flüssigkeit für Schwitzen drauf. Für den Körper bleibt dann kaum noch was übrig. Das merken wir ziemlich schnell, denn meist bekommt man dann Kopfschmerzen. Der beste Durstlöscher von allen ist übrigens Wasser. Kalte Getränke erfrischen besonders gut, aber auch warmer Tee ist nicht schlecht. Denn wenn wir etwas Warmes trinken, dann muss der Körper das Getränk im Körper abkühlen. Dafür schmeißt er sein Kühlsystem an. Wir fangen also an, leicht zu schwitzen. Und genau das ist dann angenehm.
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1: Also ich erinnere mich noch ganz genau, wie gerne ich an den Kleiderschrank von meiner Mutter gegangen bin. Als Teenie habe ich mir da die Jeanshosen rausgeholt, ungefragt natürlich, und sie dann auch angezogen. Oder ich habe, als ich noch etwas jünger war, ihre Ballkleider rausgeholt und die angezogen und damit Prinzessin gespielt. Liebe Eltern, und anscheinend kennt ihr das auch, dass sich eure Kinder an eurem Kleiderschrank bedienen. Das sagt zumindest unsere Umfrage auf den Radio Teddy Social Media Kanälen. Radio Teddy Familienexpertin Henriette Grünert. Wie machen wir unseren Kindern denn klar, dass das aber nicht immer geht, einfach so an den Schrank zu gehen? Und vor allem, gibt es eine coole Alternative?
2: Erstmal würde ich versuchen, klare Grenzen aufzuzeigen, ne? Auch zu erklären, warum das nicht geht. Das sind zum Beispiel die teuren Schuhe, ne? Wenn da der Absatz abbricht, wäre irgendwie doof. Ne? Das auch zu erklären, auch mit dem eigenen Gefühl zu hinterlegen. Ne? Das sind Teile, die sind mir wichtig. Ansonsten kann ich nur empfehlen, vielleicht auch Boxen zu machen, ne? Wo man sagt, hier, das sind meine ausrangierten Sachen, gerne. Nimmst du dir mal eine Bluse, nimmst du dir mal ein paar Schuhe, Schminke, vielleicht auch günstige, es gibt ja beim Drogeriemarkt auch günstige Schminke, ne? Die zwar Erwachsenenschminke ist, also nicht die Kinderschminke, aber da vielleicht 3-4 Sachen mit reinzulegen, die man dann auch ausprobieren kann, sodass klar ist, das ist die Ausprobier-Erwachsenenkiste, aber sie müssen nicht an die vielleicht wirklich guten Sachen der Eltern.
1: Herzlichen Dank an Radio Teddy Familienexpertin Henriette Grünert.

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2: Mit Alexander Kanja. Hallo zusammen und das sind die wichtigsten Meldungen des Tages. Lesen macht Spaß und ist wichtig. Und auch das Vorlesen. Und ums Vorlesen geht es auch in diesem Jahr wieder beim bundesweiten Vorlesetag am 20. November, organisiert von der Stiftung Lesen. Und für den kann man sich bereits anmelden. Das Motto in diesem Jahr lautet: Ich lese vor, du auch? Jeder, der eine gute Geschichte kennt und sie anderen vorlesen möchte, kann mitmachen. Und das ist auch wichtig, sagt der Geschäftsführer der Stiftung Lesen, Jörg Maas.
3: Gerade dann, wenn die Kinder auch in die Schule kommen, dann brauchen auch die Kinder auch nochmal eine Unterstützung oder auch Hilfe von den Eltern, nicht nur beim Lesen lernen, sondern auch bei sozusagen der gemeinsamen Zeit, die man miteinander verbringt, mit spannenden Geschichten. Und das ist wirklich inspirierend, sowohl für die Kinder als aber auch für die Eltern.
2: Mitmachen ist ganz einfach. Alle Infos gibt's unter www.vorlesetag.de. Die Temperaturen klettern immer weiter in die Höhe. Viel trinken, im Schatten bleiben und Sonnencreme großzügig auftragen, so können wir Menschen uns schützen. Tiere sind wegen der Trockenheit auf unsere Hilfe ein bisschen angewiesen. Eine Trinkschale im Garten oder auf dem Balkon erfreut Eichhörnchen, Vögel und Insekten. Auch unsere Haustiere freuen sich über kühle Temperaturen. Während Katzen sich von alleine ein kühles Plätzchen suchen, ist das bei Hunden etwas anders, sagt Antje Schreiber vom Zentralverband der Heimtierbranche.
4: Mit Hunden sollte man dann eher morgens früh oder abends spät Gassi gehen, nicht zu viel rumrennen lassen und dann vielleicht auch, wenn es möglich ist, irgendwo im Wald laufen, auf der Wiese laufen, weil der Asphalt, der heizt sich halt sehr auf und da können sich die Pfoten sogar entzünden, wenn sie über diesen heißen Asphalt laufen.
2: Unter anderem um Hitze geht es auch am Wochenende in Bremen. Beim Kindertag im Bürgerpark öffnet am Sonntag wieder die Teddybär-Klinik. Neu ist dort eine Station mit dem Thema Hitzeschutz. Wer sein Kuscheltier dabei hat, bringt es zur Anmeldung. Anschließend werden die Kuscheltiere untersucht, werden geröntgt und wenn es nötig ist, steht sogar eine kleine Operation an. Wer kein Kuscheltier dabei hat, kann sich vor Ort eins ausborgen und es durch die verschiedenen Untersuchungen begleiten. In Wülfrath in NRW werden gerade um die Wette Leben gerettet. Natürlich nur als Übung. Die Azubis im Rettungsdienst wollen sogar einen Weltrekord aufstellen und 70 Stunden lang Dauer reanimieren. Wenn alles klappt, ist der Weltrekord dann am Montagmorgen geschafft. Wer in der Nähe wohnt, ist am Wochenende aufgerufen, vorbeizukommen. Hilfe wird jede Menge gebraucht. Soweit die Meldungen und die Radio Teddy Nachrichten zum Nachhören jederzeit in der Radio Teddy App und überall, wo es Podcasts gibt.
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1: Mein Tipp, jetzt nochmal die Fenster aufreißen und die Bude ordentlich durchlüften. Das lohnt sich bei Temperaturen zwischen 13 und 17 Grad. Und dann wird der heiße Samstag auch viel, viel erträglicher. Ganz viel Sonne, wenig schattenspendende Wolken und Temperaturen zwischen 33 und 37 Grad. Am Abend vielleicht mal der ein oder andere kleine Gewitterschauer zur Abkühlung.
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0: Sandra hier vom Radio Teddy Vormittag. Hier geht's jetzt wieder um Elternthemen.
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0: Eindeutiges Abstimmungsergebnis auf unseren Radio Teddy Social Media Kanälen. 91% von euch, liebe Eltern, nehmen sich auch vor, weniger zu meckern. Ist aber nicht ganz so einfach. Radio Teddy Familienexpertin und Psychologin Henriette Grünert. Sag mal, wieso fällt es uns so schwer, uns daran zu halten, ein bisschen weniger zu meckern?
2: Ich glaube, es ist wichtig zu verstehen, dass das Verhalten der Kinder bei uns was triggert. Ne? Also wir wollen schnell los, das dauert uns alles viel zu lange. Mhm. Wir müssen noch einkaufen, wir würden eigentlich vielleicht lieber alleine gehen, aber Kind muss mit, weil Schule ist halt schon aus.
0: Und dann wird es ja nochmal anstrengender, ne?
2: Genau. Ne? Und diese Dinge, die triggern bei uns was, das sind unsere Themen. Und dann denken wir manchmal mit so einer Strafandrohung oder so einer Konsequenzandrohung, nenne ich es mal, oder so einem wenn dann nicht das, dann das. Ne? Denken wir, das geht schneller und es funktioniert alles und Kinder funktionieren dann danach. Was wir aber erzeugen, ist halt Angst. Ja. Ne? Und so ein Angstfunktionieren vielleicht, wenn das überhaupt. Ja. Vielleicht geht es auch komplett in die Hose. Mhm. Aber das wäre, glaube ich, so ein wichtiger Moment, ne? Zu gucken, was ist es bei mir? Warum bin ich jetzt ungehalten?
0: Hat es überhaupt was mit dem Kind zu tun? Manchmal ja gar nicht, sondern manchmal ist ja auch vorher irgendwas schon passiert.
2: Ganz
0: genau.
2: Ich muss ja wohl gestresst von der Arbeit nach Hause kommen und der Kollege XY hat mich tierisch genervt und dann kriegt mein Kind es dann ab, ne? So als Stellvertreter. Also da immer noch mal gucken, was ist es bei mir?
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1: Mit Nils, hallo. Wenn der Himmel blau ist und die Sonne scheint, müssen manche Leute niesen, wenn sie in die Sonne gucken. Aber warum? Das möchte Paul wissen. Ja, so ungefähr jeder Vierte muss niesen, wenn er in die Sonne schaut. Warum viele Leute niesen müssen, wenn sie in die Sonne gucken, ist nicht ganz klar. Einige Forscher meinen, dass die Sonne die Augen reizt, die Nase fängt an zu laufen und deshalb muss man niesen. Andere sagen, dass es etwas mit einem Nerv im Gehirn zu tun hat. Die Leute müssen nämlich nicht nur niesen, wenn sie in die Sonne gucken, sondern auch, wenn überhaupt helles Licht an ihre Augen kommt. Und sie haben auch herausgefunden, dass dieses Sonnenniesen vererbt wird. Also wenn eure Großeltern oder Eltern das auch schon hatten, ist es wahrscheinlicher, dass es euch auch so geht. Und warum machen wir beim Niesen die Augen zu? Wir müssen ja unter anderem niesen, wenn unsere Nasenschleimhaut gereizt wird. Zum Beispiel, wenn Staub in unsere Nase gekommen ist. Wenn wir niesen, schießt ganz viel Luft aus der Nase. Das passiert, damit der Staub wieder hinausgeschleudert wird. Wenn wir niesen, wird auf unsere Augen ein unglaublicher Druck ausgeübt. Und deshalb machen wir beim Niesen die Augen zu, um diesen Druck auszuhalten und die Augen so zu schützen. Das passiert ganz automatisch. Wir können die Augen beim Niesen nicht aufhalten. Ihr könnt es ja mal testen, wenn ihr das nächste Mal niesen müsst.
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2: Heute mit Starkoch Ralf Zacherl. Und viele Kinder lieben ja Fastfood. Das gilt aber leider als eher ungesund, besonders die Burger aus den Fastfood-Ketten. Denn da sind nicht nur viele ungesunde Fette, sondern auch Geschmacks- und Aromastoffe mit enthalten. Ralf Zacherl beweist, dass es auch gesund geht und verrät, wie wir den perfekten Burger für unsere Kinder selber zaubern können.
3: Ich finde, der perfekte Burger sollte nicht zu groß sein, dass es halt wirklich Kinderhände gut packen können. Lieber sollen die kleinen 2 oder 3 Burger essen, wie einen großen, oder ich habe halt einfach eine riesen Sauerei einfach nur auf dem Teller. Da kommt es halt wirklich aufs Kind auch an, wer lieber Rindfleisch möchte oder ob es lieber Geflügel sein soll oder natürlich auch wirklich was Vegetarisches. Ich finde, Tomate, Gurke, Salat sollte auf jeden Fall dabei sein. Die Soßen, ja, das sollten die Kinder wirklich entscheiden. Es darf natürlich auch ein bisschen Tomatenketchup dabei sein. Man kann auch mit Guacamole arbeiten. Also ich liebe halt auch wirklich auch Käsecreme da drauf. Das ist einfach wirklich der individuelle Geschmack und den sollte man auch bei Kindern so ein bisschen respektieren. Man kann immer versuchen, so ein bisschen Anreize zu setzen, dass es vielleicht irgendwie das Essverhalten ein bisschen größer und breiter wird, aber erzwingen ist Quatsch.
2: Also zum perfekten Burger für unsere Kinder gehört für Starkoch Ralf Zacherl auf jeden Fall Gemüse. Ansonsten haben die Kids ganz viel Mitspracherecht und wir sollten sie natürlich auf keinen Fall zum Essen zwingen. Noch mehr Elterntipps gibt's bei Radio Teddy jeden Tag von 10 bis 14 Uhr in unserer Elternsendung und auf Radio Teddy Plus.

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4: Mit Alexander Kanja. Hallo zusammen und das sind die wichtigsten Meldungen des Tages. Lesen macht Spaß und ist wichtig und auch das Vorlesen. Und ums Vorlesen geht es auch in diesem Jahr wieder beim bundesweiten Vorlesetag am 20. November, organisiert von der Stiftung Lesen. Und für den kann man sich bereits anmelden. Das Motto in diesem Jahr lautet: Ich lese vor, du auch? Jeder, der eine gute Geschichte kennt und sie anderen vorlesen möchte, kann mitmachen. Und das ist auch wichtig, sagt der Geschäftsführer der Stiftung Lesen, Jörg Maas.
5: Gerade dann, wenn die Kinder auch in die Schule kommen, dann brauchen auch die Kinder auch nochmal eine Unterstützung oder auch Hilfe von den Eltern, nicht nur beim Lesen lernen, sondern auch bei sozusagen der gemeinsamen Zeit, die man miteinander verbringt, mit spannenden Geschichten. Und das ist wirklich inspirierend, sowohl für die Kinder als aber auch für die Eltern.
4: Mitmachen ist ganz einfach. Alle Infos gibt's unter www.vorlesetag.de. Die Temperaturen klettern immer weiter in die Höhe. Viel trinken, im Schatten bleiben und Sonnencreme großzügig auftragen. So können wir Menschen uns schützen. Tiere sind wegen der Trockenheit auf unsere Hilfe ein bisschen angewiesen. Eine Trinkschale im Garten oder auf dem Balkon erfreut Eichhörnchen, Vögel und Insekten. Auch unsere Haustiere freuen sich über kühle Temperaturen. Während Katzen sich von alleine ein kühles Plätzchen suchen, ist das bei Hunden etwas anders, sagt Antje Schreiber vom Zentralverband der Heimtierbranche.
6: Mit Hunden sollte man dann eher morgens früh oder abends Spätgassi gehen, nicht zu viel rumrennen lassen und dann vielleicht auch, wenn es möglich ist, irgendwo im Wald laufen, auf der Wiese laufen, weil der Asphalt, der heizt sich halt sehr auf und da können sich die Pfoten sogar entzünden, wenn sie über diesen heißen Asphalt laufen.
4: Unter anderem um Hitze geht es auch am Wochenende in Bremen. Beim Kindertag im Bürgerpark öffnet am Sonntag wieder die Teddybär-Klinik. Neu ist dort eine Station mit dem Thema Hitzeschutz. Wer sein Kuscheltier dabei hat, bringt es zur Anmeldung. Anschließend werden die Kuscheltiere untersucht, werden geröntgt und wenn es nötig ist, steht sogar eine kleine Operation an. Wer kein Kuscheltier dabei hat, kann sich vor Ort eins ausborgen und es durch die verschiedenen Untersuchungen begleiten. In Wülfrath in NRW werden gerade um die Wette Leben gerettet. Natürlich nur als Übung. Die Azubis im Rettungsdienst wollen sogar einen Weltrekord aufstellen und 70 Stunden lang Dauer reanimieren. Wenn alles klappt, ist der Weltrekord dann am Montagmorgen geschafft. Wer in der Nähe wohnt, ist am Wochenende aufgerufen, vorbeizukommen. Hilfe wird jede Menge gebraucht. Soweit die Meldungen und die Radio Teddy Nachrichten zum Nachhören jederzeit in der Radio Teddy App und überall, wo es Podcasts gibt.
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1: Mein Tipp, jetzt nochmal die Fenster aufreißen und die Bude ordentlich durchlüften. Das lohnt sich bei Temperaturen zwischen 13 und 17 Grad. Und dann wird der heiße Samstag auch viel, viel erträglicher. Ganz viel Sonne, wenig schattenspendende Wolken und Temperaturen zwischen 33 und 37 Grad. Am Abend vielleicht mal der ein oder andere kleine Gewitterschauer zur Abkühlung.
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1: Und jetzt geht es um das Thema Konzentration unserer Kinder. Die Fähigkeit, sich gut konzentrieren zu können, ist sozusagen der Schlüssel für erfolgreiches Lernen. Dementsprechend machen wir Eltern uns Sorgen, wenn es unsere Kinder einfach nicht hinbekommen, bei den Hausaufgaben bei der Sache zu bleiben. Grundschullehrerin Viola Patricia Herrmann sagt, wir Eltern erwarten da oft zu viel. Wie lange sollten sich denn Grundschulkinder grundsätzlich konzentrieren können? Was können wir Eltern denn erwarten, Viola?
2: Also wenn wir jetzt über die Grundschulkinder sprechen, dann reden wir so über 15 Minuten bis hoch 6-Klässler, 12. Klasse in etwa 25 Minuten, die sie wirklich konzentriert am Stück sich auf eine Aufgabe fokussieren können.
1: Und zwischendurch kann man dann Pause machen und weitermachen oder ist dann wirklich erstmal Schluss?
2: Nö, man kann zwischendurch Pause machen und dann weitermachen. Tatsächlich sind diese kleinen Pausen auch total wichtig und die können auch kurz sein. Es geht einfach nur darum, dass das Gehirn Sauerstoff und ein Stück weit Abwechslung bekommt. Das heißt, wenn es zu Hause ist, bei den Hausaufgaben in die Küche laufen, einen Schluck trinken, wieder zurückgehen in der Klasse. Ähnliches eigentlich wäre es dann schön, wenn der Lehrer ein paar Auflockerungsübungen einbauen würde, dass einfach die Aktivitätsphase wechselt und die Konzentration dann wieder gegeben ist.
1: Oder wer einen Garten hat, einmal kurz durchflitzen.
2: Einmal rund ums Haus schicken, genau, das ist natürlich perfekt.
1: Also zwischen 15 Minuten in der ersten Klasse und 25 Minuten in der sechsten Klasse. Mehr Konzentration ist je nach Alter nicht drin. Dann brauchen die Kinder dringend eine Pause. Danke an Grundschullehrerin Viola Patricia Herrmann. Noch mehr Elterntipps gibt's jeden Tag von 10 bis 2 in unserer Elternsendung am Vormittag. 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
1: Mit Nils, hallo. Johannes möchte wissen, wie heiß ist eigentlich die Sonne? Kaum zu glauben, auf der Oberfläche der Sonne herrschen Temperaturen um die 6000 Grad. Und im Kern der Sonne ist es sogar unvorstellbare 15 Millionen Grad heiß. Nur mal so zum Vergleich. Wenn auf dem Herd ein Topf mit Wasser kocht, also so richtig schön blubbert, dann hat das Wasser eine Temperatur von 100 Grad. Das ist ein Witz im Vergleich zur Temperatur der Sonne. Und trotzdem reicht das kochende Wasser schon, dass wir uns richtig schlimm daran verbrennen. Wir können uns also praktisch überhaupt nicht vorstellen, dass die Sonne noch mal viel, viel heißer ist als das kochende Wasser. Klar, dass wir uns die Frage stellen müssen, warum verbrennt uns die Sonne dann nicht komplett? Naja, streng genommen macht sie das ja ein bisschen. Stichwort Sonnenbrand. Und der kann ja auch ganz schön wehtun. Aber, und das ist die gute Nachricht, die Erde befindet sich in der richtigen Entfernung zur Sonne, damit wir weder erfrieren noch verbrennen. Damit wir uns die Größenverhältnisse besser vorstellen können, wenn wir zu Fuß zur Sonne gehen könnten, dann bräuchten wir, um anzukommen, über 4000 Jahre.
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1: Hey Flossenfreunde, hier ist Dizzy Disco, der Disco-Delfin aus der Lagune Nummer 3. Seid ihr für den Tag bereit?
2: Ja!
1: Sag mal, schlaft ihr noch? Ich hab ja gar nichts gehört. Flossen hoch, wer ist dabei?
2: Yeah.

0: Hallo, ich bin Jochen.
1: Hey, Jochen ist auch wieder dabei. Und habt ihr schon Larry gesehen? Ruft mal Krokodil.
2: Hi.
3: Krokodil.
2: Kroko was?
3: Krokodil.
4: Das ist mein Lieblingsspiel.
1: Einsiedlerkrebs, wie geht's? Du weißt doch, welche blubberbunten Knöpfe man dreht. Also lass uns allen Flossenfreunden zeigen, wie eine echte Aquaparty geht.
3: Yeah.

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0: Und ich kann mich nicht erinnern, dass wir das schon mal hatten auf unseren Radio Teddy Social Media Kanälen. Konntet ihr abstimmen zu meiner heutigen Radio Teddy Familienfrage des Tages, nämlich ob das bei euch zu Hause auch so ist, dass eure Kinder nur zwei Lebensmittel und gar nichts anderes essen wollen. Unentschieden geht das Abstimmungsergebnis aus. 50% von euch erkennen das tatsächlich, dass eure Kinder nur beschränkt Lebensmittel zu sich nehmen wollen, weil ihnen einfach nichts anderes schmeckt. Radio Teddy Familienexpertin Henriette Grünert. Was können wir denn machen, wenn unsere Kinder wirklich einfach nur ein ganz bestimmtes und beschränktes Repertoire an Essen zu sich nehmen wollen?
2: Dann ist das für eine Zeit so. Also ich glaube, es hat alles seine Zeit. Bei unserer Tochter ist es so, ne? Also der Speiseplan ist sehr eingeschränkt. Es gibt so ein paar Dinge, die gehen aber auch nur trocken. Und der Rest geht eben nicht. Und auch dieses Thema Modell, also wir essen sehr gesund, es gibt viel Salat, es gibt viel Gemüse. Das muss auch immer kilometerweit weg auf dem Tisch. Also das darf auch nicht zu nah dran stehen. Jetzt gibt es mehrere Möglichkeiten. Ich kann jetzt anfangen mit Druck und Zwang. Das wird nicht funktionieren. Ich will, dass ihr Essen genießt, ich will, dass ihr Essen Spaß macht. Und wir merken, dass Stück für Stück Dinge dazukommen. Ja, es ist ein Prozess und ich glaube, es hilft nur loslassen und es eben so sein lassen.
0: Vielen Dank an Radio Teddy Familienexpertin Henriette Grünert.
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4: Mit Alexander Kanja. Hallo zusammen und das sind die wichtigsten Meldungen des Tages. Lesen macht Spaß und ist wichtig. Und auch das Vorlesen. Und ums Vorlesen geht es auch in diesem Jahr wieder beim bundesweiten Vorlesetag am 20. November. Organisiert von der Stiftung Lesen. Und für den kann man sich bereits anmelden. Das Motto in diesem Jahr lautet: Ich lese vor. Du auch? Jeder, der eine gute Geschichte kennt und sie anderen vorlesen möchte, kann mitmachen. Und das ist auch wichtig, sagt der Geschäftsführer der Stiftung Lesen, Jörg Maas.
5: Gerade dann, wenn die Kinder auch in die Schule kommen, dann brauchen auch die Kinder auch nochmal eine Unterstützung oder auch Hilfe von den Eltern, nicht nur beim Lesen lernen, sondern auch bei sozusagen der gemeinsamen Zeit, die man miteinander verbringt, mit spannenden Geschichten. Und das ist wirklich inspirierend, sowohl für die Kinder als aber auch für die Eltern.
4: Mitmachen ist ganz einfach. Alle Infos gibt's unter www.vorlesetag.de. Die Temperaturen klettern immer weiter in die Höhe. Viel trinken, im Schatten bleiben und Sonnencreme großzügig auftragen, so können wir Menschen uns schützen. Tiere sind wegen der Trockenheit auf unsere Hilfe ein bisschen angewiesen. Eine Trinkschale im Garten oder auf dem Balkon erfreut Eichhörnchen, Vögel und Insekten. Auch unsere Haustiere freuen sich über kühle Temperaturen. Während Katzen sich von alleine ein kühles Plätzchen suchen, ist das bei Hunden etwas anders, sagt Antje Schreiber vom Zentralverband der Heimtierbranche.
6: Mit Hunden sollte man dann eher morgens früh oder abends Spätgassi gehen, nicht zu viel rumrennen lassen und dann vielleicht auch, wenn es möglich ist, irgendwo im Wald laufen, auf der Wiese laufen, weil der Asphalt, der heizt sich halt sehr auf und da können sich die Pfoten sogar entzünden, wenn sie über diesen heißen Asphalt laufen.
4: Unter anderem um Hitze geht es auch am Wochenende in Bremen. Beim Kindertag im Bürgerpark öffnet am Sonntag wieder die Teddybär-Klinik. Neu ist dort eine Station mit dem Thema Hitzeschutz. Wer sein Kuscheltier dabei hat, bringt es zur Anmeldung. Anschließend werden die Kuscheltiere untersucht, werden geröntgt und wenn es nötig ist, steht sogar eine kleine Operation an. Wer kein Kuscheltier dabei hat, kann sich vor Ort eins ausborgen und es durch die verschiedenen Untersuchungen begleiten. In Wülfrath in NRW werden gerade um die Wette Leben gerettet. Natürlich nur als Übung. Die Azubis im Rettungsdienst wollen sogar einen Weltrekord aufstellen und 70 Stunden lang Dauer reanimieren. Wenn alles klappt, ist der Weltrekord dann am Montagmorgen geschafft. Wer in der Nähe wohnt, ist am Wochenende aufgerufen, vorbeizukommen. Hilfe wird jede Menge gebraucht. Soweit die Meldungen und die Radio Teddy Nachrichten zum Nachhören jederzeit in der Radio Teddy App und überall, wo es Podcasts gibt.
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1: Mein Tipp, jetzt nochmal die Fenster aufreißen und die Bude ordentlich durchlüften. Das lohnt sich bei Temperaturen zwischen 13 und 17 Grad. Und dann wird der heiße Samstag auch viel, viel erträglicher. Ganz viel Sonne, wenig schattenspendende Wolken und Temperaturen zwischen 33 und 37 Grad. Am Abend vielleicht mal der ein oder andere kleine Gewitterschauer zur Abkühlung.
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1: Heute mit Starkoch Ralf Zacherl. Und Ralf Zacherl hat schon immer gern mit Kindern gekocht und hat in seiner Kinderkochschule viel Erfahrung gesammelt, worauf es ankommt, Kinder für gesundes und auch für neues Essen zu begeistern.
2: Es gibt natürlich nicht irgendwie den Tipp, der immer funktioniert, aber ich glaube halt, was bei Kindern ganz wichtig ist, ist natürlich Optik und Farbe und natürlich die Geschichte zum Essen. Und ich glaube immer, durch eine nette Geschichte kann man eine ganz andere Akzeptanz schaffen. Ja, oder eine andere Neugierde oder eine andere Offenheit. Und die Chancen steigen auf jeden Fall, dass ein Kind auch wirklich mal was anderes probiert, obwohl es eigentlich dem Ganzen sehr skeptisch oder ablehnend gegenübersteht.
1: Wie bekommst du denn die Farbe ins Essen?
2: Kurkuma finde ich halt einfach, A, es ist ein sehr gesundes Gewürz, B, ich kriege ja einfach richtig so eine richtig quitte gelbe Farbe hin. Durch rote Pete-Pulver kriege ich halt immer so ein bisschen ein Rosa, ob das dann das Einhornrosa ist oder so. Die Geschichte ist das Entscheidende. Das funktioniert bei den Großen genauso wie bei den Kleinen und gerade bei den Kleinen bitte nicht mit Zwang arbeiten und das ist dem Kleinen auch total egal, ob das jetzt gesund oder ungesund ist. Ja, wenn das Kind das nicht möchte, dann möchte das nicht. Und es ist auch Quatsch, immer ein Belohnungssystem, dass wenn du den Teller aufisst, dann kriegst du ein Eis. Dann kriege ich keine Akzeptanz hin, dass das Kind irgendwie das wirklich mag, sondern das Kind stopft sich das nur rein, damit sie irgendwie die Süßigkeit danach bekommt. So funktioniert es nicht.
1: Also nicht zwingen und eine Geschichte um das Essen fördert den Appetit und die Lust am Kosten bei unseren Kindern. Das sagt Starkoch Ralf Zacherl. 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
1: Mit Nils, hallo. Laura wird morgens immer von einem Hahn geweckt. Also von seinem Krähen. Und nun fragt sie, warum weckt uns der Hahn? Wenn der Hahn am Morgen stolz seinen Kamm anschwellen lässt und kraftvoll kräht, dann will er uns eigentlich nicht wecken, sondern er will sagen, hier ist mein Revier. Mit seinem Ruf sagt er allen anderen Tieren, dass er hier wohnt und sein Gebiet auch verteidigen kann. Das ist der eine Grund. Und ein zweiter? Es kommt bei Männchen vieler Hühnerrassen vor, dass sie im Frühjahr und bis in den Sommer hinein krähen, um zur Balz zu rufen. Das heißt, sie wollen sich interessant machen für die Hühner. Viele denken ja, dass der Hahn nur morgens kräht, aber das stimmt nicht. Er macht den ganzen Tag über Krach. Nur morgens fällt es uns besonders auf, weil es oft ringsherum noch ganz ruhig ist. Und tatsächlich haben sich die Menschen früher, bevor es Wecker gab, nach dem Hahn gerichtet. Hähne legen sich nämlich in der Regel früh schlafen und erwachen zeitig wieder. Ja, und dann krähen sie eben.
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0: Schultasche, Jacke, Schuhe und Co. liegen als Stolperfallen in unseren Fluren. Ja, liebe Eltern, viele von euch scheinen das zu kennen, nämlich fast 90%. Das sagt unser Abstimmungsergebnis auf den Radio Teddy Social Media Kanälen. Radio Teddy Familienexpertin Henriette Grüner. Du bist Psychologin, aber vor allem auch zweifache Mutter. Warum fällt es unseren Kindern eigentlich so unfassbar schwer, die Sachen im Flur einfach gleich an Ort und Stelle zu legen? Die Schulmappe ins Zimmer.
2: Tatsächlich würde ich ein bisschen weg von dem, es ist so schwer. Es ist, glaube ich, ein ganz gutes Zeichen sogar. Und das ist für uns, glaube ich, manchmal das paradoxe Umdenken. Spannend wäre immer die Frage, schaffen die das in der Kita und in der Schule? Von unseren Kindern weiß ich, die machen das in der Kita und in der Schule perfekt. Da sind die Sachen im Spind, da sind die Sachen da, alles wird gefunden, alles wird weggepackt. Zu Hause müssen sie nicht mehr diesen Anforderungen entsprechen, weil sie vielleicht auch das Gefühl haben, ach naja, Mama ist da jetzt nicht so ganz böse. Ne? Die meckert vielleicht zu kurz, aber die Liebe funktioniert trotzdem noch. Deshalb, hier kann ich sein. Ne? Hier kann ich das wegschmeißen. Hier kann ich auch mal es einfach liegen lassen und keiner ist böse mit mir. Ne? Also eigentlich ist es auch ein gutes Zeichen, dass sie uns da vertrauen, dass wir da sind und an ihrer Seite sind und sie eben nicht nochmal wie den ganzen Tag schon Anforderungen erfüllen müssen.
0: Schönes Vertrauen, aber auch ärgerlich
2: aber
0: für uns.
2: Auch anstrengendes. Ja, durchaus.
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2: Mit Alexander Kanja. Hallo zusammen und das sind die wichtigsten Meldungen des Tages. Lesen macht Spaß und ist wichtig. Und auch das Vorlesen. Und ums Vorlesen geht es auch in diesem Jahr wieder beim bundesweiten Vorlesetag am 20. November, organisiert von der Stiftung Lesen. Und für den kann man sich bereits anmelden. Das Motto in diesem Jahr lautet: Ich lese vor, du auch? Jeder, der eine gute Geschichte kennt und sie anderen vorlesen möchte, kann mitmachen. Und das ist auch wichtig, sagt der Geschäftsführer der Stiftung Lesen, Jörg Maas.
3: Gerade dann, wenn die Kinder auch in die Schule kommen, dann brauchen auch die Kinder auch nochmal eine Unterstützung oder auch Hilfe von den Eltern, nicht nur beim Lesen lernen, sondern auch bei sozusagen der gemeinsamen Zeit, die man miteinander verbringt, mit spannenden Geschichten. Und das ist wirklich inspirierend, sowohl für die Kinder als aber auch für die Eltern.
2: Mitmachen ist ganz einfach. Alle Infos gibt's unter www.vorlesetag.de. Die Temperaturen klettern immer weiter in die Höhe. Viel trinken, im Schatten bleiben und Sonnencreme großzügig auftragen, so können wir Menschen uns schützen. Tiere sind wegen der Trockenheit auf unsere Hilfe ein bisschen angewiesen. Eine Trinkschale im Garten oder auf dem Balkon erfreut Eichhörnchen, Vögel und Insekten. Auch unsere Haustiere freuen sich über kühle Temperaturen. Während Katzen sich von alleine ein kühles Plätzchen suchen, ist das bei Hunden etwas anders, sagt Antje Schreiber vom Zentralverband der Heimtierbranche.
4: Mit Hunden sollte man dann eher morgens früh oder abends Spätgassi gehen, nicht zu viel rumrennen lassen und dann vielleicht auch, wenn es möglich ist, irgendwo im Wald laufen, auf der Wiese laufen, weil der Asphalt, der heizt sich halt sehr auf und da können sich die Pfoten sogar entzünden, wenn sie über diesen heißen Asphalt laufen.
2: Unter anderem um Hitze geht es auch am Wochenende in Bremen. Beim Kindertag im Bürgerpark öffnet am Sonntag wieder die Teddybär-Klinik. Neu ist dort eine Station mit dem Thema Hitzeschutz. Wer sein Kuscheltier dabei hat, bringt es zur Anmeldung. Anschließend werden die Kuscheltiere untersucht, werden geröntgt und wenn es nötig ist, steht sogar eine kleine Operation an. Wer kein Kuscheltier dabei hat, kann sich vor Ort eins ausborgen und es durch die verschiedenen Untersuchungen begleiten. In Wülfrath in NRW werden gerade um die Wette Leben gerettet. Natürlich nur als Übung. Die Azubis im Rettungsdienst wollen sogar einen Weltrekord aufstellen und 70 Stunden lang Dauer reanimieren. Wenn alles klappt, ist der Weltrekord dann am Montagmorgen geschafft. Wer in der Nähe wohnt, ist am Wochenende aufgerufen, vorbeizukommen. Hilfe wird jede Menge gebraucht. Soweit die Meldungen und die Radio Teddy Nachrichten zum Nachhören jederzeit in der Radio Teddy App und überall, wo es Podcasts gibt.
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1: Mein Tipp, jetzt nochmal die Fenster aufreißen und die Bude ordentlich durchlüften. Das lohnt sich bei Temperaturen zwischen 13 und 17 Grad. Und dann wird der heiße Samstag auch viel, viel erträglicher. Ganz viel Sonne, wenig schattenspendende Wolken und Temperaturen zwischen 33 und 37 Grad. Am Abend vielleicht mal der ein oder andere kleine Gewitterschauer zur Abkühlung.
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1: Und die lautet heute: Kennt ihr das, dass euer Kind auf dem Schulweg trödelt? Was das Zeug hält, so viel trödeln manche. Und so viele Eltern können ein Lied davon singen, dass die Kinder sich oft viel zu viel Zeit lassen. Manche kommen sogar ständig zu spät zur Schule. Ganz zu schweigen von den Sorgen, die wir uns machen, wenn das Kind wieder eine halbe Stunde später als erwartet zu Hause ankommt. Wir fragen mal Psychologin Henriette Grünert. Henriette, wie ist das? Warum trödeln Kinder denn überhaupt so, zum Beispiel auf dem Schulweg? Und was kann man da tun?
2: Das ist so witzig, weil wir müssen mal an uns denken, wenn wir von der Arbeit nach Hause gehen. Ich kenne wenig Menschen, die quasi ihren Schlüssel nehmen, gehen, sofort auf dem Weg nach Hause und dann sind sie zu Hause fertig. Dann überlegt man auf dem Weg zum Auto nochmal, ach, was wollt ihr, ach, einkaufen, okay. Mhm. Und dann muss man vielleicht nochmal unterwegs einkaufen. Mhm. Es ist auch immer irgendwas. Und Genauso geht es unseren Kindern auch. Zu gucken, was finde ich jetzt interessant. Und was unsere Kinder, was wir wirklich lernen dürfen von unseren Kindern, ist, die sind viel achtsamer als wir. Was die für Dinge sehen auf dem Weg, was die für Dinge mitkriegen, was die plötzlich noch interessant und spannend finden, ist doch großartig. Eigentlich sollten wir uns davon eine Scheibe abschneiden.
1: Also Scheibe abschneiden und wahrscheinlich ein bisschen mehr Zeit einplanen. Danke an Psychologin Henriette Grünert.
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1: Mit Nils, hallo. Paul möchte gern wissen, warum er immer so viel trinken soll, wenn die Sonne scheint. Auch wenn er gar keinen Durst hat. Dass wir viel trinken sollen, hat weniger direkt mit der Sonne zu tun als mit der Hitze. Wir müssen viel trinken, wenn es heiß ist. Also auch in der Sonne natürlich, denn da ist es ja bekanntlich besonders heiß. Wir brauchen viel Flüssigkeit, damit unser körpereigenes Kühlsystem funktioniert. Das Schwitzen. Bei Hitze fängt der Körper an, von innen etwas Wasser durch die Haut zu drücken. Dafür hat jeder von uns 2 bis 4 Millionen Schweißdrüsen unter der Haut, über den ganzen Körper verteilt. Der Schweiß auf unserer Haut kühlt uns dann. Und wenn wir viel schwitzen, brauchen wir dementsprechend mehr Flüssigkeit im Körper. Trinken wir bei Hitze nicht mehr als gewöhnlich, geht die Flüssigkeit für Schwitzen drauf. Für den Körper bleibt dann kaum noch was übrig. Das merken wir ziemlich schnell, denn meist bekommt man dann Kopfschmerzen. Der beste Durstlöscher von allen ist übrigens Wasser. Kalte Getränke erfrischen besonders gut, aber auch warmer Tee ist nicht schlecht. Denn wenn wir etwas Warmes trinken, dann muss der Körper das Getränk im Körper abkühlen. Dafür schmeißt er sein Kühlsystem an. Wir fangen also an, leicht zu schwitzen. Und genau das ist dann angenehm.
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2: Heute geht es um das Thema Konzentration bei Grundschulkindern. Das beschäftigt viele Eltern. Und Grundschullehrerin Viola Patricia Herrmann sagt, wir Eltern dürfen aber auch nicht zu viel erwarten. 15 Minuten Konzentration in der ersten Klasse, 25 Minuten Konzentration in der sechsten Klasse. Mehr ist je nach Alter der Kinder einfach nicht drin. Viola, wenn wir jetzt merken, dass sich unser Kind deutlich weniger konzentrieren kann, dann macht es ja vielleicht erstmal Sinn, die häufigsten Konzentrationskiller im Grundschulalter zu kennen, oder?
3: Alles prinzipiell, was ablenkt. Das Handy oder ein Tablet, ein Computer, sowas sollte vermieden werden. Genauso wichtig ist es auch, dass das Kind einen aufgeräumten Arbeitsplatz hat, dass da nicht alles voll liegt mit Spielsachen oder anderen Dingen, die dann ganz schnell ablenken, weil sie erstmal interessanter sind als die Mathehausaufgabe. Und ebenfalls ist es wichtig, wenn man jetzt mehr Kinder noch hat, dass jedes Kind ein Stück weit Ruhe für seine Arbeit findet. Dass es das Gefühl hat, wir befinden uns jetzt alle in einer Arbeitsphase und ich verpasse draußen nichts im Familienalltag. Also wenn es draußen spannender ist, weil gerade ein Brettspiel gespielt wird, dann ist es natürlich schwer, sich auf die Hausaufgabe zu konzentrieren. Wichtiger wäre es dann, dass ich weiß, ich verpasse nichts und kann mich fokussieren. Wenn ich fertig bin, kann ich wieder mitmachen.
2: Mhm. Wann spricht man denn eigentlich bei Kindern von einer wirklichen Konzentrationsschwäche?
3: Eigentlich erst dann, wenn Kinder sich permanent gar nicht konzentrieren können. Wenn sie also auch Dinge, die ihnen eigentlich Spaß machen, nicht konzentriert ausüben können. Wenn auch da die Aufmerksamkeitsspanne deutlich unter 15 Minuten liegt, dann würde ich das schon mal anderweitig abklären lassen.
2: Danke an Grundschullehrerin Viola Patricia Herrmann. Noch mehr Elterntipps von Montag bis Freitag in unserer Elternsendung am Vormittag hier bei Radio Teddy. 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
4: Mit Alexander Kanja. Hallo zusammen und das sind die wichtigsten Meldungen des Tages. Lesen macht Spaß und ist wichtig und auch das Vorlesen. Und ums Vorlesen geht es auch in diesem Jahr wieder beim bundesweiten Vorlesetag am 20. November, organisiert von der Stiftung Lesen. Und für den kann man sich bereits anmelden. Das Motto in diesem Jahr lautet: Ich lese vor, du auch? Jeder, der eine gute Geschichte kennt und sie anderen vorlesen möchte, kann mitmachen. Und das ist auch wichtig, sagt der Geschäftsführer der Stiftung Lesen, Jörg Maas.
5: Gerade dann, wenn die Kinder auch in die Schule kommen, dann brauchen auch die Kinder auch nochmal eine Unterstützung oder auch Hilfe von den Eltern, nicht nur beim Lesen lernen, sondern auch bei sozusagen der gemeinsamen Zeit, die man miteinander verbringt, mit spannenden Geschichten. Und das ist wirklich inspirierend, sowohl für die Kinder als aber auch für die Eltern.
4: Mitmachen ist ganz einfach. Alle Infos gibt's unter www.vorlesetag.de. Die Temperaturen klettern immer weiter in die Höhe. Viel trinken, im Schatten bleiben und Sonnencreme großzügig auftragen, so können wir Menschen uns schützen. Tiere sind wegen der Trockenheit auf unsere Hilfe ein bisschen angewiesen. Eine Trinkschale im Garten oder auf dem Balkon erfreut Eichhörnchen, Vögel und Insekten. Auch unsere Haustiere freuen sich über kühle Temperaturen. Während Katzen sich von alleine ein kühles Plätzchen suchen, ist das bei Hunden etwas anders, sagt Antje Schreiber vom Zentralverband der Heimtierbranche.
6: Mit Hunden sollte man dann eher morgens früh oder abends Spätgassi gehen, nicht zu viel rumrennen lassen und dann vielleicht auch, wenn es möglich ist, irgendwo im Wald laufen, auf der Wiese laufen, weil der Asphalt, der heizt sich halt sehr auf und da können sich die Pfoten sogar entzünden, wenn sie über diesen heißen Asphalt laufen.
4: Unter anderem um Hitze geht es auch am Wochenende in Bremen. Beim Kindertag im Bürgerpark öffnet am Sonntag wieder die Teddybär-Klinik. Neu ist dort eine Station mit dem Thema Hitzeschutz. Wer sein Kuscheltier dabei hat, bringt es zur Anmeldung. Anschließend werden die Kuscheltiere untersucht, werden geröntgt und wenn es nötig ist, steht sogar eine kleine Operation an. Wer kein Kuscheltier dabei hat, kann sich vor Ort eins ausborgen und es durch die verschiedenen Untersuchungen begleiten. In Wülfrath in NRW werden gerade um die Wette Leben gerettet. Natürlich nur als Übung. Die Azubis im Rettungsdienst wollen sogar einen Weltrekord aufstellen und 70 Stunden lang Dauer reanimieren. Wenn alles klappt, ist der Weltrekord dann am Montagmorgen geschafft. Wer in der Nähe wohnt, ist am Wochenende aufgerufen, vorbeizukommen. Hilfe wird jede Menge gebraucht. Soweit die Meldungen und die Radio Teddy Nachrichten zum Nachhören jederzeit in der Radio Teddy App und überall, wo es Podcasts gibt.
7: 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Mein Tipp: jetzt nochmal die Fenster aufreißen und die Bude ordentlich durch.